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0: Es ist 2:30. 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
1: Ich bin Gisa Weber. Bunt, laut und mit guter Laune im Gepäck. Gut 300.000 Menschen sind in Hamburg bei der großen CSD-Demo durch die Stadt gezogen. Das waren so viele wie noch nie. Einzelheiten von Tom Husse.
2: Viele Menschen wollten nach dem Anschlag auf den Berliner CSD vor einer Woche zeigen, dass sie nicht klein zu kriegen sind und ein klares Zeichen für Vielfalt und Toleranz setzen. Die Polizei und der Veranstalter sprachen von einer guten Stimmung und einem friedlichen CSD. Im Vorfeld hatte die Polizei ihre Sicherheitsmaßnahmen nochmal nach oben geschraubt und doppelt so viele Beamte eingesetzt wie im Vorjahr.
1: Die Europäer sprechen nach dem Ansturm auf die spanische Exklave Ceuta einmal mehr über die Migrationspolitik. Am Dienstag schalten sich die EU-Innenminister zu einer Sondersitzung zusammen. Die hatten die meisten EU-Mitglieder gefordert und auch Spanien selbst. Der Sicherheitsexperte Joachim Weber sagte bei NTV.
3: Also diese Sondersitzung wird hoffentlich ergeben, dass die Europäer die Reihen schließen. Ich verstehe nicht ganz, wie jetzt einzelne Staaten, allen voran Italien, da über die Spanier herfallen. Die Spanier haben sich das ja nicht herbei gewünscht. Es ist eben passiert, dass jetzt einzelne sagen, hier die Spanier müssen jetzt abgeschottet werden. Das, glaube ich, ist das falsche Signal.
1: Bald werden hunderttausende Kinder in Deutschland eingeschult. Für sie gilt erstmals flächendeckend ein Anspruch auf Ganztagsbetreuung. Das Problem, die wenigsten Kommunen haben dafür schon die nötigen Kapazitäten. Da muss die Politik dringend nachhelfen, sagt der DGB. In Moskau hat es nahe eines Cafés eine heftige Explosion gegeben. 3 Menschen sind dabei örtlichen Medien zufolge getötet worden. Die russischen Behörden sprechen von einem Anschlag. Eine Frau, die auch ums Leben kam, soll einen selbstgebauten Sprengsatz bei sich gehabt haben. Die Hintergründe sind noch unklar. Sorgen die gescheiterten Investorenpläne für den Infantino-Sturz? Die UEFA hat dem FIFA-Chef jetzt offiziell ihr Vertrauen entzogen. Infantino hatte zwar widerwillig seinen Rückzug, was den Verkauf von WM-Anteilen betrifft, angekündigt, für den Europäischen Fußballverband aber zu spät.
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4: Ein paar Regentropfen sind aktuell die Ausnahme. Größtenteils ist es aufgelockert bei Werten zwischen 12 und 8 Grad. Auch heute bleibt es überwiegend trocken. Meistens wechseln sich Sonne und Wolken ab. Wenn mal ein kurzer Schauer runterkommt, dann maximal in den südlichen Gebieten, da wo die Berge sind. Bis zu 27 Grad sind drin.

0: Es ist 3 Uhr. 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
1: Ich bin Gisa Weber. Eine Woche nach dem Anschlag auf den CSD in Berlin hat die queere Community ein deutliches Zeichen für Vielfalt und Toleranz gesetzt. Etwa 300.000 Menschen kamen zur großen CSD-Demo in Hamburg. Das waren so viele wie noch nie, heißt es vom Veranstalter. Im Vorfeld hatte die Polizei ihre Sicherheitsmaßnahmen spürbar hochgefahren und deutlich mehr Beamte beim CSD eingesetzt. Vielen Demo-Teilnehmern war es wichtig, sich nach dem Anschlag nicht einschüchtern zu lassen. Frei nach dem Motto, jetzt erst recht. Welche Konsequenzen muss Europa aus dem Ansturm von Migranten auf die spanische Exklave Ceuta ziehen? Darum geht es am Dienstag bei einer Sondersitzung der EU-Innenminister. Die meisten EU-Länder und auch Spanien selbst hatten so eine Sitzung gefordert. Spanien steht wegen seines Umgangs mit dem Massenandrang in Ceuta in der Kritik. Regierungschef Sanchez wiederum sagt, die Reaktion einiger Länder sei egoistisch und rechtswidrig. Zum Schulstart gibt es für die neuen Erstklässler erstmals in ganz Deutschland einen Anspruch auf Ganztagsbetreuung. Die Änderung ist jetzt in Kraft getreten und soll schrittweise auf alle Grundschüler ausgeweitet werden. Allerdings haben die wenigsten Kommunen dafür Stand jetzt die nötigen Kapazitäten. Im Zentrum von Moskau hat es offenbar einen Bombenanschlag gegeben. Russischen Medien zufolge wollte eine Frau mit dem Sprengsatz in ein Restaurant, wurde aber von einem Wachmann aufgehalten. Beide und ein Gast sollen ums Leben gekommen sein. Außerdem wurden zahlreiche Menschen verletzt. Sorgen die gescheiterten Investorenpläne für den Infantino-Sturz? Die UEFA hat dem FIFA-Chef jetzt offiziell ihr Vertrauen entzogen. Colin Mock mit den Einzelheiten.
2: Infantino hatte zwar widerwillig seinen Rückzug, was den Verkauf von WM-Anteilen an Investoren betrifft, angekündigt, für den Europäischen Fußballverband aber offenbar zu wenig, zu spät. Die derzeitige Führung habe das Vertrauen verloren, heißt es von der UEFA. Auch intern wächst die Kritik an Infantino. Einer seiner Berater war aus Protest zurückgetreten. Und es gibt Gerüchte, dass sich für die nächste Wahl zum FIFA-Chef sogar ein Gegenkandidat finden könnte.
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3: Ein paar Regentropfen sind aktuell die Ausnahme. Größtenteils ist es aufgelockert bei Werten zwischen 12 und 8 Grad. Auch heute bleibt es überwiegend trocken. Meistens wechseln sich Sonne und Wolken ab. Wenn mal ein kurzer Schauer runterkommt, dann maximal in den südlichen Gebieten, da wo die Berge sind. Bis zu 27 Grad sind drin.
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0: Es ist 3:30. 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
1: Ich bin Gisa Weber. Eine Woche nach dem Anschlag auf den CSD in Berlin hat die queere Community ein deutliches Zeichen für Vielfalt und Toleranz gesetzt. Etwa 300.000 Menschen kamen zur großen CSD-Demo in Hamburg. Das waren so viele wie noch nie, heißt es vom Veranstalter. Im Vorfeld hatte die Polizei ihre Sicherheitsmaßnahmen spürbar hochgefahren und deutlich mehr Beamte beim CSD eingesetzt. Vielen Demo-Teilnehmern war es wichtig, sich nach dem Anschlag nicht einschüchtern zu lassen. Frei nach dem Motto, jetzt erst recht. Welche Konsequenzen muss Europa aus dem Ansturm von Migranten auf die spanische Exklave Ceuta ziehen? Darum geht es am Dienstag bei einer Sondersitzung der EU-Innenminister. Die meisten EU-Länder und auch Spanien selbst hatten so eine Sitzung gefordert. Spanien

0: steht wegen seines Umgangs mit dem Massenandrang in Ceuta in der Kritik. Regierungschef Sanchez wiederum sagt, die Reaktion einiger Länder sei egoistisch und rechtswidrig. Zum Schulstart gibt es für die neuen Erstklässler erstmals in ganz Deutschland einen Anspruch auf Ganztagsbetreuung. Die Änderung ist jetzt in Kraft getreten und soll schrittweise auf alle Grundschüler ausgeweitet werden. Allerdings haben die wenigsten Kommunen dafür Stand jetzt die nötigen Kapazitäten. Im Zentrum von Moskau hat es offenbar einen Bombenanschlag gegeben. Russischen Medien zufolge wollte eine Frau mit dem Sprengsatz in ein Restaurant, wurde aber von einem Wachmann aufgehalten. Beide und ein Gast sollen ums Leben gekommen sein. Außerdem wurden zahlreiche Menschen verletzt. Sorgen die gescheiterten Investorenpläne für den Infantino-Sturz? Die UEFA hat dem FIFA-Chef jetzt offiziell ihr Vertrauen entzogen. Colin Mock mit den Einzelheiten.
1: Infantino hatte zwar widerwillig seinen Rückzug, was den Verkauf von WM-Anteilen an Investoren betrifft, angekündigt, für den Europäischen Fußballverband aber offenbar zu wenig, zu spät. Die derzeitige Führung habe das Vertrauen verloren, heißt es von der UEFA. Auch intern wächst die Kritik an Infantino. Einer seiner Berater war aus Protest zurückgetreten. Und es gibt Gerüchte, dass sich für die nächste Wahl zum FIFA-Chef sogar ein Gegenkandidat finden könnte.
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3: Ein paar Regentropfen sind aktuell die Ausnahme. Größtenteils ist es aufgelockert bei Werten zwischen 12 und 8 Grad. Auch heute bleibt es überwiegend trocken. Meistens wechseln sich Sonne und Wolken ab. Wenn mal ein kurzer Schauer runterkommt, dann maximal in den südlichen Gebieten, da wo die Berge sind. Bis zu 27 Grad sind drin.
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0: ist 4 Uhr. 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
1: Ich bin Gisa Weber. Schönen guten Morgen. Die queere Community hat deutlich gezeigt, dass sie

0: sich nach dem CSD-Anschlag in Berlin nicht unterkriegen lässt. Zur großen CSD-Demo in Hamburg kamen rund 300.000 Menschen. Das haben Veranstalter und Polizei mitgeteilt. Beide sprachen von einem sehr friedlichen Verlauf der Großveranstaltung. Zur Sicherheit war die Polizei mit mehr Beamten als sonst im Einsatz. Manuel Opitz von Hamburg Pride sagte:
1: Wir in Hamburg spüren die Unterstützung der Behörden und der Politik und der Polizei. Das kann man von der Bundesregierung nicht sagen. Also die jetzige Bundesregierung hat Sicherheit für queere Menschen nicht als wichtiges Thema bis jetzt wahrgenommen und anerkannt. Und das muss sich jetzt schnellstmöglich ändern.
0: Die Europäer sprechen nach dem Ansturm auf die spanische Exklave Ceuta einmal mehr über die Migrationspolitik. Am Dienstag schalten sich die EU-Innenminister zu einer Sondersitzung zusammen. Die hatten die meisten EU-Mitglieder gefordert und auch Spanien selbst. Der Sicherheitsexperte Joachim Weber sagte bei NTV:
2: Also diese Sondersitzung wird hoffentlich ergeben, dass die Europäer die Reihen schließen. Ich verstehe nicht ganz, wie jetzt einzelne Staaten, allen voran Italien, da über die Spanier herfallen. Die Spanier haben sich das ja nicht herbei gewünscht. Es ist eben passiert, dass jetzt einzelne sagen, hier, die Spanier müssen jetzt abgeschottet werden. Das, glaube ich, ist das falsche Signal.
0: Bei einem Anschlag auf ein Restaurant in Moskau sind mindestens 3 Menschen getötet worden. Gut 20 weitere wurden verletzt. Unter den Toten sei örtlichen Medien zufolge auch eine Frau, die den Sprengsatz dabei hatte. Sie wollte nach ersten Erkenntnissen in das Restaurant, wurde aber von einem Wachmann aufgehalten. Beide kamen ums Leben. Das dritte Todesopfer soll ein Restaurantgast gewesen sein. Die Hintergründe sind noch völlig unklar. Bald werden hunderttausende Kinder in Deutschland eingeschult. Für sie gilt erstmals flächendeckend ein Anspruch auf Ganztagsbetreuung. Das Problem: Die wenigsten Kommunen haben dafür schon die nötigen Kapazitäten. Da muss die Politik dringend nachhelfen, sagt der DGB. Nach dem Scheitern seiner Investorenpläne steht FIFA-Chef Infantino das Wasser langsam bis zum Hals. Jetzt hat der Europäische Fußballverband UEFA ihm offiziell das Vertrauen entzogen. Und auch intern sieht es nach dem Aus der Pläne zum Verkauf von WM-Anteilen für Infantino langsam düster aus.
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4: Ein paar Regentropfen sind aktuell die Ausnahme. Größtenteils ist es aufgelockert bei Werten zwischen 12 und 8 Grad. Auch heute bleibt es überwiegend trocken. Meistens wechseln sich Sonne und Wolken ab. Wenn mal ein kurzer Schauer runterkommt, dann maximal in den südlichen Gebieten, da wo die Berge sind. Bis zu 27 Grad sind drin.
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0: Es ist 16:30. 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
1: Ich bin Gisa Weber. Schönen guten Morgen. Die queere Community hat deutlich gezeigt, dass sie sich nach dem CSD-Anschlag in Berlin nicht unterkriegen lässt. Zur großen CSD-Demo in Hamburg kamen rund 300.000 Menschen. Das haben Veranstalter und Polizei mitgeteilt. Beide sprachen von einem sehr friedlichen Verlauf der Großveranstaltung. Zur Sicherheit war die Polizei mit mehr Beamten als sonst im Einsatz. Manuel Opitz von Hamburg Pride sagte:
2: Wir in Hamburg spüren die Unterstützung der Behörden und der Politik und der Polizei. Das kann man von der Bundesregierung nicht sagen. Also die jetzige Bundesregierung hat Sicherheit für queere Menschen nicht als wichtiges Thema bis jetzt wahrgenommen und anerkannt. Und das muss sich jetzt schnellstmöglich ändern.
1: Die Europäer sprechen nach dem Ansturm auf die spanische Exklave Ceuta einmal mehr über die Migrationspolitik. Am Dienstag schalten sich die EU-Innenminister zu einer Sondersitzung zusammen. Die hatten die meisten EU-Mitglieder gefordert und auch Spanien selbst. Der Sicherheitsexperte Joachim Weber sagte bei NTV:
3: Also diese Sondersitzung wird hoffentlich ergeben, dass die Europäer die Reihen schließen. Ich verstehe nicht ganz, wie jetzt einzelne Staaten, allen voran Italien, da über die Spanier herfallen. Die Spanier haben sich das ja nicht herbei gewünscht. Es ist eben passiert, dass jetzt einzelne sagen, hier, die Spanier müssen jetzt abgeschottet werden. Das, glaube ich, ist das falsche Signal.
1: Bei einem Anschlag auf ein Restaurant in Moskau sind mindestens 3 Menschen getötet worden. Gut 20 weitere wurden verletzt. Unter den Toten sei örtlichen Medien zufolge auch eine Frau, die den Sprengsatz dabei hatte. Sie wollte nach ersten Erkenntnissen in das Restaurant, wurde aber von einem Wachmann aufgehalten. Beide kamen ums Leben. Das dritte Todesopfer soll ein Restaurantgast gewesen sein. Die Hintergründe sind noch völlig unklar. Bald werden hunderttausende Kinder in Deutschland eingeschult. Für sie gilt erstmals flächendeckend ein Anspruch auf Ganztagsbetreuung. Das Problem: Die wenigsten Kommunen haben dafür schon die nötigen Kapazitäten. Da muss die Politik dringend nachhelfen, sagt der DGB. Nach dem Scheitern seiner Investorenpläne steht FIFA-Chef Infantino das Wasser langsam bis zum Hals. Jetzt hat der Europäische Fußballverband UEFA ihm offiziell das Vertrauen entzogen. Und auch intern sieht es nach dem Aus der Pläne zum Verkauf von WM-Anteilen für Infantino langsam düster aus.
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4: Ein paar Regentropfen sind aktuell die Ausnahme. Größtenteils ist es aufgelockert bei Werten zwischen 12 und 8 Grad. Auch heute bleibt es überwiegend trocken. Meistens wechseln sich Sonne und Wolken ab. Wenn mal ein kurzer Schauer runterkommt, dann maximal in den südlichen Gebieten, da wo die Berge sind. Bis zu 27 Grad sind drin.

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1: 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Auf der A4 Erfurt Richtung Chemnitz, Achtung, im Kreuz Erfurt liegt in der Überleitung zur A71 Richtung Sangerhausen ein totes Tier auf der Straße.
0: Es ist 5 Uhr. 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
2: Ich bin Gisa Weber. Schönen guten Morgen. Bunt, laut und mit guter Laune im Gepäck. Gut 300.000 Menschen sind in Hamburg bei der großen CSD-Demo durch die Stadt gezogen. Das waren so viele wie noch nie. Einzelheiten von Tom Husse.
3: Viele Menschen wollten nach dem Anschlag auf den Berliner CSD vor einer Woche zeigen, dass sie nicht klein zu kriegen sind und ein klares Zeichen für Vielfalt und Toleranz setzen. Die Polizei und der Veranstalter sprachen von einer guten Stimmung und einem friedlichen CSD. Im Vorfeld hatte die Polizei ihre Sicherheitsmaßnahmen nochmal nach oben geschraubt und doppelt so viele Beamte eingesetzt wie im Vorjahr.
2: Welche Konsequenzen muss Europa aus dem Ansturm von Migranten auf die spanische Exklave Ceuta ziehen? Darum geht es am Dienstag bei einer Sondersitzung der EU-Innenminister. Die meisten EU-Länder und auch Spanien selbst hatten so eine Sitzung gefordert. Spanien

0: steht wegen seines Umgangs mit dem Massenandrang in Ceuta in der Kritik. Regierungschef Sanchez wiederum sagt, die Reaktion einiger Länder sei egoistisch und rechtswidrig. Wer mit Hilfe von künstlicher Intelligenz Bilder, Texte oder Audios veröffentlicht, muss das ab heute auch kennzeichnen. Zumindest in der Regel. Laut einer neuen EU-Verordnung müssen KI-Inhalte auf den ersten Blick erkennbar sein. Eileen Schallhorn.
1: Mit der neuen Regel will die EU dafür sorgen, dass man auf jeden Fall merkt, wenn man es mit einer KI zu tun hat. Das betrifft zum Beispiel Chatbots im Kundenservice oder Influencer, die bei ihren makellosen Bildern kräftig mit KI nachhelfen. Die EU nimmt da alle in die Verantwortung, die mit KI-generierten Inhalten Geld verdienen. Ausnahmen gibt es für Privatpersonen und Künstler. Ein satirisches Deepfake von knutschenden Politikern zum Beispiel braucht kein Wasserzeichen im Bild, wohl aber einen Hinweis im Text darunter.
0: Bei einem Anschlag auf ein Restaurant in Moskau sind mindestens 3 Menschen getötet worden. Gut 20 weitere wurden verletzt. Unter den Toten sei örtlichen Medien zufolge auch eine Frau, die den Sprengsatz dabei hatte. Sie wollte nach ersten Erkenntnissen in das Restaurant, wurde aber von einem Wachmann aufgehalten. Beide kamen ums Leben. Das dritte Todesopfer soll ein Restaurantgast gewesen sein. Die Hintergründe sind noch völlig unklar. Der aus der Mafia-Kultserie The Sopranos bekannte US-Schauspieler Vincent Pastore ist tot. Das hat sein Agent mitgeteilt. Pastore wurde 80 Jahre alt. Woran er verstarb, blieb offen.
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3: Ein paar Regentropfen sind aktuell die Ausnahme. Größtenteils ist es aufgelockert bei Werten zwischen 12 und 8 Grad. Auch heute bleibt es überwiegend trocken. Meistens wechseln sich Sonne und Wolken ab. Wenn mal ein kurzer Schauer runterkommt, dann maximal in den südlichen Gebieten, da wo die Berge sind. Bis zu 27 Grad sind drin.
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0: 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Widder.
1: Dringende Behördenangelegenheiten sollten Sie jetzt nicht länger aufschieben, sonst handeln Sie sich erheblichen Ärger ein.
0: Stier.
1: Die Laune ist etwas wechselhaft, die körperliche Kondition dafür umso stabiler. Jetzt ist Ihr ganzer Einsatz gefordert.
0: Zwillinge.
1: Neustart. Sie haben die Kraft, sich von überholten Routineangelegenheiten endlich zu befreien.
0: Krebs.
1: Sie brauchen jetzt mit Ihrer Meinung nicht mehr hinter dem Berg zu halten. Stehen Sie nur fest zu einem gegebenen Versprechen.
0: Löwe.
1: Sie haben Lust, sich mit Freunden zu treffen. Machen Sie ruhig Pläne. Im Kreis von Vertrauten können Sie den Tag ruhig ausklingen lassen.
0: Jungfrau.
1: Erledigen Sie eins nach dem anderen. Dann kommen Sie heute schnell und stressfrei voran.
0: Waage.
1: Im Privatleben sind Sie hin und her gerissen. Sie müssen sich zwischen Freiraum und dem Wunsch nach Nähe entscheiden.
0: Skorpion.
1: Der Umgang mit anderen ist Ihre starke Seite. Sie sind äußerst wach und unternehmungslustig.
0: Schütze.
1: Sie sind voller Tatendrang und können gar nicht abwarten, Ihre Ideen umzusetzen. Nehmen Sie aber auch die Hilfe von Dritten an, das bringt Sie noch schneller zum Ziel.
0: Steinbock.
1: Es muss nicht immer alles sofort passieren. Rücken Sie jetzt besser langfristige Ziele in den Vordergrund.
0: Wassermann.
1: Was Sie auch anfassen, es steht unter einem guten Stern. Werden Sie dadurch aber nicht zu waghalsig.
0: Fische.
1: Ein Tipp aus dem Freundeskreis könnte sich heute als Schlüssel für einen kleinen Erfolg entpuppen.
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1: 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Aktuell ist alles frei.
0: Es ist 5:30. 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
2: Ich bin Gisa Weber. Schönen guten Morgen. Bunt, laut und mit guter Laune im Gepäck. Gut 300.000 Menschen sind in Hamburg bei der großen CSD-Demo durch die Stadt gezogen. Das waren so viele wie noch nie. Einzelheiten von Tom Husse.
3: Viele Menschen wollten nach dem Anschlag auf den Berliner CSD vor einer Woche zeigen, dass sie nicht klein zu kriegen sind und ein klares Zeichen für Vielfalt und Toleranz setzen. Die Polizei und der Veranstalter sprachen von einer guten Stimmung und einem friedlichen CSD. Im Vorfeld hatte die Polizei ihre Sicherheitsmaßnahmen nochmal nach oben geschraubt und doppelt so viele Beamte eingesetzt wie im Vorjahr.
2: Welche Konsequenzen muss Europa aus dem Ansturm von Migranten auf die spanische Exklave Ceuta ziehen? Darum geht es am Dienstag bei einer Sondersitzung der EU-Innenminister. Die meisten EU-Länder und auch Spanien selbst hatten so eine Sitzung gefordert. Spanien steht wegen seines Umgangs mit dem Massenandrang in Ceuta in der Kritik. Regierungschef Sanchez wiederum sagt, die Reaktion einiger Länder sei egoistisch und rechtswidrig. Wer mithilfe von künstlicher Intelligenz Bilder, Texte oder Audios veröffentlicht, muss das ab heute auch kennzeichnen. Zumindest in der Regel. Laut einer neuen EU-Verordnung müssen KI-Inhalte auf den ersten Blick erkennbar sein. Eileen Schallhorn.
4: Mit der neuen Regel will die EU dafür sorgen, dass man auf jeden Fall merkt, wenn man es mit einer KI zu tun hat. Das betrifft zum Beispiel Chatbots im Kundenservice oder Influencer, die bei ihren makellosen Bildern kräftig mit KI nachhelfen. Die EU nimmt da alle in die Verantwortung, die mit KI-generierten Inhalten Geld verdienen. Ausnahmen gibt es für Privatpersonen und Künstler. Ein satirisches Deepfake von knutschenden Politikern zum Beispiel braucht kein Wasserzeichen im Bild, wohl aber einen Hinweis im Text darunter.
2: Bei einem Anschlag auf ein Restaurant in Moskau sind mindestens 3 Menschen getötet worden. Gut 20 weitere wurden verletzt. Unter den Toten sei örtlichen Medien zufolge auch eine Frau, die den Sprengsatz dabei hatte. Sie wollte nach ersten Erkenntnissen in das Restaurant, wurde aber von einem Wachmann aufgehalten. Beide kamen ums Leben. Das dritte Todesopfer soll ein Restaurantgast gewesen sein. Die Hintergründe sind noch völlig unklar. Der aus der Mafia-Kultserie The Sopranos bekannte US-Schauspieler Vincent Pastore ist tot. Das hat sein Agent mitgeteilt. Pastore wurde 80 Jahre alt.

0: Wann er verstarb, blieb offen.
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2: Ein paar Regentropfen sind aktuell die Ausnahme. Größtenteils ist es aufgelockert bei Werten zwischen 12 und 8 Grad. Auch heute bleibt es überwiegend trocken. Meistens wechseln sich Sonne und Wolken ab. Wenn mal ein kurzer Schauer runterkommt, dann maximal in den südlichen Gebieten, da wo die Berge sind. Bis zu 27 Grad sind drin.
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1: 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Aktuell ist alles frei.
0: Es ist 6 Uhr. 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
2: Ich bin Imme Kasten. Schönen guten Morgen. Bunt, laut und mit guter Laune im Gepäck. Gut 300.000 Menschen sind in Hamburg bei der großen CSD-Demo durch die Stadt gezogen. Das waren so viele wie noch nie, heißt es von den Veranstaltern. Die Einzelheiten dazu von Tom Husse.
3: Viele Menschen wollten nach dem Anschlag auf den Berliner CSD vor einer Woche zeigen, dass sie nicht klein zu kriegen sind.

0: und ein klares Zeichen für Vielfalt und Toleranz setzen. Die Polizei und der Veranstalter sprachen von einer guten Stimmung und einem friedlichen CSD. Im Vorfeld hatte die Polizei ihre Sicherheitsmaßnahmen nochmal nach oben geschraubt und doppelt so viele Beamte eingesetzt wie im Vorjahr.
1: Wer mit Hilfe von künstlicher Intelligenz Bilder, Texte oder Audios veröffentlicht, der muss das ab heute auch kennzeichnen. Zumindest in der Regel. Laut einer neuen EU-Verordnung müssen KI-Inhalte auf den ersten Blick erkennbar sein. Eileen Schallhorn dazu.
2: Mit der neuen Regel will die EU dafür sorgen, dass man auf jeden Fall merkt, wenn man es mit einer KI zu tun hat. Das betrifft zum Beispiel Chatbots im Kundenservice oder Influencer, die bei ihren makellosen Bildern kräftig mit KI nachhelfen. Die EU nimmt da alle in die Verantwortung, die mit KI-generierten Inhalten Geld verdienen. Ausnahmen gibt es für Privatpersonen und Künstler. Ein satirisches Deepfake von knutschenden Politikern zum Beispiel braucht kein Wasserzeichen im Bild, wohl aber einen Hinweis im Text darunter.
1: Der Ansturm auf die spanische Exklave Ceuta hat ein Nachspiel. In einer Sondersitzung werden sich die EU-Innenminister übermorgen mit dem Thema befassen. Der Großteil der Mitgliedsländer und auch Spanien selbst hatten so eine Sitzung gefordert, um über die Migrationspolitik zu sprechen. Die USA und Israel wollen den Iran erst einmal nicht weiter angreifen. Das hat US-Präsident Trump auf seiner Online-Plattform erklärt. Demnach laufen neue Gespräche über eine mögliche Einigung. Komme es nicht schnell zu einer Vereinbarung, könnten die Angriffe aber weitergehen, so Trump.
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4: Ein paar Regentropfen sind aktuell die Ausnahme. Größtenteils ist es aufgelockert bei Werten zwischen 12 und 8 Grad. Auch heute bleibt es überwiegend trocken. Meistens wechseln sich Sonne und Wolken ab. Wenn mal ein kurzer Schauer runterkommt, dann maximal in den südlichen Gebieten, da wo die Berge sind. Bis zu 27 Grad sind drin.
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1: 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Aktuell ist alles frei.
0: Es ist 6:30. 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
2: Ich bin Imme Kasten. Schönen guten Morgen. Bunt, laut und mit guter Laune im Gepäck. Gut 300.000 Menschen sind in Hamburg bei der großen CSD-Demo durch die Stadt gezogen. Das waren so viele wie noch nie, heißt es von den Veranstaltern. Die Einzelheiten dazu von Tom Husse.
3: Viele Menschen wollten nach dem Anschlag auf den Berliner CSD vor einer Woche zeigen, dass sie nicht klein zu kriegen sind und ein klares Zeichen für Vielfalt und Toleranz setzen. Die Polizei und der Veranstalter sprachen von einer guten Stimmung und einem friedlichen CSD. Im Vorfeld hatte die Polizei ihre Sicherheitsmaßnahmen nochmal nach oben geschraubt und doppelt so viele Beamte eingesetzt wie im Vorjahr.
2: Wer mit Hilfe von künstlicher Intelligenz Bilder, Texte oder Audios veröffentlicht, der muss das ab heute auch kennzeichnen. Zumindest in der Regel. Laut einer neuen EU-Verordnung müssen KI-Inhalte auf den ersten Blick erkennbar sein. Eileen Schallhorn dazu.
4: Mit der neuen Regel will die EU dafür sorgen, dass man auf jeden Fall merkt, wenn man es mit einer KI zu tun hat. Das betrifft zum Beispiel Chatbots im Kundenservice oder Influencer, die bei ihren makellosen Bildern kräftig mit KI nachhelfen. Die EU nimmt da alle in die Verantwortung, die mit KI-generierten Inhalten Geld verdienen. Ausnahmen gibt es für Privatpersonen und Künstler. Ein satirisches Deepfake von knutschenden Politikern zum Beispiel braucht kein Wasserzeichen im Bild, wohl aber einen Hinweis im Text darunter.
2: Der Ansturm auf die spanische Exklave Ceuta hat ein Nachspiel. In einer Sondersitzung werden sich die EU-Innenminister übermorgen mit dem Thema befassen. Der Großteil der Mitgliedsländer und auch Spanien selbst hatten so eine Sitzung gefordert, um über die Migrationspolitik zu sprechen. Die USA und Israel wollen den Iran erst einmal nicht weiter angreifen. Das hat US-Präsident Trump auf seiner Online-Plattform erklärt. Demnach laufen neue Gespräche über eine mögliche Einigung. Komme es nicht schnell zu einer Vereinbarung, könnten die Angriffe aber weitergehen, so Trump.
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5: Ein paar Regentropfen sind aktuell die Ausnahme. Größtenteils ist es aufgelockert bei Werten zwischen 12 und 8 Grad. Auch heute bleibt es überwiegend trocken. Meistens wechseln sich Sonne und Wolken ab. Wenn mal ein kurzer Schauer runterkommt, dann maximal in den südlichen Gebieten, da wo die Berge sind. Bis zu 27 Grad sind drin.

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0: Es ist 7 Uhr. 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
2: Ich bin Imme Kasten. Schönen guten Morgen. Wer mit Hilfe von künstlicher Intelligenz Bilder, Texte oder Audios veröffentlicht, der muss das ab heute auch kennzeichnen. Zumindest in der Regel. Laut einer neuen EU-Verordnung müssen KI-Inhalte auf den ersten Blick erkennbar sein. Eileen Schallhorn dazu.
3: Mit der neuen Regel will die EU dafür sorgen, dass man auf jeden Fall merkt, wenn man es mit einer KI zu tun hat. Das betrifft zum Beispiel Chatbots im Kundenservice oder Influencer, die bei ihren makellosen Bildern kräftig mit KI nachhelfen. Die EU nimmt da alle in die Verantwortung, die mit KI-generierten Inhalten Geld verdienen. Ausnahmen gibt es für Privatpersonen und Künstler. Ein satirisches Deepfake von knutschenden Politikern zum Beispiel braucht kein Wasserzeichen im Bild, wohl aber einen Hinweis im Text darunter.
2: Bunt, laut und mit guter Laune im Gepäck. Gut 300.000 Menschen sind in Hamburg bei der großen CSD-Demo durch die Stadt gezogen. Das waren so viele wie noch nie, heißt es von den Veranstaltern. Die Einzelheiten dazu von Tom Husse.
4: Viele Menschen wollten nach dem Anschlag auf den Berliner CSD vor einer Woche zeigen, dass sie nicht klein zu kriegen sind und ein klares Zeichen für Vielfalt und Toleranz setzen. Die Polizei und der Veranstalter sprachen von einer guten Stimmung und einem friedlichen CSD. Im Vorfeld hatte die Polizei ihre Sicherheitsmaßnahmen nochmal nach oben geschraubt und doppelt so viele Beamte eingesetzt wie im Vorjahr.
2: Die Europäer sprechen nach dem Ansturm auf die zu Spanien gehörende Stadt Ceuta in Nordafrika einmal mehr über die Migrationspolitik. Übermorgen schalten sich die EU-Innenminister zu einer Sondersitzung zusammen. Die hatten die meisten EU-Länder gefordert und auch Spanien selbst. Die USA und Israel wollen den Iran erst einmal nicht weiter angreifen. Das hat US-Präsident Trump auf seiner Online-Plattform erklärt. Demnach laufen neue Gespräche über eine mögliche Einigung. Komme es nicht schnell zu einer Vereinbarung, könnten die Angriffe aber weitergehen, so Trump.
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5: Ein paar Regentropfen sind aktuell die Ausnahme. Größtenteils ist es aufgelockert bei Werten zwischen 12 und 8 Grad. Auch heute bleibt es überwiegend trocken. Meistens wechseln sich Sonne und Wolken ab. Wenn mal ein kurzer Schauer runterkommt, dann maximal in den südlichen Gebieten, da wo die Berge sind, bis zu 27 Grad sind drin.
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0: 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Widder.
1: Dringende Behördenangelegenheiten sollten Sie jetzt nicht länger aufschieben, sonst handeln Sie sich erheblichen Ärger ein.
0: Stier.
1: Die Laune ist etwas wechselhaft, die körperliche Kondition dafür umso stabiler. Jetzt ist Ihr ganzer Einsatz gefordert.
0: Zwillinge.
1: Neustart. Sie haben die Kraft, sich von überholten Routineangelegenheiten endlich zu befreien.
0: Krebs.
1: Sie brauchen jetzt mit Ihrer Meinung nicht mehr hinter dem Berg zu halten. Stehen Sie nur fest zu einem gegebenen Versprechen.
0: Löwe.
1: Sie haben Lust, sich mit Freunden zu treffen. Machen Sie ruhig Pläne. Im Kreis von Vertrauten können Sie den Tag ruhig ausklingen lassen.
0: Jungfrau.
1: Erledigen Sie eins nach dem anderen. Dann kommen Sie heute schnell und stressfrei voran.
0: Waage.
1: Im Privatleben sind Sie hin und her gerissen. Sie müssen sich zwischen Freiraum und dem Wunsch nach Nähe entscheiden.
0: Skorpion.
1: Der Umgang mit anderen ist Ihre starke Seite. Sie sind äußerst wach und unternehmungslustig.
0: Schütze.
1: Sie sind voller Tatendrang und können gar nicht abwarten, Ihre Ideen umzusetzen. Nehmen Sie aber auch die Hilfe von Dritten an, das bringt Sie noch schneller zum Ziel.
0: Steinbock.
1: Es muss nicht immer alles sofort passieren. Rücken Sie jetzt besser langfristige Ziele in den Vordergrund.
0: Wassermann.
1: Was Sie auch anfassen, es steht unter einem guten Stern. Werden Sie dadurch aber nicht zu waghalsig.
0: Fische.
1: Ein Tipp aus dem Freundeskreis könnte sich heute als Schlüssel für einen kleinen Erfolg entpuppen.
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1: Unterstützt von KI. Auf der A4 Chemnitz Richtung Erfurt. Vorsicht, zwischen Rüdersdorf und Hermsdorf Ost hat es einen Unfall gegeben. Und in der Gegenrichtung A4 Erfurt Richtung Kirchheimer Dreieck hat es zwischen Sättelstedt und Eisenach Ost einen Unfall auf der rechten Spur gegeben.
0: Es ist 7:30. 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
2: Ich bin Imme Kasten. Schönen guten Morgen. Wer mit Hilfe von künstlicher Intelligenz Bilder, Texte oder Audios veröffentlicht, der muss das ab heute auch kennzeichnen. Zumindest in der Regel. Laut einer neuen EU-Verordnung müssen KI-Inhalte auf den ersten Blick erkennbar sein. Eileen Schallhorn dazu.
3: Mit der neuen Regel will die EU dafür sorgen, dass man auf jeden Fall merkt, wenn man es mit einer KI zu tun hat. Das betrifft zum Beispiel Chatbots im Kundenservice oder Influencer, die bei ihren makellosen Bildern kräftig mit KI nachhelfen. Die EU nimmt da alle in die Verantwortung, die mit KI-generierten Inhalten Geld verdienen. Ausnahmen gibt es für Privatpersonen und Künstler. Ein satirisches Deepfake von knutschenden Politikern zum Beispiel braucht kein Wasserzeichen im Bild, wohl aber einen Hinweis im Text darunter.
2: Bunt, laut und mit guter Laune im Gepäck. Gut 300.000 Menschen sind in Hamburg bei der großen CSD-Demo durch die Stadt gezogen. Das waren so viele wie noch nie, heißt es von den Veranstaltern. Die Einzelheiten dazu von Tom Husse.
4: Viele Menschen wollten nach dem Anschlag auf den Berliner CSD vor einer Woche zeigen, dass sie nicht klein zu kriegen sind und ein klares Zeichen für Vielfalt und Toleranz setzen. Die Polizei und der Veranstalter sprachen von einer guten Stimmung und einem friedlichen CSD. Im Vorfeld hatte die Polizei ihre Sicherheitsmaßnahmen nochmal nach oben geschraubt und doppelt so viele Beamte eingesetzt wie im Vorjahr.
2: Die Europäer sprechen nach dem Ansturm auf die zu Spanien gehörende Stadt Ceuta in Nordafrika einmal mehr über die Migrationspolitik. Übermorgen schalten sich die EU-Innenminister zu einer Sondersitzung zusammen. Die hatten die meisten EU-Länder gefordert und auch Spanien selbst. Die USA und Israel wollen den Iran erst einmal nicht weiter angreifen. Das hat US-Präsident Trump auf seiner Online-Plattform erklärt. Demnach laufen neue Gespräche über eine mögliche Einigung. Komme es nicht schnell zu einer Vereinbarung, könnten die Angriffe

0: Angriffe aber weitergehen, so Trump.
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2: Ein paar Regentropfen sind aktuell die Ausnahme. Größtenteils ist es aufgelockert bei Werten zwischen 12 und 8 Grad. Auch heute bleibt es überwiegend trocken. Meistens wechseln sich Sonne und Wolken ab. Wenn mal ein kurzer Schauer runterkommt, dann maximal in den südlichen Gebieten, da wo die Berge sind. Bis zu 27 Grad sind drin.
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1: Unterstützt von KI. Auf der A4 Chemnitz Richtung Erfurt. Achtung, zwischen Rüdersdorf und Hermsdorf Ost hat es einen Unfall gegeben.
0: Es ist 8 Uhr. 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
2: Ich bin Imme Kasten. Schönen guten Morgen.
3: Wer mit Hilfe von künstlicher Intelligenz Bilder, Texte oder Audios veröffentlicht, der muss das ab heute auch kennzeichnen. Zumindest in der Regel. Laut einer neuen EU-Verordnung müssen KI-Inhalte auf den ersten Blick erkennbar sein. Eileen Schallhorn dazu.
4: Mit der neuen Regel will die EU dafür sorgen, dass man auf jeden Fall merkt, wenn man es mit einer KI zu tun hat. Das betrifft zum Beispiel Chatbots im Kundenservice oder Influencer, die bei ihren makellosen Bildern kräftig mit KI nachhelfen. Die EU nimmt da alle in die Verantwortung, die mit KI-generierten Inhalten Geld verdienen. Ausnahmen gibt es für Privatpersonen und Künstler. Ein satirisches Deepfake von knutschenden Politikern zum Beispiel braucht kein Wasserzeichen im Bild, wohl aber einen Hinweis im Text darunter.
3: Bunt, laut und mit guter Laune im Gepäck. Gut 300.000 Menschen sind in Hamburg bei der großen CSD-Demo durch die Stadt gezogen. Das waren so viele wie noch nie, heißt es von den Veranstaltern. Die Einzelheiten dazu von Tom Husse.
5: Viele Menschen wollten nach dem Anschlag auf den Berliner CSD vor einer Woche zeigen, dass sie nicht klein zu kriegen sind und ein klares Zeichen für Vielfalt und Toleranz setzen. Die Polizei und der Veranstalter sprachen von einer guten Stimmung und einem friedlichen CSD. Im Vorfeld hatte die Polizei ihre Sicherheitsmaßnahmen nochmal nach oben geschraubt und doppelt so viele Beamte eingesetzt wie im Vorjahr.
3: Die Europäer sprechen nach dem Ansturm auf die zu Spanien gehörende Stadt Ceuta in Nordafrika einmal mehr über die Migrationspolitik. Übermorgen schalten sich die EU-Innenminister zu einer Sondersitzung zusammen. Die hatten die meisten EU-Länder gefordert und auch Spanien selbst. Die USA und Israel wollen den Iran erst einmal nicht weiter angreifen. Das hat US-Präsident Trump auf seiner Online-Plattform erklärt. Demnach laufen neue Gespräche über eine mögliche Einigung. Komme es nicht schnell zu einer Vereinbarung, könnten die Angriffe aber weitergehen, so Trump.

0: Wer in Erfurt, Weimar oder Jena mit dem Bus oder der Bahn fährt, der muss jetzt etwas mehr bezahlen. Der Verkehrsverbund Mittelthüringen hat zum August seine Preise erhöht. Für eine Einzelfahrt werden 3 Euro für das Ticket fällig. Bislang waren es 2,90 Euro. Auch Tageskarten kosten mehr. Der Verkehrsverbund begründet seine Entscheidung mit steigenden Ausgaben für Energie, Personal und Infrastruktur.
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2: Wenn überhaupt, regnet es heute maximal in den Bergen. Ansonsten sind kurze Schauer eher die Ausnahme. Dafür gibt es einiges an Sonne. Zwischendurch sind aber auch mal ein paar Wolken mehr unterwegs bei 26 bis 31 Grad. Morgen mit bis zu 33 Grad in der Spitze noch mal etwas wärmer. Dazu hat sich einiges an Sonne angekündigt.
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0: Bei Ihnen wird sicherlich gerade der Frühstückstisch gedeckt. Bei uns in der Familie gab es da eine Tradition. Mein Papa hat die Eier gekocht, weil die bei dem immer perfekt geworden sind. Und das ohne Stoppuhr. Und meine Mutti hat sich um die Aufbackbrötchen gekümmert. Und wir, wenn wir wach waren, also mein Bruder und ich, haben den Tisch gedeckt. Das nennt sich Arbeitsteilung. 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
1: Unterstützt von KI. Auf der A71 Suhl Richtung Erfurt, Achtung, zwischen Arnstadt Süd und Arnstadt Nord liegt ein totes Tier auf der Fahrbahn. Auf der A4 Chemnitz Richtung Erfurt, zwischen Rüdersdorf und Hermsdorf Ost, hat es einen Unfall gegeben.
0: 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Es ist 8:30. 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
2: Ich bin Imme Kasten. Schönen guten Morgen. Wer mit Hilfe von künstlicher Intelligenz Bilder, Texte oder Audios veröffentlicht, der muss das ab heute auch kennzeichnen. Zumindest in der Regel. Laut einer neuen EU-Verordnung müssen KI-Inhalte auf den ersten Blick erkennbar sein. Eileen Schallhorn dazu.
3: Mit der neuen Regel will die EU dafür sorgen, dass man auf jeden Fall merkt, wenn man es mit einer KI zu tun hat. Das betrifft zum Beispiel Chatbots im Kundenservice oder Influencer, die bei ihren makellosen Bildern kräftig mit KI nachhelfen. Die EU nimmt da alle in die Verantwortung, die mit KI-generierten Inhalten Geld verdienen. Ausnahmen gibt es für Privatpersonen und Künstler. Ein satirisches Deepfake von knutschenden Politikern zum Beispiel braucht kein Wasserzeichen im Bild, wohl aber einen Hinweis im Text darunter.
2: Bunt, laut und mit guter Laune im Gepäck. Gut 300.000 Menschen sind in Hamburg bei der großen CSD-Demo durch die Stadt gezogen. Das waren so viele wie noch nie, heißt es von den Veranstaltern. Die Einzelheiten dazu von Tom Husse.
4: Viele Menschen wollten nach dem Anschlag auf den Berliner CSD vor einer Woche zeigen, dass sie nicht klein zu kriegen sind und ein klares Zeichen für Vielfalt und Toleranz setzen. Die Polizei und der Veranstalter sprachen von einer guten Stimmung und einem friedlichen CSD. Im Vorfeld hatte die Polizei ihre Sicherheitsmaßnahmen nochmal nach oben geschraubt und doppelt so viele Beamte eingesetzt wie im Vorjahr.
2: Die Europäer sprechen nach dem Ansturm auf die zu Spanien gehörende Stadt Ceuta in Nordafrika einmal mehr über die Migrationspolitik. Übermorgen schalten sich die EU-Innenminister zu einer Sondersitzung zusammen. Die hatten die meisten EU-Länder gefordert und auch Spanien selbst. Die USA und Israel wollen den Iran erst einmal nicht weiter angreifen. Das hat US-Präsident Trump auf seiner Online-Plattform erklärt. Demnach laufen neue Gespräche über eine mögliche Einigung. Komme es nicht schnell zu einer Vereinbarung, könnten die Angriffe aber weitergehen, so Trump. Wer in Erfurt, Weimar oder Jena mit dem Bus oder der Bahn fährt, der muss jetzt etwas mehr bezahlen. Der Verkehrsverbund Mittelthüringen hat zum August seine Preise erhöht. Für eine Einzelfahrt werden 3 € für das Ticket fällig. Bislang waren es 2,90 €. Auch Tageskarten kosten mehr. Der Verkehrsverbund begründet seine Entscheidung mit steigenden Ausgaben für Energie, Personal und Infrastruktur.
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5: Wenn überhaupt, regnet es heute maximal in den Bergen. Ansonsten sind kurze Schauer eher die Ausnahme. Dafür gibt es einiges an Sonne. Zwischendurch sind aber auch mal ein paar Wolken mehr unterwegs bei 26 bis 31 Grad. Morgen mit bis zu 33 Grad in der Spitze noch mal etwas wärmer. Dazu hat sich einiges an Sonne angekündigt.

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2: 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Im Moment ist alles frei auf den Straßen in Thüringen, keine Staus.
1: Es ist 9 Uhr. 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
3: Ich bin Imme Kasten. Schönen guten Morgen. Wo KI drinsteckt, muss ab heute auch KI draufstehen. In der EU gilt ab sofort eine Labelpflicht für KI-generierte Videos, Bilder und Texte, mit denen Geld verdient wird. Die EU will so dafür sorgen, dass man auf jeden Fall merkt, wann man es mit KI zu tun hat. Das betrifft zum Beispiel Chatbots im Kundenservice oder Influencer, die bei ihren makellosen Bildern kräftig mit KI nachhelfen. Privatpersonen müssen ihre KI-bearbeiteten Bilder nicht kennzeichnen. Die Europäer sprechen nach dem Ansturm auf die spanische Exklave Ceuta einmal mehr über die Migrationspolitik. Übermorgen schalten sich die EU-Innenminister zu einer Sondersitzung zusammen. Die hatten die meisten EU-Mitgliedsländer und auch Spanien selbst gefordert. Sicherheitsexperte Joachim Weber sagte bei NTV.
4: Also diese Sondersitzung wird hoffentlich ergeben, dass die Europäer die Reihen schließen. Ich verstehe nicht ganz, wie jetzt einzelne Staaten, allen voran Italien, da über die Spanier herfallen. Die Spanier haben sich das ja nicht herbei gewünscht. Es ist eben passiert, dass jetzt Einzelne sagen, hier die Spanier müssen jetzt abgeschottet werden. Das, glaube ich, ist das falsche Signal.
3: Eine Woche nach dem Anschlag auf den CSD in Berlin hat die queere Community ein deutliches Zeichen für Vielfalt und Toleranz gesetzt. Etwa 300.000 Menschen kamen zur großen CSD-Demo in Hamburg. Die Polizei hat ihre Sicherheitsmaßnahmen im Vorfeld deutlich hochgefahren. In Moskau hat es in der Nähe eines Restaurants eine heftige Explosion gegeben. 3 Menschen sind dabei örtlichen Medien zufolge ums Leben gekommen. Die russischen Behörden sprechen von einem Anschlag. Eine Frau, die auch ums Leben kam, soll einen selbstgebauten Sprengsatz bei sich gehabt haben. Die Hintergründe sind noch unklar. Thüringens Kitas und Hochschulen bekommen mehr Geld vom Bund. In den nächsten Jahren fließen in Summe etwa 100 Millionen Euro aus dem Sondervermögen in den Freistaat. Mehr als die Hälfte ist für Wissenschaft und Forschung vorgesehen, der restliche Teil geht an die Kindergärten. Mit dem Geld können Neubauten, Sanierungen und moderne Ausstattungen finanziert werden.
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5: Wenn überhaupt, regnet es heute maximal in den Bergen. Ansonsten sind kurze Schauer eher die Ausnahme. Dafür gibt es einiges an Sonne. Zwischendurch sind aber auch mal ein paar Wolken mehr unterwegs bei 26 bis 31 Grad. Morgen mit bis zu 33 Grad in der Spitze nochmal etwas wärmer. Dazu hat sich einiges an Sonne angekündigt.
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1: Für viele von uns ist es selbstverständlich, immer Essen parat zu haben. Auch wenn sich laut Eurostat-Umfrage selbst in Deutschland mehr als 13% nicht jeden Tag vollwertig ernähren können. Weltweit sinkt die Zahl der Hungernden leicht, sagt der neue Welternährungsbericht von 2025. Trotzdem sind die Zahlen noch zu hoch, sagt Lutz Depenbusch von Miserior.
2: Erstmal ist es ganz positiv, dass im dritten Jahr in Folge die Zahl der Menschen, die weltweit hungern, zurückgegangen ist. Aber die Zahl liegt immer noch bei 645 Millionen. Und selbst wenn die Entwicklung so weiterlaufen würde, ist der Rückgang so langsam derzeit, dass im Jahr 2030 immer noch mehr als 500 Millionen Menschen hungern würden.
1: Kriege und Umweltkatastrophen sind in den letzten Jahren die Gründe für Hunger.
2: Die Zahl der Menschen, die in Kriegen Hunger leiden, ist über die letzten Jahrzehnte deutlich gestiegen. Das sind nicht nur die Kriege, die wir vielleicht besonders aus den Medien kennen, wie zum Beispiel in Gaza, sondern auch Kriege etwa in Kongo, wo eine sehr große Zahl von Menschen unter den Konflikten leidet. Und gleichzeitig haben wir ganz andere Art von Konflikten, also wie den internationalen Handelskrieg, der durch die Trump-Administration ausgelöst wurde. Und das erschwert es natürlich besonders für ärmere Länder, ihre Exporte zum Beispiel zu steigern und dort Beschäftigung zu schaffen. Und Beschäftigung ist nötig, damit Menschen sich eben eine bessere Ernährung leisten können.
1: Eine stabilere Weltpolitik könnte dem Hunger den Garaus machen. Außerdem müsse mehr Geld in die Klimaresilienz investiert werden, sagt Depenbusch. Gesunde Ernährung muss zudem billiger werden. Ein Anliegen, was auch Partnerprojekte von Miserior unterstützen.
2: Ich denke erstmal ganz konkret an Gartenbauprojekte, zum Beispiel in Westafrika, aber auch in Mosambik, wo es wirklich darum geht, die Bewässerung zu verbessern, Gemüse besser verfügbar zu machen, günstiger zu machen, auch gerade in den ländlichen Gebieten, wo das oft nicht der Fall ist, und eben Einkommen zu schaffen. Und das besonders auch für zum Beispiel für Frauen, die es oft schwer haben, gute Einkommensmöglichkeiten zu finden.
1: Marie-Louise Eberhardt, katholische Redaktion.

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1: 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Im Moment ist alles frei auf den Straßen in Thüringen, keine Staus.
0: 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Es ist 9:30. 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
2: Ich bin Imme Kasten. Schönen guten Morgen. Wo KI drinsteckt, muss ab heute auch KI draufstehen. In der EU gilt ab sofort eine Labelpflicht für KI-generierte Videos, Bilder und Texte, mit denen Geld verdient wird. Die EU will so dafür sorgen, dass man auf jeden Fall merkt, wann man es mit KI zu tun hat. Das betrifft zum Beispiel Chatbots im Kundenservice oder Influencer, die bei ihren makellosen Bildern kräftig mit KI nachhelfen. Privatpersonen müssen ihre KI-bearbeiteten Bilder nicht kennzeichnen. Die Europäer sprechen nach dem Ansturm auf die spanische Exklave Ceuta einmal mehr über die Migrationspolitik. Übermorgen schalten sich die EU-Innenminister zu einer Sondersitzung zusammen. Die hatten die meisten EU-Mitgliedsländer und auch Spanien selbst gefordert. Sicherheitsexperte Joachim Weber sagte bei NTV.
3: Also diese Sondersitzung wird hoffentlich ergeben, dass die Europäer die Reihen schließen. Ich verstehe nicht ganz, wie jetzt einzelne Staaten, allen voran Italien, da über die Spanier herfallen. Die Spanier haben sich das ja nicht herbei gewünscht. Es ist eben passiert, dass jetzt Einzelne sagen, hier die Spanier müssen jetzt abgeschottet werden. Das, glaube ich, ist das falsche Signal.
2: Eine Woche nach dem Anschlag auf den CSD in Berlin hat die queere Community ein deutliches Zeichen für Vielfalt und Toleranz gesetzt. Etwa 300.000 Menschen kamen zur großen CSD-Demo in Hamburg. Die Polizei hatte ihre Sicherheitsmaßnahmen im Vorfeld deutlich hochgefahren. In Moskau hat es in der Nähe eines Restaurants eine heftige Explosion gegeben. 3 Menschen sind dabei örtlichen Medien zufolge ums Leben gekommen. Die russischen Behörden sprechen von einem Anschlag. Eine Frau, die auch ums Leben kam, soll einen selbstgebauten Sprengsatz bei sich gehabt haben. Die Hintergründe sind noch unklar. Thüringens Kitas und Hochschulen bekommen mehr Geld vom Bund. In den nächsten Jahren fließen in Summe etwa 100 Millionen Euro aus dem Sondervermögen in den Freistaat. Mehr als die Hälfte ist für Wissenschaft und Forschung vorgesehen, der restliche Teil geht an die Kindergärten. Mit dem Geld können Neubauten, Sanierungen und moderne Ausstattungen finanziert werden.
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4: Wenn überhaupt, regnet es heute maximal in den Bergen. Ansonsten sind kurze Schauer eher die Ausnahme. Dafür gibt es einiges an Sonne. Zwischendurch sind aber auch mal ein paar Wolken mehr unterwegs bei 26 bis 31 Grad. Morgen mit bis zu 33 Grad in der Spitze noch mal etwas wärmer. Dazu hat sich einiges an Sonne angekündigt.
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1: 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Nichts los auf den Straßen in Thüringen. Aktuell ist alles frei.
0: Es ist 10 Uhr. 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
2: Ich bin Imme Kasten. Schönen guten Tag. In Deutschland und dem Rest der EU gibt es seit heute neue Regeln für KI. Mit künstlicher Intelligenz erstellte Inhalte müssen gekennzeichnet werden. Das betrifft kommerziell veröffentlichte Bilder, Texte oder Audios, also etwa Werbung oder auch Beiträge von Influencern. Die Medienethikerin Jessica Hesen sagte in der ARD.
3: Wir müssen wissen, was ist real, was ist nicht real, was ist durch eine Maschine hergestellt und was durch einen Menschen. Ansonsten verlieren wir das Vertrauen in öffentliche Kommunikation. Und öffentliche Kommunikation ist ein Kernbereich von Demokratie. Und deswegen sind Kennzeichnungspflichten enorm wichtig.
2: Die Europäer sprechen nach dem Ansturm auf die spanische Exklave Ceuta einmal mehr über die Migrationspolitik. Übermorgen schalten sich die EU-Innenminister zu einer Sondersitzung zusammen. Die hatten die meisten EU-Mitgliedsländer und auch Spanien selbst gefordert. Sicherheitsexperte Joachim Weber sagte bei NTV.
4: Also diese Sondersitzung wird hoffentlich ergeben, dass die Europäer die Reihen schließen. Ich verstehe nicht ganz, wie jetzt einzelne Staaten, allen voran Italien, da über die Spanier herfallen. Die Spanier haben sich das ja nicht herbei gewünscht. Es ist eben passiert, dass jetzt Einzelne sagen, hier, die Spanier müssen jetzt abgeschottet werden. Das, glaube ich, ist das falsche Signal.
2: Eine Woche nach dem Anschlag auf den CSD in Berlin hat die queere Community ein deutliches Zeichen für Vielfalt und Toleranz gesetzt. Etwa 300.000 Menschen kamen zur großen CSD-Demo in Hamburg. Die Polizei hatte ihre Sicherheitsmaßnahmen im Vorfeld deutlich hochgefahren. Die USA und Israel greifen den Iran vorerst nicht weiter an. US-Präsident Trump sagte einmal mehr, dass sich eine neue Vereinbarung abzeichnet. Zuvor hatte er neue massive Angriffe angedroht. Der Iran warnt vor neuer Eskalation und kündigt entschlossene Gegenwehr an. Die Menschen in Deutschland greifen bei Erfrischungsgetränken immer öfter zu Leitprodukten. Letztes Jahr wurden davon pro Kopf 20 Liter getrunken. Das zeigen aktuelle Zahlen der Wirtschaftsvereinigung Alkoholfreie Getränke. Besonders Cola und Cola-Mischgetränke ohne Zucker konnten zulegen.
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5: Wenn überhaupt, regnet es heute maximal in den Bergen. Ansonsten sind kurze Schauer eher die Ausnahme. Dafür gibt es einiges an Sonne. Zwischendurch sind aber auch mal ein paar Wolken mehr unterwegs bei 26 bis 31 Grad. Morgen mit bis zu 33 Grad in der Spitze nochmal etwas wärmer. Dazu hat sich einiges an Sonne angekündigt.
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1: Menschen in Thüringen.
2: Ich bin in Thüringer Wald groß geworden und habe eigentlich von Anfang an nichts anderes machen wollen. Das muss man so komisch sagen. Ich habe als Kind schon unter dem Tisch gelegen beim Opa und habe auf alten Tapeten gezeichnet.
1: Sagt Künstler Harald Rainer Kratz aus Schnellbach. Er ist Jahrgang 1962 und hat Kunst an der Burg Giebichenstein in Halle Saale und Dresden studiert. Trotz zahlreicher Stipendien und Auslandsaufenthalten ist er dem Thüringer Wald treu geblieben. Kratz wohnt am Waldrand, hat sein Atelier in Schmalkalden und dort auch den Kunstverein Schmalkalden Kunst heute aufgebaut. Und nicht nur die Kunst und der Thüringer Wald begleiten ihn seit Kindertagen.
2: Also ich bin als kleiner Junge schon, sagen wir mal, so mit 3, 4 Jahren von meiner Großmutter mit in die Kirche genommen worden. Kirchen, die damals eben noch rammelvoll waren, wo man kaum Plätze bekommen hat in diesen kleinen Dorfkirchen. Und habe da einfach meinen Kopf auf den Schoß meiner Oma zugehört, bin dann eingeschlafen, habe weiter geträumt, habe weiter zugehört. Und man sagt ja immer so, über den Kinderglauben, den Glauben gewachsen, wobei ich das einfach noch gar nicht trenne. Das ist auch nicht so entscheidend, sondern es ist einfach dieses Gefühl, du bist aufgehoben in etwas Größeren, in etwas anderem, das einfach unendlich lebendig, stimmig und wahr und liebevoll ist.
1: Ein Thema, was Künstler Harald Rainer Kratz immer wieder beschäftigt, ist die vermeintliche Teilung der Gesellschaft. Er nennt es auch Dilemma der Menschheit.
2: Es gibt keine Teilung. Hier auf der einen Straßenseite schreien da drüben sind die Bösen und die anderen schreien das Gleiche nach drüben. Es ist so idiotisch, es gibt keine Teilung. Der Nächste bin ich selbst und wer, der mir gegenübersteht, das bin auch ich.
1: Wir brauchen Offenheit und Empathie gegenüber anderen Menschen, meint Harald Rainer Kratz. Und Hoffnung?
2: Ich brauche ja in dem Sinne mir keine Hoffnung zu machen oder zuzureden, weil die Hoffnung ist uns gesagt und ich bin bei euch alle Tage, bis an der Welt endet und fürchtet euch nicht, ist, glaube ich, das meiste, was in der Bibel gesagt wird.
1: Marie-Louise Eberhardt, katholische Redaktion.

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1: 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Im Moment ist alles frei auf den Straßen in Thüringen, keine Staus.
0: 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Es ist 10:30. 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
2: Ich bin

0: Imme Kasten. Schönen guten Tag. In Deutschland und dem Rest der EU gibt's seit heute neue Regeln für KI. Mit künstlicher Intelligenz erstellte Inhalte müssen gekennzeichnet werden. Das betrifft kommerziell veröffentlichte Bilder, Texte oder Audios, also etwa Werbung oder auch Beiträge von Influencern. Die Medienethikerin Jessica Hesen sagte in der ARD.
1: Wir müssen wissen, was ist real, was ist nicht real, was ist durch eine Maschine hergestellt und was durch einen Menschen. Ansonsten verlieren wir das Vertrauen in öffentliche Kommunikation. Und öffentliche Kommunikation ist ein Kernbereich von Demokratie. Und deswegen sind Kennzeichnungspflichten enorm wichtig.
0: Die Europäer sprechen nach dem Ansturm auf die spanische Exklave Ceuta einmal mehr über die Migrationspolitik. Übermorgen schalten sich die EU-Innenminister zu einer Sondersitzung zusammen. Die hatten die meisten EU-Mitgliedsländer und auch Spanien selbst gefordert. Sicherheitsexperte Joachim Weber sagte bei NTV.
2: Also diese Sondersitzung wird hoffentlich ergeben, dass die Europäer die Reihen schließen. Ich verstehe nicht ganz, wie jetzt einzelne Staaten, allen voran Italien, da über die Spanier herfallen. Die Spanier haben sich das ja nicht herbei gewünscht. Es ist eben passiert, dass jetzt Einzelne sagen, hier, die Spanier müssen jetzt abgeschottet werden. Das, glaube ich, ist das falsche Signal.
0: Eine Woche nach dem Anschlag auf den CSD in Berlin hat die queere Community ein deutliches Zeichen für Vielfalt und Toleranz gesetzt. Etwa 300.000 Menschen kamen zur großen CSD-Demo in Hamburg. Die Polizei hatte ihre Sicherheitsmaßnahmen im Vorfeld deutlich hochgefahren. Die USA und Israel greifen den Iran vorerst nicht weiter an. US-Präsident Trump sagte einmal mehr, dass sich eine neue Vereinbarung abzeichnet. Zuvor hatte er neue massive Angriffe angedroht. Der Iran warnt vor neuer Eskalation und kündigt entschlossene Gegenwehr an. Die Menschen in Deutschland greifen bei Erfrischungsgetränken immer öfter zu Leitprodukten. Letztes Jahr wurden davon pro Kopf 20 Liter getrunken. Das zeigen aktuelle Zahlen der Wirtschaftsvereinigung Alkoholfreie Getränke. Besonders Cola und Cola-Mischgetränke ohne Zucker konnten zulegen.
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4: Wenn überhaupt, regnet es heute maximal in den Bergen. Ansonsten sind kurze Schauer eher die Ausnahme. Dafür gibt es einiges an Sonne. Zwischendurch sind aber auch mal ein paar Wolken mehr unterwegs bei 26 bis 31 Grad. Morgen mit bis zu 33 Grad in der Spitze noch mal etwas wärmer. Dazu hat sich einiges an Sonne angekündigt.

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1: Das Katholische Forum im Land Thüringen lädt bis Ende November wieder zu verschiedenen Veranstaltungen ein. In Erfurt, Mühlhausen, Waltershausen, Heiligenhafen.

0: Stadt, Eisenach, Nordhausen und online, sagt Niklas Wagner, Leiter der Akademie des Bistums Erfurt.
1: Am 25. August, da haben wir nochmal ein Diskussionsformat online zum Thema Streit um die Rente, weil das ja ein Thema ist, was sehr heiß diskutiert wird. Und da haben wir jetzt die Caritas-Präsidentin Eva-Maria Welskop-Deffer, wir haben den Europaabgeordneten Oliver Schenk und wir haben den Wirtschaftswissenschaftler Stefan Kohleff da zusammengespannt und werden mit den rein mal schauen, wie kann man denn Rente künftig so gestalten, dass es auch generationengerecht wird.
0: Auch die Domstufenfestspiele mit Jesus Christ Superstar werden begleitet. Zum Beispiel am 19. August, wo Maria Magdalena und Judas im Scheinwerferlicht stehen.
1: Ich finde, das sind zwei ganz spannende Personalien, weil Maria Magdalena ja in der Überlieferung in die Nähe einer Sünderin, früheren Prostituierten gerückt wird, die dann noch ein Verhältnis mit Jesus hatte. Das ist ja auch ein Strang, den Jesus Christ Superstar aufgreift. Und das deckt sich einfach nicht mit dem, was wir wirklich gesichert über sie wissen.
0: Am 26. August geht es dann um Jesus und wie er als einer von vielen jüdischen Wanderpredigern zum Superstar geworden ist. Kritisches Hinterfragen ist beim ganzen Programm die Maxime. Ob es um die Öl- und Gaslobby geht, den 11. September, oder die Missbrauchsakten der katholischen Kirche am 24. November.
1: Wir sind nicht die Propagandaeinrichtung der Kirche, sondern da sind Verbrechen geschehen weltweit im Rahmen der katholischen Kirche, gedeckt durch theologische Aussagen, gedeckt durch kirchliche Verantwortliche. Missbrauchstäter sind nicht zur Rechenschaft gezogen worden. Das ist einfach so. Und das zu verschweigen, das halte ich für falsch. Deswegen finde ich den Ansatz von Korrektiv, da nochmal dieses Netzwerk dahinter auch offen zu legen und das jetzt mal vorzustellen, das finde ich sehr, sehr wichtig.
0: Das aktuelle Programm gibt's online und über den Newsletter des Katholischen Forums im Land Thüringen. Marie-Louise Eberhardt, katholische Redaktion.

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1: 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Im Moment ist alles frei auf den Straßen in Thüringen, keine Staus.
0: Es ist 11 Uhr. 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
2: Ich bin Imme Kasten. Schönen guten Tag. Wo KI drinsteckt, muss ab heute auch KI draufstehen. In der EU gilt ab sofort eine Labelpflicht für KI-generierte Videos, Bilder und Texte, mit denen Geld verdient wird. Die EU will so dafür sorgen, dass man auf jeden Fall merkt, wann man es mit KI zu tun hat. Das betrifft zum Beispiel Chatbots im Kundenservice oder Influencer, die bei ihren makellosen Bildern kräftig mit KI nachdenken.

0: aushelfen. Privatpersonen müssen ihre KI-bearbeiteten Bilder nicht kennzeichnen. Mehr Schutz an Europas Außengrenzen. Das fordert Bundesaußenminister Wadephul nach dem Ansturm auf Ceuta. Das muss absolute Priorität haben, sagte er der Bild am Sonntag. Zuletzt kamen Zehntausende Menschen von Marokko in die spanische Exklave Ceuta in Nordafrika. Fast alle sind mittlerweile zurück in Marokko. Der Fall hat einen Streit innerhalb der EU ausgelöst. Einige Länder kritisieren Spaniens Umgang mit der Krise. Der spanische Regierungschef Sanchez sprach von egoistischen Reaktionen. Am Dienstag beraten die EU-Innenminister in einer Sondersitzung. Die USA und Israel greifen den Iran vorerst nicht weiter an. US-Präsident Trump sagte einmal mehr, dass sich eine neue Vereinbarung abzeichnet. Zuvor hatte er neue massive Angriffe angedroht. Der Iran warnt vor neuer Eskalation und kündigt entschlossene Gegenwehr an. Wer in Erfurt, Weimar oder Jena mit dem Bus oder der Bahn fährt, der muss jetzt etwas mehr bezahlen. Der Verkehrsverbund Mittelthüringen hat zum August seine Preise erhöht. Für eine Einzelfahrt werden 3 € für das Ticket fällig. Bislang waren es 2,90 €. Auch Tageskarten kosten mehr. Der Verkehrsverbund begründet seine Entscheidung mit steigenden Ausgaben für Energie, Personal und Infrastruktur. Die Menschen in Deutschland greifen bei Erfrischungsgetränken immer öfter zu Leitprodukten. Letztes Jahr wurden davon pro Kopf 20 Liter getrunken. Das zeigen aktuelle Zahlen der Wirtschaftsvereinigung Alkoholfreie Getränke. Besonders Cola und Cola-Mischgetränke ohne Zucker konnten zulegen.
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2: Wenn überhaupt, regnet es heute maximal in den Bergen. Ansonsten sind kurze Schauer eher die Ausnahme. Dafür gibt es einiges an Sonne. Zwischendurch sind aber auch mal ein paar Wolken mehr unterwegs bei 26 bis 31 Grad. Morgen mit bis zu 33 Grad in der Spitze nochmal etwas wärmer. Dazu hat sich einiges an Sonne angekündigt.
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1: Bevor ihr aufbrecht und ich euch eine gute Pilgerreise wünsche, scheint es mir, dass einige von euch von weit her angereist sind. Wo kommt ihr her?
2: Brest.
3: Mulhus.
4: Oslo.
5: Aus dem Knast.
6: Im Film Die Camino-Therapie laufen die suspendierte Lehrerin Fried und der straffällige Jugendliche Adam auf dem Jakobsweg nach Santiago de Compostela. Was erstmal nach Kitsch klingt, ist eine berührende Story nach wahren Geschichten. Denn in Frankreich bietet die Wiedereingliederungsorganisation SOI für straffällige Jugendliche wirklich dieses Resozialisierungsprogramm an. Eine dreimonatige Übergangswanderung in Begleitung eines Betreuers auf dem Jakobsweg.

0: Krieg. Fred ist gerade wegen einer Ohrfeige von ihrer Schule suspendiert worden. Ihr Mann hat sie verlassen und will die Scheidung. Und ihre Tochter geht zum Studium nach Kanada und wendet sich von ihr ab. Adam kennt quasi nur Pflegeheim, Jugendknast, die Straße und Rap. Seine innig geliebte Mutter sieht er, wenn überhaupt, nur bei Verhandlungen. Die Übergangswanderung ist seine letzte Chance, einer längeren Haftstrafe zu entgehen. Denn bald wird er volljährig.
1: Nein, nein, nein, nein, komm sofort hierher!
2: Fresse, Mann! Halt die Fresse! Was willst du beweisen, du mit deiner Dose? Na los! Was ist? Wir sind keine Freunde, komm runter!
1: Weißt du was? Sei ruhig wütend. Aber du wolltest diesen Weg gehen. Du hast dich dafür entschieden. Du willst nicht mehr, lass es sein. Keiner zwingt dich. Hörst du jetzt auf, verlierst du alles, alles.
0: Regisseur Yong Samuel schafft einen Spielfilm mit Tiefgang, nah und authentisch. Die Hauptfiguren sind komplex, die Dialoge voll Aggressivität, Humor und in entscheidenden Momenten überzeugen Handlungen, keine Phrasen. Auch die schauspielerischen Leistungen von Alexandre Lamy und Julien de Boer überzeugen und machen die Camino-Therapie »Finde deinen Weg« zu einem Film, der im Kopf bleibt, berührt.
3: Jeden Tag habe ich gesehen, wie er gegen seine Wut ankämpft. Seinen Zorn, seine Ängste.
4: 3 Monate lang haben wir uns gestritten, uns vertragen, uns gehasst und uns wieder lieb gehabt. Genau das ist Familie, oder?
0: Zu sehen zum Beispiel am Mittwoch 17.10 Uhr im Lichthaus Kino Weimar, die ganze Woche im Kinoclub am Hirschlachufer Erfurt oder im Kapitol Kino Plauen. Marie-Louise Eberhardt, katholische Redaktion.

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1: Unterstützt von KI. Auf der A71 Sangerhausen Richtung Erfurt. Achtung, zwischen Sömmerda Ost und Sömmerda Süd steht ein Pannenauto und es liegen Gegenstände auf der Straße. Auf der A9 Halle Leipzig Richtung Nürnberg ist zwischen Dreußig und Eisenberg ein Unfall passiert.
0: 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Wir wünschen gute Fahrt. Es ist 11:30. 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
2: Ich bin Imme Kasten. Schönen guten Tag. Wo KI drinsteckt, muss ab heute auch KI draufstehen. In der EU gilt ab sofort eine Labelpflicht für KI-generierte Videos, Bilder und Texte, mit denen Geld verdient wird. Die EU will so dafür sorgen, dass man auf jeden Fall merkt, wann man es mit KI zu tun hat. Das betrifft zum Beispiel Chatbots im Kundenservice oder Influencer, die bei ihren makellosen Bildern kräftig mit KI nachhelfen. Privatpersonen müssen ihre KI-bearbeiteten Bilder nicht kennzeichnen. Mehr Schutz an Europas Außengrenzen. Das fordert Bundesaußenminister Wadephul nach dem Ansturm auf Ceuta. Das muss absolute Priorität haben, sagte er der Bild am Sonntag. Zuletzt kamen Zehntausende Menschen von Marokko in die spanische Exklave Ceuta in Nordafrika. Fast alle sind mittlerweile zurück in Marokko. Der Fall hat einen Streit innerhalb der EU ausgelöst. Einige Länder kritisieren Spaniens Umgang mit der Krise. Der spanische Regierungschef Sanchez sprach von egoistischen Reaktionen. Am Dienstag beraten die EU-Innenminister in einer Sondersitzung. Die USA und Israel greifen den Iran vorerst nicht weiter an. US-Präsident Trump sagte einmal mehr, dass sich eine neue Vereinbarung abzeichnet. Zuvor hatte er neue massive Angriffe angedroht. Der Iran warnt vor neuer Eskalation und kündigt entschlossene Gegenwehr an. Wer in Erfurt, Weimar oder Jena mit dem Bus oder der Bahn fährt, der muss jetzt etwas mehr bezahlen. Der Verkehrsverbund Mittelthüringen hat zum August seine Preise erhöht. Für eine Einzelfahrt werden 3 € für das Ticket fällig. Bislang waren es 2,90 €. Auch Tageskarten kosten mehr. Der Verkehrsverbund begründet seine Entscheidung mit steigenden Ausgaben für Energie, Personal und Infrastruktur. Die Menschen in Deutschland greifen bei Erfrischungsgetränken immer öfter zu Leitprodukten. Letztes Jahr wurden davon pro Kopf 20 Liter getrunken. Das zeigen aktuelle Zahlen der Wirtschaftsvereinigung Alkoholfreie Getränke. Besonders Cola und Cola-Mischgetränke ohne Zucker konnten zulegen.
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3: Wenn überhaupt, regnet es heute maximal in den Bergen. Ansonsten sind kurze Schauer eher die Ausnahme. Dafür gibt es einiges an Sonne. Zwischendurch sind aber auch mal ein paar Wolken mehr unterwegs bei 26 bis 31 Grad. Morgen mit bis zu 33 Grad in der Spitze nochmal etwas wärmer. Dazu hat sich einiges an Sonne angekündigt.
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1: Unterstützt von KI. Auf der A71 Sangerhausen Richtung Erfurt, Achtung, zwischen Sömmerda Ost und Sömmerda Süd steht ein Pannenauto und es liegen auch Gegenstände auf der Straße. Auf der A38 Halle Richtung Göttingen, zwischen Breitenworbis und Leinefelde-Worbis, liegen Spanngurte auf der linken Spur. Auf der A9 Halle Leipzig Richtung Nürnberg gibt es zwischen Naumburg und Eisenberg nach einem Unfall eine Sperrung. Es staut sich auf 4 Kilometern zurück. Und im Ilm-Kreis ist die Straße zwischen Niederwillingen und Oberwillingen gesperrt.
0: Es ist 12 Uhr. 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
2: Ich bin Imme Kasten. Schönen guten Tag. Wo KI drinsteckt, muss ab heute auch KI draufstehen. In der EU gilt ab sofort eine Labelpflicht für KI-generierte Videos, Bilder und Texte, mit denen Geld verdient wird. Die EU will so dafür sorgen, dass man auf jeden Fall merkt, wann man es mit KI zu tun hat. Das betrifft zum Beispiel Chatbots im Kundenservice oder Influencer, die bei ihren makellosen Bildern kräftig mit KI nachhelfen. Privatpersonen müssen ihre KI-bearbeiteten Bilder nicht kennzeichnen. In beliebten Touristenregionen in Europa brennt es weiter. So sind in Griechenland mehrere Waldbrände immer noch außer Kontrolle, darunter einer in der Nähe der Hauptstadt Athen. In Frankreich hatte sich die Waldbrandlage zuletzt etwas entspannt. Auch in Spanien meldet die Feuerwehr Erfolge. Im Nordwesten des Landes helfen jetzt auch deutsche Einsatzkräfte beim Löschen. David Bormann von der Feuerwehr Bonn sagte vorab im Ersten:
3: Die Einsatzkräfte erwartet intensive Waldbrände mit hohen Feuerfronten, mit einer hohen Intensität. Das heißt, das sind alles Brände, die wir nicht direkt löschen können, sondern wo wir sehr defensiv arbeiten müssen und wo wir gegebenenfalls vielleicht so wie im letzten Jahr auch Dörfer und Häuser schützen müssen. Das ist schon eine große Anspannung jetzt für uns.
2: Nach dem Ansturm zehntausender Migranten auf die spanische Exklave Ceuta fordert Außenminister Wadephul mehr Schutz an Europas Außengrenzen. Das müsse Priorität haben, sagte er der Bild am Sonntag. Der Fall hat einen Streit in der EU ausgelöst. Einige Länder kritisierten Spaniens Umgang mit der Krise. Am Dienstag beraten die EU-Innenminister. Die USA und Israel greifen den Iran vorerst nicht weiter an. US-Präsident Trump sagte einmal mehr, dass sich eine neue Vereinbarung abzeichnet. Zuvor hatte er neue massive Angriffe angedroht. Der Iran warnt vor neuer Eskalation und kündigt entschlossene Gegenwehr an. Eine Woche nach dem Anschlag auf den CSD in Berlin hat die queere Community ein deutliches Zeichen für Vielfalt und Toleranz gesetzt. Etwa 300.000 Menschen kamen zur großen CSD-Demo in Hamburg. Die Polizei hatte ihre Sicherheitsmaßnahmen im Vorfeld deutlich hochgefahren.
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4: Viele sonnige Abschnitte im Moment. Zwischendurch sind zwar auch mal ein paar Wolken unterwegs, aber die bringen meistens keinen Regen mit. Größtes Potenzial für Schauer sind eher die Regionen in den Bergen. Aktuell messen wir Werte um 30 Grad. In der Nacht dann kurze Gewitter möglich. Die verziehen sich aber zum Wochenstart. Morgen nämlich eher sonnig und überwiegend trocken bei bis zu 33 Grad.
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1: Unterstützt von KI. Auf der A9 Halle-Leipzig Richtung Nürnberg ist zwischen Naumburg und Eisenberg nach einem Unfall gesperrt. Es staut sich auf 6 Kilometern zurück. Und im Ilm-Kreis ist die Straße zwischen Niederwillingen und Oberwillingen gesperrt.
0: 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Dann rufen Sie uns kostenlos an unter 0800 4x4 110. Es ist 12:30. 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
2: Ich bin Imme Kasten. Schönen guten Tag. Wo KI drinsteckt, muss ab heute auch KI draufstehen. In der EU gilt ab sofort eine Labelpflicht für KI-generierte Videos, Bilder und Texte, mit denen Geld verdient wird. Die EU will so dafür sorgen, dass man auf jeden Fall merkt, wann man es mit KI zu tun hat. Das betrifft zum Beispiel Chatbots im Kundenservice oder Influencer, die bei ihren makellosen Bildern kräftig mit KI nachhelfen. Privatpersonen müssen ihre KI-bearbeiteten Bilder nicht kennzeichnen. In beliebten Touristen

0: Regionen in Europa brennt es weiter. So sind in Griechenland mehrere Waldbrände immer noch außer Kontrolle, darunter einer in der Nähe der Hauptstadt Athen. In Frankreich hatte sich die Waldbrandlage zuletzt etwas entspannt. Auch in Spanien meldet die Feuerwehr Erfolge. Im Nordwesten des Landes helfen jetzt auch deutsche Einsatzkräfte beim Löschen. David Bormann von der Feuerwehr Bonn sagte vorab im Ersten:
1: Die Einsatzkräfte erwartet intensive Waldbrände mit hohen Feuerfronten, mit einer hohen Intensität. Das heißt, das sind alles Brände, die wir nicht direkt löschen können, sondern wo wir sehr defensiv arbeiten müssen und wo wir gegebenenfalls vielleicht so wie im letzten Jahr auch Dörfer und Häuser schützen müssen. Das ist schon eine große Anspannung jetzt für uns.
0: Nach dem Ansturm zehntausender Migranten auf die spanische Exklave Ceuta fordert Außenminister Wadephul mehr Schutz an Europas Außengrenzen. Das müsse Priorität haben, sagte er der Bild am Sonntag. Der Fall hat einen Streit in der EU ausgelöst. Einige Länder kritisierten Spaniens Umgang mit der Krise. Am Dienstag beraten die EU-Innenminister. Die USA und Israel greifen den Iran vorerst nicht weiter an. US-Präsident Trump sagte einmal mehr, dass sich eine neue Vereinbarung abzeichnet. Zuvor hatte er neue massive Angriffe angedroht. Der Iran warnt vor neuer Eskalation und kündigt entschlossene Gegenwehr an. Eine Woche nach dem Anschlag auf den CSD in Berlin hat die queere Community ein deutliches Zeichen für Vielfalt und Toleranz gesetzt. Etwa 300.000 Menschen kamen zur großen CSD-Demo in Hamburg. Die Polizei hatte ihre Sicherheitsmaßnahmen im Vorfeld deutlich hochgefahren.
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3: Viele sonnige Abschnitte im Moment. Zwischendurch sind zwar auch mal ein paar Wolken unterwegs, aber die bringen meistens keinen Regen mit. Größtes Potenzial für Schauer sind eher die Regionen in den Bergen. Aktuell messen wir Werte um 30 Grad. In der Nacht dann kurze Gewitter möglich. Die verziehen sich aber zum Wochenstart. Morgen nämlich eher sonnig und überwiegend trocken bei bis zu 33 Grad.

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1: Unterstützt von KI. Auf der A9 Halle Leipzig Richtung Nürnberg ist zwischen Naumburg und Eisenberg nach einem Unfall gesperrt. Es staut sich dort auf 6 Kilometern zurück. Und im Ilm-Kreis ist die Straße zwischen Niederwillingen und Oberwillingen gesperrt.
0: Es ist 13 Uhr. 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
2: Ich bin Imme Kasten. Schönen guten Tag. Wo KI drinsteckt, muss ab heute auch KI draufstehen. In der EU gilt ab sofort eine Labelpflicht für KI-generierte Videos, Bilder und Texte, mit denen Geld verdient wird. Die EU will so dafür sorgen, dass man auf jeden Fall merkt, wann man es mit KI zu tun hat. Das betrifft zum Beispiel Chatbots im Kundenservice oder Influencer, die bei ihren makellosen Bildern kräftig mit KI nachhelfen. Privatpersonen müssen ihre KI-bearbeiteten Bilder nicht kennzeichnen. In beliebten Touristenregionen in Europa brennt es weiter. So sind in Griechenland mehrere Waldbrände immer noch außer Kontrolle, darunter einer in der Nähe der Hauptstadt Athen. In Frankreich hatte sich die Waldbrandlage zuletzt etwas entspannt. Auch in Spanien meldet die Feuerwehr Erfolge. Im Nordwesten des Landes helfen jetzt auch deutsche Einsatzkräfte beim Löschen. David Bormann von der Feuerwehr Bonn sagte vorab im Ersten:
3: Die Einsatzkräfte erwartet intensive Waldbrände mit hohen Feuerfronten, mit einer hohen Intensität. Das heißt, das sind alles Brände, die wir nicht direkt löschen können, sondern wo wir sehr defensiv arbeiten müssen und wo wir gegebenenfalls vielleicht so wie im letzten Jahr auch Dörfer und Häuser schützen müssen. Das ist schon eine große Anspannung jetzt für uns.
2: Nach dem Ansturm zehntausender Migranten auf die spanische Exklave Ceuta fordert Außenminister Wadephul mehr Schutz an Europas Außengrenzen. Das müsse Priorität haben, sagte er in der Bild am Sonntag. Der Fall hat einen Streit in der EU ausgelöst. Einige Länder kritisierten Spaniens Umgang mit der Krise. Am Dienstag beraten die EU-Innenminister. Die USA und Israel greifen den Iran vorerst nicht weiter an. US-Präsident Trump sagte einmal mehr, dass sich eine neue Vereinbarung abzeichnet. Zuvor hatte er neue massive Angriffe angedroht. Der Iran warnt vor neuer Eskalation und kündigt entschlossene Gegenwehr an.

0: Eine Woche nach dem Anschlag auf den CSD in Berlin hat die queere Community ein deutliches Zeichen für Vielfalt und Toleranz gesetzt. Etwa 300.000 Menschen kamen zur großen CSD-Demo in Hamburg. Die Polizei hatte ihre Sicherheitsmaßnahmen im Vorfeld deutlich hochgefahren.
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2: Viele sonnige Abschnitte im Moment. Zwischendurch sind zwar auch mal ein paar Wolken unterwegs, aber die bringen meistens keinen Regen mit. Größtes Potenzial für Schauer sind eher die Regionen in den Bergen. Aktuell messen wir Werte um 30 Grad. In der Nacht dann kurze Gewitter möglich. Die verziehen sich aber zum Wochenstart. Morgen nämlich eher sonnig und überwiegend trocken bei bis zu 33 Grad.
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1: Sie kennen es bestimmt von Ihren eigenen Kindern. Irgendwann kommt der Punkt, an dem sie immer selbstständiger werden und uns Eltern dann ja nicht mehr brauchen. Diese Woche hat das auch ein 13-Jähriger aus Mühlhausen mal ausprobiert. Lou Amelie Groth aus den Landeswelle Nachrichten. Das ging allerdings nach hinten los.
2: Ja, den Teenager hat der Hunger geplagt. Deshalb wollte er sich was zu essen kochen. Na, dann hat er sich aber offenbar ablenken lassen und den Topf auf dem Herd vergessen. Und da kam es, wie es kommen musste. Der fing Feuer und rief die Feuerwehr auf den Plan. Die konnte den Brand aber zum Glück schnell löschen.
1: Also nochmal alles halbwegs gut gegangen, wird ihm so schnell bestimmt nicht nochmal passieren. Selbstständig gemacht hat sich diese Woche auch das Auto einer Erfurterin, jedenfalls auf den ersten Blick.
2: Ihr Sohn hatte den Wagen auf der Straße entdeckt. Ja, das Problem dabei, seine Mutter war eigentlich im Urlaub. Seine Augen haben aber richtig gesehen, tatsächlich ist da jemand mit ihrem Auto herumgetourt, nämlich ihr Ex-Freund. Der hatte sich heimlich vor der Trennung den Ersatzschlüssel geschnappt und nutzte die Gunst der Stunde, mit dem Auto zu fahren. Nur hat er die Rechnung ohne den aufmerksamen Sohn gemacht.
1: Und wir wissen jetzt auch, warum es der Ex-Partner ist.
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1: Unterstützt von KI. 4 Kilometer Stau auf der A9 Halle-Leipzig Richtung Nürnberg zwischen Naumburg und Eisenberg. Nach einem Unfall ist die Strecke gesperrt.
0: 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Es ist 13:30. 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
2: Ich bin Imme Kasten. Schönen guten Tag. Wo KI drinsteckt, muss ab heute auch KI draufstehen. In der EU gilt ab sofort eine Labelpflicht für KI-generierte Videos, Bilder und Texte, mit denen Geld verdient wird. Die EU will so dafür sorgen, dass man auf jeden Fall merkt, wann man es mit KI zu tun hat. Das betrifft zum Beispiel Chatbots im Kundenservice oder Influencer, die bei ihren makellosen Bildern kräftig mit KI nachhelfen. Privatpersonen müssen ihre KI-bearbeiteten Bilder nicht kennzeichnen. In beliebten Touristenregionen in Europa brennt es weiter. So sind in Griechenland mehrere Waldbrände immer noch außer Kontrolle, darunter einer in der Nähe der Hauptstadt Athen. In Frankreich hatte sich die Waldbrandlage zuletzt etwas entspannt. Auch in Spanien meldet die Feuerwehr Erfolge. Im Nordwesten des Landes helfen jetzt auch deutsche Einsatzkräfte beim Löschen. David Bormann von der Feuerwehr Bonn sagte vorab im Ersten:
3: Die Einsatzkräfte erwartet intensive Waldbrände mit hohen Feuerfronten, mit einer hohen Intensität. Das heißt, das sind alles Brände, die wir nicht direkt löschen können, sondern wo wir sehr

0: defensiv arbeiten müssen und wo wir gegebenenfalls vielleicht so wie im letzten Jahr auch Dörfer und Häuser schützen müssen. Das ist schon eine große Anspannung jetzt für uns.
1: Nach dem Ansturm zehntausender Migranten auf die spanische Exklave Ceuta fordert Außenminister Wadephul mehr Schutz an Europas Außengrenzen. Das müsse Priorität haben, sagte er der Bild am Sonntag. Der Fall hat einen Streit in der EU ausgelöst. Einige Länder kritisierten Spaniens Umgang mit der Krise. Am Dienstag beraten die EU-Innenminister. Die USA und Israel greifen den Iran vorerst nicht weiter an. US-Präsident Trump sagte einmal mehr, dass sich eine neue Vereinbarung abzeichnet. Zuvor hatte er neue massive Angriffe angedroht. Der Iran warnt vor neuer Eskalation und kündigt entschlossene Gegenwehr an. Eine Woche nach dem Anschlag auf den CSD in Berlin hat die queere Community ein deutliches Zeichen für Vielfalt und Toleranz gesetzt. Etwa 300.000 Menschen kamen zur großen CSD-Demo in Hamburg. Die Polizei hatte ihre Sicherheitsmaßnahmen im Vorfeld deutlich hochgefahren.
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3: Viele sonnige Abschnitte im Moment. Zwischendurch sind zwar auch mal ein paar Wolken unterwegs, aber die bringen meistens keinen Regen mit. Größtes Potenzial für Schauer sind eher die Regionen in den Bergen. Aktuell messen wir Werte um 30 Grad. In der Nacht dann kurze Gewitter möglich. Die verziehen sich aber zum Wochenstart. Morgen nämlich eher sonnig und überwiegend trocken bei bis zu 33 Grad.
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1: Unterstützt von KI. Auf der A4 Erfurt Richtung Chemnitz, Achtung, zwischen der Landesgrenze und Merane steht ein Liegenbleiber auf dem Standstreifen und es liegen Gegenstände auf der Autobahn. 4 Kilometer Stau gibt es auf der A9 Halle-Leipzig Richtung Nürnberg zwischen Naumburg und Eisenberg. Nach einem Unfall ist die Autobahn dort gesperrt. Und auf der A38 Halle-Göttingen ist zwischen Berger und Heringen die Straße nach einem Unfall gesperrt.
0: Es ist 14 Uhr. 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
2: Ich bin Cornelius Dreger. Schönen guten Tag. In Deutschland und dem Rest der EU gibt es seit heute neue Regeln für KI. Mit künstlicher Intelligenz erstellte Inhalte müssen gekennzeichnet werden. Das betrifft kommerziell veröffentlichte Bilder, Texte oder Audios. Also etwa Werbung oder auch Beiträge von Influencern. Die Medienethikerin Jessica Hesen sagt in der ARD:
3: Wir müssen wissen, was ist real, was ist nicht real, was ist durch eine Maschine hergestellt und was durch einen Menschen. Ansonsten verlieren wir das Vertrauen in öffentliche Kommunikation. Und öffentliche Kommunikation ist ein Kernbereich von Demokratie. Und deswegen sind Kennzeichnungspflichten enorm wichtig.
2: Bundesaußenminister Wadefuhl fordert, dass die EU-Außengrenzen besser geschützt werden. Nach dem Ansturm von Migranten auf die spanische Exklave Ceuta in Nordafrika muss das absolute Priorität haben, sagte er der Bild am Sonntag. Einzelheiten von Anna Löwer.
4: Wadefuhl spricht von einem absoluten Stresstest, den Europa bestanden hat, der aber auch die Anfälligkeit zeigt. Er betont, dass eine effektive Migrationspolitik nicht ohne Drittstaaten außerhalb Europas funktioniert, wie in diesem Fall Marokko. In den letzten Tagen waren 10.000 Menschen von Marokko aus nach Ceuta gekommen. Fast alle sind mittlerweile wieder ausgereist. Das Thema beschäftigt am Dienstag auch die EU-Innenminister in einer Sondersitzung.
2: In beliebten Touristenregionen in Europa brennt es weiter. So sind in Griechenland mehrere Waldbrände immer noch außer Kontrolle, darunter einer in der Nähe der Hauptstadt Athen. In Frankreich hatte sich die Waldbrandlage zuletzt entspannt. In Spanien helfen jetzt auch deutsche Einsatzkräfte beim Löschen. Die USA und Israel greifen den Iran vorerst nicht weiter an. US-Präsident Trump sagte einmal mehr, dass sich eine neue Vereinbarung abzeichnet. Zuvor hatte er neue massive Angriffe angedroht. Der Iran warnt vor neuer Eskalation und kündigt entschlossene Gegenwehr an. Bei einer Verkehrskontrolle in Weimar hat die Polizei einen Autofahrer gestoppt, gegen den ein Haftbefehl vorlag. Der 48-Jährige konnte die fällige Geldstrafe bezahlen und so eine Haft vermeiden. Außerdem war sein Auto nicht versichert, die Polizei leitete Strafverfahren ein und untersagte die Weiterfahrt. Stress macht Berufstätige in Deutschland immer häufiger krank. Auf 100 Versicherte kamen zuletzt fast 120 Ausfalltage. Das sind so viele wie noch nie, sagt die kaufmännische Krankenkasse. Gründe sind unter anderem Überstunden, Geldsorgen und Konflikte im Job. Dazu können private Faktoren kommen.
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5: Viele sonnige Abschnitte im Moment. Zwischendurch sind zwar auch mal ein paar Wolken unterwegs, aber die bringen meistens keinen Regen mit. Größtes Potenzial für Schauer sind eher die Regionen in den Bergen. Aktuell messen wir Werte um 30 Grad. In der Nacht dann kurze Gewitter möglich. Die verziehen sich aber zum Wochenstart. Morgen nämlich eher sonnig und überwiegend trocken bei bis zu 33 Grad.
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0: Sie genießen hoffentlich das Wochenende. Schönen Sonntag mit Landeswelle Thüringen. Und wenn es um Freizeitparks geht, gibt's zwei Welten. Die, die an der Eingangstür nur noch Tschüss brüllen und dann schon in der Schlange von der ersten Achterbahn stehen. Und die, die sagen, viel Spaß, ich passe gerne auf eure Sachen auf.
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0: 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Ihre Plätze für die Gästeliste machen Sie sich bei uns im Programm klar. 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Bei ihr wird's eine große Runde, weil da wirklich einige mitkommen.
2: Also die ganze Familie und dann noch Oma und Opa.
0: Oh, das finde ich aber schön. Sind die alle auch so attraktionsverrückt oder gibt's dann auch die, die sich das gerne einfach nur von außen angucken?
2: Nee, eigentlich fahren alle mit. Gibt's keine Probleme.
0: Sie sind so eine richtige Adrenalin-Familie.
2: Ja.
0: Dann trommeln Sie alle zusammen, machen Sie das Auto oder den Zug voll. Herzlich willkommen beim Hörertag. Glückwunsch.
2: Super, ich danke. So cool. Das hätte ich nicht gedacht.
0: Ja, und wie ist die Alex an die Tickets gekommen? Sie hat das gemacht, was auch Sie immer tun sollten, Landeswelle Thüringen hören. 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Danach heißt es Daumen drücken. Das geht natürlich auch heute am Sonntag noch.
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1: Unterstützt von KI. Auf der A4 Erfurt Richtung Chemnitz. Achtung, zwischen der Landesgrenze und Merane steht ein defektes Fahrzeug auf dem Standstreifen und es liegen Gegenstände auf der Autobahn. Und auf der A9 Halle-Leipzig Richtung Nürnberg ist zwischen Naumburg und Eisenberg nach einem Unfall gesperrt. Es staut sich auf 4 Kilometern.
0: 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Es ist 2:30. 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
2: Ich bin Cornelius Dreger. Schönen guten Tag. In Deutschland und dem Rest der EU gibt es seit heute neue Regeln für KI. Mit künstlicher Intelligenz erstellte Inhalte müssen gekennzeichnet werden. Das betrifft kommerziell veröffentlichte Bilder, Texte oder Audios, also etwa Werbung oder auch Beiträge von Influencern. Die Medienethikerin Jessica Hesen sagt in der ARD:
3: Wir müssen wissen, was ist real, was ist nicht real, was ist durch eine Maschine hergestellt und was durch einen Menschen. Ansonsten verlieren wir das Vertrauen in öffentliche Kommunikation. Und öffentliche Kommunikation ist ein Kernbereich von Demokratie. Und deswegen sind Kennzeichnungspflichten enorm wichtig.
2: Bundesaußenminister Wadefuhl fordert, dass die EU-Außengrenzen besser geschützt werden. Nach dem Ansturm von Migranten auf die spanische Exklave Ceuta in Nordafrika muss das absolute Priorität haben, sagte er der Bild am Sonntag. Einzelheiten von Anna Löwer.
4: Wadefuhl spricht von einem absoluten Stresstest, den Europa bestanden hat, der aber auch die Anfälligkeit zeigt. Er betont, dass eine effektive Migrationspolitik nicht ohne Drittstaaten außerhalb Europas funktioniert, wie in diesem Fall Marokko. In den letzten Tagen waren 10.000 Menschen von Marokko aus nach Ceuta gekommen. Fast alle sind mittlerweile wieder ausgereist. Das Thema beschäftigt am Dienstag auch die EU-Innenminister in einer Sondersitzung.
2: In beliebten Touristenregionen in Europa brennt es weiter. So sind in Griechenland mehrere Waldbrände immer noch außer Kontrolle, darunter einer in der Nähe der Hauptstadt Athen. In Frankreich hatte sich die Waldbrandlage zuletzt entspannt. In Spanien helfen jetzt auch deutsche Einsatzkräfte beim Löschen. Die USA und Israel greifen den Iran vorerst nicht weiter an. US-Präsident Trump sagte einmal mehr, dass sich eine neue Vereinbarung abzeichnet. Zuvor hatte er neue massive Angriffe angedroht. Der Iran warnt vor neuer Eskalation und kündigt entschlossene Gegenwehr an. Bei einer Verkehrskontrolle in Weimar hat die Polizei einen Autofahrer gestoppt, gegen den ein Haftbefehl vorlag. Der 48-Jährige konnte die fällige Geldstrafe bezahlen und so eine Haft vermeiden. Außerdem war sein Auto nicht versichert, die Polizei leitete Strafverfahren ein und untersagte die

0: Weiterfahrt. Stress macht Berufstätige in Deutschland immer häufiger krank. Auf 100 Versicherte kamen zuletzt fast 120 Ausfalltage. Das sind so viele wie noch nie, sagt die kaufmännische Krankenkasse. Gründe sind unter anderem Überstunden, Geldsorgen und Konflikte im Job. Dazu können private Faktoren kommen.
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2: Viele sonnige Abschnitte im Moment. Zwischendurch sind zwar auch mal ein paar Wolken unterwegs, aber die bringen meistens keinen Regen mit. Größtes Potenzial für Schauer sind eher die Regionen in den Bergen. Aktuell messen wir Werte um 30 Grad. In der Nacht dann kurze Gewitter möglich. Die verziehen sich aber zum Wochenstart. Morgen nämlich eher sonnig und überwiegend trocken bei bis zu 33 Grad.

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0: 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Das alles mit Landeswelle Thüringen. 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
1: Unterstützt von KI. Auf der A38 Halle Richtung Göttingen. Achtung, zwischen Berger und Heringen gab es einen Unfall auf dem linken Fahrstreifen.
0: Es ist 15 Uhr. 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
2: Ich bin Cornelius Dreger. Schönen guten Tag. In der EU gelten seit heute neue KI-Regeln. Wer Inhalte mit künstlicher Intelligenz erstellt, muss das auch kennzeichnen. Das gilt etwa für Influencer oder auch für Werbung im Netz oder auf Plakaten. Als privater Nutzer muss man nichts kennzeichnen. Verbraucherschützer begrüßen die Labelpflicht, sehen aber auch noch Knackpunkte. Christine Steffen von der Verbraucherzentrale sagt im ZDF:
3: Was passiert, wenn das Video nicht gekennzeichnet ist, wird da ordentlich das Recht durchgesetzt. Und wir sehen auch ein gewisses Defizit bei der Verantwortlichkeit der Plattformen, die ja gerade dazu genutzt werden, dass solche Videos millionenfach überhaupt mal zu den Verbrauchern kommen und angeschaut werden können und die daran auch verdienen.
2: Nach dem islamistischen CSD-Anschlag in Berlin will die Union schnell schärfere Gesetze. Fraktionschef Frei fordert noch in diesem Monat konkrete Schritte. Der Bild sagte Frei, die Koalition könne sehr schnell handeln. Innenminister Dobrindt war zuletzt dafür, dass häufiger elektronische Fußfesseln eingesetzt werden. Auch die Präventivhaft soll bundesweit einheitlich geregelt werden. Zustimmung dafür kam auch von der SPD. Der CSD-Attentäter war den Behörden bekannt und galt als Gefährder. Die Menschen in Deutschland greifen bei Erfrischungsgetränken immer öfter zu Leitprodukten. Letztes Jahr wurden davon pro Kopf 20 Liter getrunken, zeigen aktuelle Zahlen der Wirtschaftsvereinigung Alkoholfreie Getränke. Besonders Cola und Cola-Mischgetränke ohne Zucker konnten zulegen. Im Krieg zwischen den USA und dem Iran gibt es erneut widersprüchliche Aussagen. US-Präsident Trump hatte neue Angriffe ausgesetzt. Er begründete das damit, dass der Iran und andere Staaten in der Region ihn darum gebeten hätten. Der Iran weist das jetzt zurück. Diese Aussage sei nichts als eine neue Lüge. In ganz Thüringen nimmt die Polizei ab morgen Raser ins Visier. Die Speed Week steht an. Dabei wird nicht nur auf Autobahnen und Bundesstraßen, sondern auch vor Schulen, Kitas und Krankenhäusern geblitzt. Die europaweite Aktion läuft bis Sonntag in einer Woche und soll für mehr Sicherheit auf den Straßen sorgen. Der niedrige Pegel der Donau sorgt in Ungarn dafür, dass das einzige Atomkraftwerk des Landes abgeschaltet worden ist. Das AKW konnte nicht mehr ausreichend mit dem Donauwasser gekühlt werden. Es ist das erste Mal,

0: seit Jahrzehnten, dass die Anlage vollständig abgeschaltet wurde.
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2: Viele sonnige Abschnitte im Moment. Zwischendurch sind zwar auch mal ein paar Wolken unterwegs, aber die bringen meistens keinen Regen mit. Größtes Potenzial für Schauer sind eher die Regionen in den Bergen. Aktuell messen wir Werte um 30 Grad. In der Nacht dann kurze Gewitter möglich. Die verziehen sich aber zum Wochenstart. Morgen nämlich eher sonnig und überwiegend trocken bei bis zu 33 Grad.
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1: Unterstützt von KI. Auf der A38 Halle Richtung Göttingen ist zwischen Berger und Heringen die Straße nach einem Unfall gesperrt.
0: 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Es ist 3:30. 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
2: Ich bin Cornelius Dreger. Schönen guten Tag. In der EU gelten seit heute neue KI-Regeln. Wer Inhalte mit künstlicher Intelligenz erstellt, muss das auch kennzeichnen. Das gilt etwa für Influencer oder auch für Werbung im Netz oder auf Plakaten. Als privater Nutzer muss man nichts kennzeichnen. Verbraucherschützer begrüßen die Labelpflicht, sehen aber auch noch Knackpunkte. Christine Steffen von der Verbraucherzentrale sagt im ZDF:
3: Was passiert, wenn das Video nicht gekennzeichnet ist? Wird da ordentlich das Recht durchgesetzt? Und wir sehen auch ein gewisses Defizit bei der Verantwortlichkeit der Plattformen, die ja gerade dazu genutzt werden, dass solche Videos millionenfach überhaupt mal zu den Verbrauchern kommen und angeschaut werden können und die daran auch verdienen.
2: Nach dem islamistischen CSD-Anschlag in Berlin will die Union schnell schärfere Gesetze. Fraktionschef Frei fordert noch in diesem Monat konkrete Schritte. Der Bild sagte Frei, die Koalition könne sehr schnell handeln. Innenminister Dobrindt war zuletzt dafür, dass häufiger elektronische Fußfesseln eingesetzt werden. Auch die Präventivhaft soll bundesweit einheitlich geregelt werden. Zustimmung dafür kam auch von der SPD. Der CSD-Attentäter war den Behörden bekannt und galt als Gefährder. Die Menschen in Deutschland greifen bei Erfrischungsgetränken immer öfter zu Leitprodukten. Letztes Jahr wurden davon pro Kopf 20 Liter getrunken, zeigen aktuelle Zahlen der Wirtschaftsvereinigung Alkoholfreie Getränke. Besonders Cola und Cola-Mischgetränke ohne Zucker konnten zulegen. Im Krieg zwischen den USA und dem Iran gibt es erneut widersprüchliche Aussagen. US-Präsident Trump hatte neue Angriffe ausgesetzt. Er begründete das damit, dass der Iran und andere Staaten in der Region ihn darum gebeten hätten. Der Iran weist das jetzt zurück. Diese Aussage sei nichts als eine neue Lüge. In ganz Thüringen nimmt die Polizei ab morgen Raser ins Visier. Die Speed Week steht an. Dabei wird nicht nur auf Autobahnen und Bundesstraßen, sondern auch vor Schulen, Kitas und Krankenhäusern geblitzt. Die europaweite Aktion läuft bis Sonntag in einer Woche und soll für mehr Sicherheit auf den Straßen sorgen. Der niedrige Pegel der Donau sorgt in Ungarn dafür, dass das einzige Atomkraftwerk des Landes abgeschaltet worden ist. Das AKW konnte nicht mehr ausreichend mit dem Donauwasser gekühlt werden. Es ist das erste Mal seit Jahrzehnten, dass die Anlage vollständig abgeschaltet wurde.
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4: Viele sonnige Abschnitte im Moment. Zwischendurch sind zwar auch mal ein paar Wolken unterwegs, aber die bringen meistens keinen Regen mit. Größtes Potenzial für Schauer sind eher die Regionen in den Bergen. Aktuell messen wir Werte um 30 Grad. In der Nacht dann kurze Gewitter möglich. Die verziehen sich aber zum Wochenstart. Morgen nämlich eher sonnig und überwiegend trocken bei bis zu 33 Grad.
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1: Unterstützt von KI. 4 Kilometer Stau auf der A4 Chemnitz Richtung Erfurt zwischen Bucha und Magdala. Und auf der A38 Halle Richtung Göttingen ist zwischen Berger und Heringen nach einem Unfall gesperrt.
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2: Ich bin Cornelius Dreger. Schönen guten Tag. Wo KI drinsteckt, muss ab heute auch KI draufstehen. In der EU gilt ab sofort eine Labelpflicht für KI-generierte Videos, Bilder oder Texte, mit denen Geld verdient wird. Eileen Schallhorn, wo gibt es denn Ausnahmen?
3: Also wer als Otto Normalo ein Bild mit KI bearbeitet und auf seinem privaten Profil hochlädt, kann das auch weiter ohne KI-Hinweis machen. Auch für künstlerische Inhalte gibt es eine Sonderregelung. Etwa satirische KI-generierte Bilder von Politikern brauchen kein KI-Wasserzeichen im Bild, sondern nur einen Hinweis im Text darunter. Hat ein Nachrichtenportal einen Text mit Hilfe von KI erstellt, muss das laut der EU-Verordnung nur dann gekennzeichnet werden, wenn nicht nochmal ein Mensch drüber guckt.
2: In Berlin wird heute an die Opfer des CSD-Anschlags erinnert. Am Tatort im Tiergarten gibt es eine Mahnwache. Mehrere Verbände haben sie organisiert. Das Motto: In Gedenken, in Solidarität für Menschlichkeit. Die Verbände sagen, Hass und Gewalt dürfen niemals das letzte Wort haben. Bei dem islamistischen Anschlag war letzte Woche eine Frau getötet worden. 31 weitere Menschen wurden verletzt. Der Bundesopferbeauftragte hat schnelle finanzielle Hilfen für die Betroffenen angekündigt. Bundesaußenminister Wadephul fordert, dass die EU-Außengrenzen besser geschützt werden. Nach dem Ansturm von Migranten auf die spanische Exklave Ceuta in Nordafrika muss das absolute Priorität haben, sagte er der Bild am Sonntag. Das Thema beschäftigt am Dienstag auch die EU-Innenminister in einer Sondersitzung. Stress macht Berufstätige in Deutschland immer häufiger krank. Auf 100 Versicherte kamen zuletzt fast 120 Ausfalltage. Das sind so viele wie noch nie, sagt die kaufmännische Krankenkasse. Gründe sind unter anderem Überstunden, Geldsorgen und Konflikte im Job. Dazu können private Faktoren kommen. Unbekannte haben in Apolda die Heckscheibe eines Autos eines Pflegedienstes eingeschlagen. Der Wagen stand in der Nacht zum Samstag in der Straße an der Karlsquelle. Der Schaden liegt bei rund 500 Euro. Die Polizei ermittelt und sucht Zeugen. Hitze und Trockenheit machen dem Rhein weiter zu schaffen. Unter anderem in Köln und Bonn haben die Pegel neue Tiefststände erreicht. Wegen des außergewöhnlichen Niedrigwassers können Frachtschiffe nur deutlich weniger Ladung transportieren oder gar nicht mehr fahren. Auch Touristendampfer sind betroffen.
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4: Viele sonnige Abschnitte im Moment. Zwischendurch sind zwar auch mal ein paar Wolken unterwegs, aber die bringen meistens keinen Regen mit. Größtes Potenzial für Schauer sind eher die Regionen in den Bergen. Aktuell messen wir Werte um 30 Grad. In der Nacht dann kurze Gewitter möglich. Die verziehen sich aber zum Wochenstart. Morgen nämlich eher sonnig und überwiegend trocken bei bis zu 33 Grad.
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0: Alle Richtung Göttingen ist zwischen Berger und Heringen die Straße nach einem Unfall gesperrt.
1: 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Wir wünschen gute Fahrt. Es ist 16:30. 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
2: Ich bin Cornelius Dreger. Schönen guten Tag. Wo KI drinsteckt, muss ab heute auch KI draufstehen. In der EU gilt ab sofort eine Labelpflicht für KI-generierte Videos, Bilder oder Texte, mit denen Geld verdient wird. Eileen Schallhorn, wo gibt es denn Ausnahmen?
3: Also wer als Otto Normalo ein Bild mit KI bearbeitet und auf seinem privaten Profil hochlädt, kann das auch weiter ohne KI-Hinweis machen. Auch für künstlerische Inhalte gibt es eine Sonderregelung. Etwa satirische KI-generierte Bilder von Politikern brauchen kein KI-Wasserzeichen im Bild, sondern nur einen Hinweis im Text darunter. Hat ein Nachrichtenportal einen Text mit Hilfe von KI erstellt, muss das laut der EU-Verordnung nur dann gekennzeichnet werden, wenn nicht nochmal ein Mensch drüber guckt.
2: In Berlin wird heute an die Opfer des CSD-Anschlags erinnert. Am Tatort im Tiergarten gibt es eine Mahnwache. Mehrere Verbände haben sie organisiert. Das Motto: In Gedenken, in Solidarität für Menschlichkeit. Die Verbände sagen, Hass und Gewalt dürfen niemals das letzte Wort haben. Bei dem islamistischen Anschlag war letzte Woche eine Frau getötet worden. 31 weitere Menschen wurden verletzt. Der Bundesopferbeauftragte hat schnelle finanzielle Hilfen für die Betroffenen angekündigt. Bundesaußenminister Wadephul fordert, dass die EU-Außengrenzen besser geschützt werden. Nach dem Ansturm von Migranten auf die spanische Exklave Ceuta in Nordafrika muss das absolute Priorität haben, sagte er der Bild am Sonntag. Das Thema beschäftigt am Dienstag auch die EU-Innenminister in einer Sondersitzung. Stress macht Berufstätige in Deutschland immer häufiger krank. Auf 100 Versicherte kamen zuletzt fast 120 Ausfalltage. Das sind so viele wie noch nie, sagt die kaufmännische Krankenkasse. Gründe sind unter anderem Überstunden, Geldsorgen und Konflikte im Job. Dazu können private Faktoren kommen. Unbekannte haben in Apolda die Heckscheibe eines Autos eines Pflegedienstes eingeschlagen. Der Wagen stand in der Nacht zum Samstag in der Straße an der Karlsquelle. Der Schaden liegt bei rund 500 Euro. Die Polizei ermittelt und sucht Zeugen. Hitze und Trockenheit machen dem Rhein weiter zu schaffen. Unter anderem in Köln und Bonn haben die Pegel neue Tiefststände erreicht. Wegen des außergewöhnlichen Niedrigwassers können Frachtschiffe nur deutlich weniger Ladung transportieren oder gar nicht mehr fahren. Auch Touristendampfer sind betroffen.
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4: Viele sonnige Abschnitte im Moment. Zwischendurch sind zwar auch mal ein paar Wolken unterwegs, aber die bringen meistens keinen Regen mit. Größtes Potenzial für Schauer sind eher die Regionen in den Bergen. Aktuell messen wir Werte um 30 Grad. In der Nacht dann kurze Gewitter möglich. Die verziehen sich aber zum Wochenstart. Morgen nämlich eher sonnig und überwiegend trocken bei bis zu 33 Grad.

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1: Unterstützt von KI. Auf der A9 Halle Leipzig Richtung Nürnberg. Vorsicht, zwischen Dreußig und Eisenberg ist die Straße nach einem Unfall gesperrt. 4 Kilometer Stau auf der A4 Chemnitz Richtung Erfurt zwischen Bucher und Magdala. Und auf der A38

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1: Unterstützt von KI. Auf der A9 Halle Leipzig Richtung Nürnberg. Vorsicht, zwischen Dreußig und Eisenberg ist die Autobahn nach einem Unfall gesperrt. Es staut sich auf der A4 Chemnitz Richtung Erfurt zwischen Bucher und Magdala auf 4 Kilometern. Und auf der A38 Halle Richtung Göttingen ist zwischen Berger und Heringen die Autobahn nach einem Unfall gesperrt.
0: Es ist 17 Uhr. 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
2: Ich bin Cornelius Dreger. Schönen guten Tag. In Deutschland und dem Rest der EU gibt es seit heute neue Regeln für KI. Mit künstlicher Intelligenz erstellte Inhalte müssen gekennzeichnet werden. Das betrifft kommerziell veröffentlichte Bilder, Texte oder Audios, also etwa Werbung oder auch Beiträge von Influencern. Die Medienethikerin Jessica Hesen sagt in der ARD:
3: Wir müssen wissen, was ist real, was ist nicht real, was ist durch eine Maschine hergestellt und was durch einen Menschen. Ansonsten verlieren wir das

0: Vertrauen in öffentliche Kommunikation und öffentliche Kommunikation ist ein Kernbereich von Demokratie und deswegen sind Kennzeichnungspflichten enorm wichtig.
1: Nach dem islamistischen CSD-Anschlag in Berlin will die Union schnell schärfere Gesetze. Fraktionschef Frei fordert noch in diesem Monat konkrete Schritte. Der Bild sagte Frei, die Koalition könne sehr schnell handeln. Innenminister Dobrindt war zuletzt dafür, dass häufiger elektronische Fußfesseln eingesetzt werden. Auch die Präventivhaft soll bundesweit einheitlich geregelt werden. Zustimmung dafür kam auch von der SPD. Der CSD-Attentäter war den Behörden bekannt und galt als Gefährder. In beliebten Touristenregionen in Europa brennt es weiter. So sind in Griechenland mehrere Waldbrände immer noch außer Kontrolle, darunter einer in der Nähe der Hauptstadt Athen. In Frankreich hatte sich die Waldbrandlage zuletzt entspannt. In Spanien helfen jetzt auch deutsche Einsatzkräfte beim Löschen. Im Krieg zwischen den USA und dem Iran gibt es erneut widersprüchliche Aussagen. US-Präsident Trump hatte neue Angriffe ausgesetzt. Er begründete das damit, dass der Iran und andere Staaten in der Region ihn darum gebeten hätten. Der Iran weist das jetzt zurück. Diese Aussage sei nichts als eine neue Lüge. In ganz Thüringen nimmt die Polizei ab morgen Raser ins Visier. Die Speed Week steht an. Dabei wird nicht nur auf Autobahnen und Bundesstraßen, sondern auch vor Schulen, Kitas und Krankenhäusern geblitzt. Die europaweite Aktion läuft bis Sonntag in einer Woche und soll für mehr Sicherheit auf den Straßen sorgen. Die Menschen in Deutschland greifen bei Erfrischungsgetränken immer öfter zu Leitprodukten. Letztes Jahr wurden davon pro Kopf 20 Liter getrunken, zeigen aktuelle Zahlen der Wirtschaftsvereinigung Alkoholfreie Getränke. Besonders Cola und Cola-Mischgetränke ohne Zucker konnten zulegen. Rot-Weiß Erfurt hat in der Regionalliga einen Auswärtspunkt geholt. Beim Halleschen FC hieß es am Ende 1:1. Dabei erzielte Rot-Weiß den Ausgleich in der Nachspielzeit.
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3: Viele sonnige Abschnitte im Moment. Zwischendurch sind zwar auch mal ein paar Wolken unterwegs, aber die bringen meistens keinen Regen mit. Größtes Potenzial für Schauer sind eher die Regionen in den Bergen. Aktuell messen wir Werte um 30 Grad. In der Nacht dann kurze Gewitter möglich. Die verziehen sich aber zum Wochenstart. Morgen nämlich eher sonnig und überwiegend trocken bei bis zu 33 Grad.
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1: Unterstützt von KI. Auf der A9 Halle Leipzig Richtung Nürnberg. Vorsicht, zwischen Dreußig und Eisenberg ist die Autobahn nach einem Unfall gesperrt. Auf der A4 Chemnitz Richtung Erfurt, da liegt zwischen Weimar und Nora ein Gegenstand auf dem mittleren Fahrstreifen. Und es staut sich auf der A4 Chemnitz Richtung Erfurt zwischen Bucher und Magdala auf 4 Kilometern.
0: 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Sie haben noch einen Stau oder einen Blitzer für uns? Dann rufen Sie uns kostenlos an unter 0800 4x4 110. Es ist 5:30. 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
2: Ich bin Cornelius Dreger. Schönen guten Tag. In Deutschland und dem Rest der EU gibt es seit heute neue Regeln für KI. Mit künstlicher Intelligenz erstellte Inhalte müssen gekennzeichnet werden. Das betrifft kommerziell veröffentlichte Bilder, Texte oder Audios, also etwa Werbung oder auch Beiträge von Influencern. Die Medienethikerin Jessica Hesen sagt,

0: geguckt in der ARD.
1: Wir müssen wissen, was ist real, was ist nicht real, was ist durch eine Maschine hergestellt und was durch einen Menschen. Ansonsten verlieren wir das Vertrauen in öffentliche Kommunikation. Und öffentliche Kommunikation ist ein Kernbereich von Demokratie. Und deswegen sind Kennzeichnungspflichten enorm wichtig.
0: Nach dem islamistischen CSD-Anschlag in Berlin will die Union schnell schärfere Gesetze. Fraktionschef Frei fordert noch in diesem Monat konkrete Schritte. Der Bild sagte Frei, die Koalition könne sehr schnell handeln. Innenminister Dobrindt war zuletzt dafür, dass häufiger elektronische Fußfesseln eingesetzt werden. Auch die Präventivhaft soll bundesweit einheitlich geregelt werden. Zustimmung dafür kam auch von der SPD. Der CSD-Attentäter war den Behörden bekannt und galt als Gefährder. In beliebten Touristenregionen in Europa brennt es weiter. So sind in Griechenland mehrere Waldbrände immer noch außer Kontrolle, darunter einer in der Nähe der Hauptstadt Athen. In Frankreich hatte sich die Waldbrandlage zuletzt entspannt. In Spanien helfen jetzt auch deutsche Einsatzkräfte beim Löschen. Im Krieg zwischen den USA und dem Iran gibt es erneut widersprüchliche Aussagen. US-Präsident Trump hatte neue Angriffe ausgesetzt. Er begründete das damit, dass der Iran und andere Staaten in der Region ihn darum gebeten hätten. Der Iran weist das jetzt zurück. Diese Aussage sei nichts als eine neue Lüge. In ganz Thüringen nimmt die Polizei ab morgen Raser ins Visier. Die Speed Week steht an. Dabei wird nicht nur auf Autobahnen und Bundesstraßen, sondern auch vor Schulen, Kitas und Krankenhäusern geblitzt. Die europaweite Aktion läuft bis Sonntag in einer Woche und soll für mehr Sicherheit auf den Straßen sorgen. Die Menschen in Deutschland greifen bei Erfrischungsgetränken immer öfter zu Leitprodukten. Letztes Jahr wurden davon pro Kopf 20 Liter getrunken, zeigen aktuelle Zahlen der Wirtschaftsvereinigung Alkoholfreie Getränke. Besonders Cola und Cola-Mischgetränke ohne Zucker konnten zulegen. Rot-Weiß Erfurt hat in der Regionalliga einen Auswärtspunkt geholt. Beim hallischen FC hieß es am Ende 1:1. Dabei erzielte Rot-Weiß den Ausgleich in der Nachspielzeit.
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3: Viele sonnige Abschnitte im Moment. Zwischendurch sind zwar auch mal ein paar Wolken unterwegs, aber die bringen meistens keinen Regen mit. Größtes Potenzial für Schauer sind eher die Regionen in den Bergen. Aktuell messen wir Werte um 30 Grad. In der Nacht dann kurze Gewitter möglich. Die verziehen sich aber zum Wochenstart. Morgen nämlich eher sonnig und überwiegend trocken bei bis zu 33 Grad.
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0: 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Ab 18 Uhr übernimmt hier wie gewohnt der Kollege Dirk Zipp mit den Yesterhits. Und zum Start schaut er gleich mal in die Charts von vor 30 Jahren, was da so in den Top 10 los war. Camouflage haben keine Rolle gespielt, aber eine sehr erfolgreiche Familienband. Mehr dazu also gleich beim Dirk ab 18 Uhr. Viel Spaß!
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0: von KI. Auf der A4 Chemnitz Richtung Erfurt, Achtung, zwischen Weimar und Nora liegen Gegenstände auf dem mittleren Fahrstreifen auf der Autobahn. Auf der A9 Halle-Leipzig Richtung Nürnberg gibt es zwischen Dreußig und Eisenberg nach einem Unfall eine Sperrung. Und auf der A4 Chemnitz Richtung Erfurt sind es 4 Kilometer Stau zwischen Bucher und Magdala.
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2: Ich bin Cornelius Dreger. Schönen guten Abend. In der EU gelten seit heute neue KI-Regeln. Wer Inhalte mit künstlicher Intelligenz erstellt, muss das auch kennzeichnen. Das gilt etwa für Influencer oder auch für Werbung im Netz oder auf Plakaten. Als privater Nutzer muss man nichts kennzeichnen. Verbraucherschützer begrüßen die Labelpflicht, sehen aber auch noch Knackpunkte. Christine Steffen von der Verbraucherzentrale sagt im ZDF:
3: Was passiert, wenn das Video nicht gekennzeichnet ist, wird da ordentlich das Recht durchgesetzt. Und wir sehen auch ein gewisses Defizit bei der Verantwortlichkeit der Plattformen, die ja gerade dazu genutzt werden, dass solche Videos millionenfach überhaupt mal zu den Verbrauchern kommen und angeschaut werden können und die daran auch verdienen.
2: In Berlin wird heute an die Opfer des CSD-Anschlags erinnert. Am Tatort im Tiergarten gibt es eine Mahnwache. Mehrere Verbände haben sie organisiert. Das Motto: In Gedenken, in Solidarität für Menschlichkeit. Die Verbände sagen, Hass und Gewalt dürfen niemals das letzte Wort haben. Bei dem islamistischen Anschlag war letzte Woche eine Frau getötet worden. 31 weitere Menschen wurden verletzt. Der Bundesopferbeauftragte hat schnelle finanzielle Hilfen für die Betroffenen angekündigt. Bundesaußenminister Wadephul fordert, dass die EU-Außengrenzen besser geschützt werden. Nach dem Ansturm von Migranten auf die spanische Exklave Ceuta in Nordafrika muss das absolute Priorität haben, sagte er der Bild am Sonntag. Das Thema beschäftigt am Dienstag auch die EU-Innenminister in einer Sondersitzung. Stress macht Berufstätige in Deutschland immer häufiger krank. Auf 100 Versicherte kamen zuletzt fast 120 Ausfalltage. Das sind so viele wie noch nie, sagt die kaufmännische Krankenkasse. Gründe sind unter anderem Überstunden, Geldsorgen und Konflikte im Job. Dazu können private Faktoren kommen. Bei einer Verkehrskontrolle in Weimar hat die Polizei einen Autofahrer gestoppt, gegen den ein Haftbefehl vorlag. Der 48-Jährige konnte die fällige Geldstrafe bezahlen und so eine Haft vermeiden. Außerdem war sein Auto nicht versichert, die Polizei leitete Strafverfahren ein und untersagte die Weiterfahrt. Hitze und Trockenheit machen dem Rhein weiter zu schaffen. Unter anderem in Köln und Bonn haben die Pegel neue Tiefststände erreicht. Wegen des außergewöhnlichen Niedrigwassers können Frachtschiffe nur deutlich weniger Ladung transportieren oder gar nicht mehr fahren. Auch Touristendampfer sind betroffen. Rot-Weiß Erfurt hat in der Regionalliga einen Auswärtspunkt geholt. Beim hallischen FC hieß es am Ende 1:1. Dabei erzielte Rot-Weiß den Ausgleich in der Nachspielzeit.
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4: Unsere Hörer melden, Unternehmer zuerst, die Katharina in Gotha. Sie kommt gerade aus dem Urlaub zurück, 25,2 Grad, blauer Himmel, blauer geht's nicht und windig. Fährten in Dubai, da war es richtig heiß, 42, dann nur noch 37 Grad zurzeit. Also ich meine, das kennen wir auch hier in Thüringen. Kerstin in Steinbach, Oberfranken, sonnige 24 Grad. Und wir nehmen noch Roberto mit aus Ilmenau, am Schneckenhügel, 25,8 Grad, sonnig, trocken. Ach komm, die anderen tun mir jetzt leid. Peter in Gentin, 24,5 Grad, wechselnd bewölkt. Silvia in Suhl 25 und Andrea in Eisenach 29 Grad. Danke für die Meldungen über Facebook. In dieser Nacht zunächst klar, im Thüringer Wald gibt es vielleicht einen Schauer, also wenig. Tiefstwerte 15 bis 12 Grad. Am Montag wieder Sonne, Wolken zum Nachmittag und Abend, vor allem im Bergland. Lokal eng begrenzt Hitzegewitter mit stark Regen. Es wird wieder heiß, 30 bis 33 Grad, in den Bergen bis 30.
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4: Tag moin, Mahlzeit. Willkommen zur Sendung Nummer 1429. Das war nur für die, die mitschreiben. Und wir gucken in die Top 10 vor 30 Jahren. Nummer 1, letzte Woche. Die Fugees, Killing Me Softly. Großartig. Na, mal gucken, ob sie es nochmal geschafft haben. Die Auflösung gleich. Nach unserem Geburtstagskind der Woche. Kommt da noch aus der Nähe, da wo ich geboren bin. Ich komme ja aus Gotha. Und Veronika Fischer aus Wölfis. Im Kreis Gotha. Veronika Fischer, 75. Diese Woche ist das der Hammer. Spielen wir gleich. Ein Titel, der zur Jahreszeit passt, nämlich Sommernachtsball. Die letzte Single, die gab's, die wollten

Sie einstampfen, ich weiß, da war es auf einmal nicht mehr da. Da habe ich mir einen Gera von einer Exkursion mit der 10. Klasse damals geholt, gekauft. 10. Klasse, ich weiß gar nicht, vielleicht sogar 7. Egal. Wir fangen an mit The Bad Boys Blue zum Einschunkeln, Hungry for Love im Club Mix und dann Veronika Fischer, 75 geworden, und die Top 10 vor 30 Jahren.

dann Deep Blue Something und Breakfast at Tiffany's. Auf der 8 die Backstreet Boys, Get Down.

Und hier sind die ersten drei vor 30 Jahren, 2. August 1996, neu dabei. Höchster Neuzugang diese Woche in die Top 10 auf die 3. I can't help myself mit der K.

0: Frage ist, darf ich diesen betrunkenen Eisbär hier das Saxophon spielen lassen? Ach komm, wir hören noch ein Stückchen zu. Ja, es wird ganz verrückt. Landeswelle am Sonntagabend, die Yesterhits. So, der Eisbär war da, aber Eis hat er nicht mitgebracht. Es ist immer noch ziemlich warm hier, auch im Studio. Aber die Musik stimmt, denke ich mal. Vor 68 Jahren geboren in dieser Woche Kate Bush. Und wir feiern ihren Geburtstag mit einem ihrer größten Songs gleich.
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Dankeschön, Kate Bush. 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A4 Richtung Frankfurt zwischen Bucha und Magdala. Baustelle, 4 Kilometer Stau. A9 Richtung München zwischen Dreußig und Eisenberg, Unfall, Stau. A9 Richtung Berlin zwischen Bad Klosterlausnitz und Dreußig, 10 Kilometer Stau. Zeitverlust 1 Stunde. A38 Richtung Göttingen zwischen Berga und Nordhausen, Unfall, linke Spur, Stau. A72 Richtung Hof zwischen Treuen und Plauen, Ost, Unfall, Vollsperrung, letzte freie Abfahrt, Anschlussstelle Treuen. B4 Erfurt-Nordhausen zwischen Oberspier und Sondershausen, Vollsperrung, Unfall. B90 Saalfeld-Hirschberg zwischen Leutenberg und Grünau in beiden Richtungen, Unfall, Stau. Ilmkreis K5 zwischen Elleben und Abzweig nach Gügleben in beiden Richtungen, halbseitig gesperrt, Feuerwehreinsatz.

0: Pößneck, Neustädter Straße, Höhe Jena Straße, Vollsperrung, Unfall. B4 gerade eben gekommen, Erfurt Richtung Nordhausen, Sondershausen zwischen Gras B249 und Sondershausen. Dichter Verkehr, Zeitverlust 4 Minuten.
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0: Unsere Hörer melden, der Jürgen in Stöcken in Sachsen 26 Grad, sonnig. Arndt in Jena Süd 26 Grad, Sonnenschein. Tobias in, am Lütsche Stausee, na, da scheint es ja schön zu sein. 23 Grad, Sonne und strahlend blauer Himmel. Claudia in Malmö in Schweden 21 Grad, Schäfchenwolken. Oliver schickt ein Foto von sich auf dem Fahrrad, nehme ich mal an. Das sieht man nämlich nicht auf dem Foto. Untersuhl wolkenlos und trocken 28 Grad. Und die Silke vom Schmalen Rhein in Gotha meldet aktuell 24 Grad und sonnig. Dankeschön. In dieser Nacht hier in Thüringen klar, es kühlt auch ab auf 15 bis 12 Grad. Am Montag Sonne, Wolken, am Nachmittag und Abend lokal eng begrenzt. In den Bergen Hitzegewitter, Starkregen, heiß 30 bis 33 Grad morgen.
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0: Tag, moin, Mahlzeit. Heute Themenstunde ab 22 Uhr. Also dann konstant Themenstunde. Spiegel, Gesicht, Augen. Das war das Thema. Sie haben so wunderschöne Titel zusammengestellt. Es waren wieder so viele. Die haben ja gar nicht alle in eine Stunde reingepackt. Wir spielen jetzt schon mal ein. Survivor, Eye of the Tiger passt natürlich zu Spiegel, Gesicht und Augen. Und wir haben Udo Lindenberg ausgesucht. 16 Jahre passt eigentlich auch, ja, wenn man ein bisschen weiter denkt. So, und was wollen wir noch? Wir gucken in die Top 10 vor 35 Jahren. Na, ganz groß, oder? Die Scorpions auf der 1, Wind of Change vor 35 Jahren und einer Woche. Wie es diese Woche aussieht, gleich.

August 1991. Neu dabei auf der 10 REM und Shiny Happy People. Die neuen Gitarren der KLF, Last Train.

Roxette, Fading Like a Flower. Die 6 geht an Jesus Loves You mit

alle Schnelldurchläufe im Netz auf YouTube und auf yesterhits.de. Einen Titel spielen wir aus, neu dabei und ja, ich darf es schon mal verraten, eine Woche nur dabei. Die Nummer 10, R.E.M. und Shiny Happy People.

Na, wunderbar. R.E.M., Happy Shiny People. Nee, andersrum. Shiny Happy People. Wunderbar. Das sind die Yesterhits hier bei Landeswelle. 6:45. Oder wie sagen die anderen? Wie sagen die anderen? Viertel vor. Ja, ich kenne die Uhrzeiten. Ich kann das nicht andersrum. Also, MTV startet am 1. August 1981 im Fernsehen, Musikfernsehen. Und der erste Titel, ja, den gucken wir uns jetzt an hier im Radio.

So, erster Titel bei MTV am 1. August 1981. Video Killed the Radio Star mit den Buggles. Das sind die Yester Hits bei Landeswelle Thüringen. Und der nächste Titel, den haben wir jetzt dreimal geschoben oder zweimal, ich weiß nicht mehr. Aber das letzte Mal hat sich jemand bei mir gemeldet und meint, er hätte jemanden angerufen, um ihm zu sagen, hör mal zu, jetzt kommt gleich Vogel der Nacht bei uns im Radio hier bei Landeswelle. Und dann kam der Titel nicht, weil der nicht gepasst hat, weil so eine Zeit her nicht gereicht hat. Und ich will doch nicht nur eine Minute von so einem schönen Titel spielen. Wenn, dann spielt man aus, ja. Und heute passt es. Hier ist Stefan Remmler, Vogel der Nacht.

Stefan Remmler mit sich selbst im Duett. Also auch die vermeintliche Frauenstimme ist er. Da läuft das Tonband nur ein bisschen schneller bei der Aufnahme. Oder langsamer, um es dann schneller abzuspielen. So rum ist richtig. Ja, die Beatles wissen, wie aufgenommen wird. Abbey Road am 30. Juli 1969 haben sie mit den Aufnahmen begonnen zu diesem wunderbaren Album. Und ein nächstes Album, nämlich Rubber Soul, kommt demnächst in der neuen Mix-Version raus. Bin schon total aufgeregt, das will ich haben. Aber ich hab's noch nicht. Gut, müssen wir noch ein bisschen warten. Jetzt gibt's erstmal aus Abbey Road, Come Together. John George Paul and Ringo, Landeswelle.

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0: Ja, tut auch mal ganz gut. Italienisch, Forse heißt ein Titel mit Bubo. 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Bitte nehmt es mir nicht übel, wenn es hier mal nicht der Reihe nach geht, weil es ändert sich laufend, während ich hier spreche. A4 Richtung Frankfurt zwischen Bucha und Magdala, Baustelle, 4 Kilometer Stau. A9 Richtung München zwischen Dreußig und Eisenberg, Unfall, Stau. A9 Richtung Berlin zwischen Hermsdorfer Kreuz und Dreußig, 9 Kilometer Stau. Zeitverlust 51 Minuten. B90 Saalfeld-Hirschberg zwischen Leutenberg und Grünau in beiden Richtungen, Unfall, Stau. Pößneck, Neustädter Straße, Höhe Jenaer Straße, Vollsperrung nach Unfall. B2 Richtung Leipzig zwischen Ausfahrt Seehausener Allee und Messeallee, Vorsicht Personen auf der Fahrbahn. Die Zeit 19 Uhr.
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0: Ich bin Lisa Schwarzkopf. Schönen guten Abend. Wer mit Hilfe von künstlicher Intelligenz Bilder, Texte oder Audios veröffentlicht, muss das seit heute auch kennzeichnen. Zumindest in der Regel. Laut einer neuen EU-Verordnung müssen KI-Inhalte auf den ersten Blick erkennbar sein. Eileen Schallhorn berichtet.
1: Mit der neuen Regel will die EU dafür sorgen, dass man auf jeden Fall merkt, wenn man es mit einer KI zu tun hat. Das betrifft zum Beispiel Chatbots im Kundenservice oder Influencer, die bei ihren makellosen Bildern kräftig mit KI nachhelfen. Die EU nimmt da alle in die Verantwortung, die mit KI-generierten Inhalten Geld verdienen. Ausnahmen gibt es für Privatpersonen und Künstler. Ein satirisches Deepfake von knutschenden Politikern zum Beispiel braucht kein Wasserzeichen im Bild, wohl aber einen Hinweis im Text darunter.
0: Mehr Schutz an Europas Außengrenzen. Das fordert Bundesaußenminister Wadephul nach dem Ansturm auf Ceuta. Das muss absolute Priorität haben, sagte er der Bild am Sonntag. Zuletzt kamen zehntausende Menschen von Marokko in die spanische Exklave Ceuta in Nordafrika. Fast alle sind mittlerweile wieder zurück in Marokko. Der Fall hatte einen Streit innerhalb der EU ausgelöst. Einige Länder kritisierten Spaniens Umgang mit der Krise. Der spanische Regierungschef Sanchez sprach von egoistischen Reaktionen. Am Dienstag beraten die EU-Innenminister in einer Sondersitzung. Stress macht Berufstätige in Deutschland immer häufiger krank. Auf 100 Versicherte kamen zuletzt fast 120 Ausfalltage. Das sind so viele wie noch nie, sagt die kaufmännische Krankenkasse. Gründe sind unter anderem Überstunden, Geldsorgen und Konflikte im Job. In beliebten Touristenregionen in Europa brennt es weiter. So sind in Griechenland mehrere Waldbrände immer noch außer Kontrolle, darunter einer in der Nähe der Hauptstadt Athen. In Frankreich hatte sich die Waldbrandlage zuletzt entspannt. In Spanien helfen jetzt auch deutsche Einsatzkräfte beim Löschen. In ganz Thüringen nimmt die Polizei ab morgen Raser ins Visier. Die Speedweek steht an. Dabei wird nicht nur auf Autobahnen und Bundesstraßen, sondern auch vor Schulen, Kitas und Krankenhäusern geblitzt. Die europaweite Aktion läuft bis Sonntag in einer Woche und soll für mehr Sicherheit auf den Straßen sorgen. Rot-Weiß Erfurt hat in der Regionalliga einen Auswärtspunkt geholt. Beim Halleschen FC hieß es am Ende 1:1. Dabei erzielte Rot-Weiß den Ausgleich in der Nachspielzeit.
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3: Unsere Hörer melden, Herr Paul in Friedrichroda im Wald, 28 Grad und Sonnenschein bei blauem Himmel, danke. Grit in Zimmern-Supra, Landkreis Gotha, angenehme 26,5 Grad, klarer Himmel. Schönes Foto aus dem Garten von Reinhard in Ballhausen und Struth-Heinich-Kreis auf der Terrasse, 26 Grad. Und wir nehmen die Andrea mit aus Gera-Scheuben-Grobsdorf. Wo steht die Temperatur? Hier, 25 Grad und viel Sonne. Dankeschön. In dieser Nacht, da kann es ein paar Regentropfen geben, Tiefstwerte 15 bis 12 Grad. Am Montag Sonne, Wolken, am Nachmittag und Abend vor allem in den Bergen Hitzegewitter und Starkregen. Höchstwerte morgen bis 33 Grad.
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3: Tag, moin, Mahlzeit. Ich freue mich auf diese Musik, die passt zum Sommer, nämlich Italo Disco, Kano, Another Life. Außerdem Shakespeare Sister mit Stay im Radio Mix. Und wen habe ich hier? Die Top 10 vor 40 Jahren. Da, das war die Nummer 1 letzte Woche. Level 42, Lessons in Love. Schönes Ding. Mal gucken, ob sie es nochmal geschafft haben. In dieser Stunde die Auflösung.

Stay, Shakespeare's Sister. Hier in den Yesterday 2 Landeswelle Thüringen. Maschine, Dieter Böhr von den Pudis ehemals, ja, der hat gerade bei Facebook was gepostet vor einer Stunde. Geht's schon los hier, das nächste Lied? Nee, noch nicht. Wir sind immer noch überwältigt, schreibt er, von allen Eindrücken beim Wacken Open Air 2026. Vor allem natürlich bei unserem Konzert auf der Wackinger Stage. Ja, ein ganz großes Dankeschön an den Veranstalter. Und es war eine absolute Wohlfühlatmosphäre auf, vor und hinter der Bühne. Das ist schön. Also Dieter Böhr hat sich gefreut und das ist wichtig, weil ich war nicht skeptisch, aber er ist ja nun kein Hardrocker in dem Sinne. Gell? Ein Rocker ist er, aber ja, bis zur Rockerin, da hat er ja selbst gesungen. Also ich habe einen Ausschnitt gesehen, da hat er die Eisbären gesungen und da war völlig, da haben alle mitgemacht. Ganz groß. Ich freue mich für Dieter Böhr. Hier eine Nummer, die zu Pudis Zeiten entstanden ist. Da hat er trotzdem ein Soloalbum rausgebracht. Sein Kumpel Dieter Herr Trampf dann auch.

ist auf einer CD drauf, die heißt New Wave und Punk. Das klingt überhaupt nicht nach New Wave oder Punk. Aber die Band, die macht das sonst. Die Ramones haben sich diesen alten Schinken rausgesucht und der ist schön. So, rum aus, passt in die Yesterhits, deshalb läuft er auch hier. Landeswelle, Sonntagabend. Welcome to the Jungle. Das sind Guns N' Roses. Und danach gibt es noch einen Titel von Veronika Fischer, weil sie 75 geworden ist diese Woche. Und wir feiern das ein bisschen mit ihrer Musik.

Geburtstag habe ich heute leider nicht, singt sie, Veronika Fischer. Sie hat am Dienstag 75 geworden. Herzlichen Glückwunsch. Und ich habe noch einen Titel hier in petto. Irgendwo liegt die Platte. Wir spielen die auch noch nachher in der nächsten Stunde. Jetzt haben wir Zeit für Black Blood und AEA. Ich kann das nicht. M-W-A-N-A. Mwanana. Nee, Mwa. Ach, hör mal auf jetzt.

0: Go. A71 Richtung Sangerhausen zwischen Bad Neustadt und Melrichstadt Unfall. B7 Jena Richtung Altenburg Eisenberg zwischen Trotz und Eisenberg dichter Verkehr, Zeitverlust 11 Minuten. B90 Saalfeld Hirschberg zwischen Leutenberg und Grünau in beiden Richtungen Unfall, Stau. Pößneck Neustädter Straße Höhe Jena Straße Vollsperrung nach Unfall.
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0: Unsere Hörer melden. Der Thorsten, der ist in Erfurt bei einem Äffchen am Zoo. Heitere 25 Grad dort. Wir gucken weiter nach Dubai zu Fetten. 36 Grad und wolkig. Alexander in Neukirchen am Theisenberg. 28 Grad, Gewitter zieht auf. Die Elke in Apolda meldet uns 26. Falk in Gedlis, Terrasse 28. Ralf in Waltershausen, 23 Grad und sonnig. Und wir nehmen noch den Bernd aus Wandersleben mit 26 Grad und Jochen in Göttingen auch 26. In der Nacht geht's runter mit den Werten gut, da können wir schön lüften. 15 bis 12 Grad, vielleicht ein paar Schauer im Thüringer Wald. Morgen wird's dann, naja, da geht's dann zur Sache im Bergland. Lokal eng begrenzt, Hitzegewitter mit Starkregen. Ansonsten 30 bis 33 Grad.
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0: Tag, moin, Mahlzeit. Also ich hatte meine Katze, die Lilly, und die wurde auch Mississippi genannt, weil ich ja Sipp heiße und Mississippi, das passt irgendwie, Frau Sippi. Pussycat, so heißt die Band, die diesen Titel jetzt gleich interpretiert, Mississippi. Und vorher gibt's Alphaville, Forever Young, ich kann schon mal draufdrücken, ja. Mach ich das? Ja, ich mach das. So, und wir gucken auch gleich in die Top 10 vor 40 Jahren. Letzte Woche Lessons in Love auf der 1 gewesen mit Level 42, wie es diese Woche aussieht.

jetzt habe ich aber genug Zeit gehabt zum Üben. Genau, I am Vanna. Siehst du? Funktioniert doch. I am Vanna. Blackblatt. 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A4 Richtung Frankfurt, zwischen Bucha und Magdala, Baustelle, 4 Kilometer Stau. A9 Richtung Berlin, zwischen Eisenberg und Naumburg, 5 Kilometer Stop in

Und hier sind die Top 10. Vor 40 Jahren die Weekly Top 10 vom 2. August 86. Hier in Deutschland auf der 10. Touch Me, I Want Your Body, Samantha Fox. Die neuen Neuzugang Limousin und Hubert K.

Die 8 geht an The Miami Sound Machine und Bad Boy. Und noch ein Neuzugang auf die 7, The Sound of Music mit Falco.

Edge of Heaven mit Wham auf der 4. Und hier sind die ersten drei vor 40 Jahren, 2. August 86 auf der 3. I Can't Wait, New Shoes. Die 2 geht an Bananarama.

Der Titel hat mich völlig überzeugt. Von Hubert Kahn, 1986 war das. Limousine, diesmal in englischer Sprache. Der hat ja auch englische Alben gemacht. Und als ich den Titel das erste Mal auf meiner Yesterday-Titelliste drauf hatte, vor ganz langer Zeit in den 90ern, da hat meine Programmchefin den Rotstift genommen und hat den Titel durchgestrichen. Da war ich sauer. Ich bin drüber weg. Wir kommen zum nächsten Geburtstagskind. Adam Duritz heißt der Mann. Der Schalala-Mann. Der ist 62 geworden diese Woche. Herzlichen Glückwunsch, Mr. Jones, die Counting Crows.

0: Mr. Jones, die Counting Crows. Erzähl ich was von den 90ern. Schon liegen hier auf meinen Decks nur noch 90er. Ja, in dieser Stunde. Wie zum Beispiel dieser Mr. Jones und der nächste 90er. Der ist 35 Jahre alt. Vor drei Tagen war genau das Jubiläum. 35 Jahre Enter Sandman. Gleich. Ja, ich habe drauf gedrückt. Es passiert nichts. Was? Ich drücke nochmal drauf.
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0: Tja, da hat mir mein Kater wahrscheinlich zu viel. Also, was heißt zu viel? Er hat zu viel von Wacken gehört und mir die CDs so rübergeschoben. Aber, also ich finde es jetzt nicht schlecht, aber wenn es Ihnen zu viel ist, sagen Sie ruhig Bescheid. Geben Sie uns Bescheid. Metallica Enter Sandman. 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A4 Richtung Frankfurt zwischen Bucha und Magdala Baustelle, 4 Kilometer Stau. A4 Richtung Frankfurt zwischen Gotha und Gotha Boxberg, defektes Auto, Standstreifen. A70 Richtung Schweinfurt zwischen Scherrerdorf und Stadelhofen, defektes Auto, Standstreifen. A71 Richtung Sangerhausen zwischen Bad Neustadt und Melrichstadt, Unfall. B90 zwischen Leutenberg und Grünau in beiden Richtungen, Unfall und Stau. Und die Zeit 20 Uhr.
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2: Ich bin Lisa Schwarzkopf. Schönen guten Abend.

0: Wo KI drinsteckt, muss ab heute auch KI draufstehen. In der EU gilt ab sofort eine Labelpflicht für KI-generierte Videos, Bilder oder Texte, mit denen Geld verdient wird. Die EU will so dafür sorgen, dass man auf jeden Fall merkt, wenn man es mit einer KI zu tun hat. Das betrifft zum Beispiel Chatbots im Kundenservice oder Influencer, die bei ihren makellosen Bildern kräftig mit KI nachhelfen. Privatpersonen müssen ihre KI-bearbeiteten Bilder nicht kennzeichnen. Die Union will nach dem islamistischen CSD-Anschlag in Berlin Tempo bei schärferen Gesetzen machen. Fraktionschef Frei drängt darauf, dass noch in diesem Monat etwas passiert. Imme Kasten berichtet.
1: Frei ist überzeugt, dass Innenminister Dobrindt und Justizministerin Hubig entsprechende Vorschläge machen werden. Der Unionsfraktionschef sagte der Bild, wir können schnell agieren und umsetzen und das müssen wir auch. Zuletzt hatte sich Innenminister Dobrindt dafür ausgesprochen, mehr auf elektronische Fußfesseln zu setzen und die Präventivhaft bundesweit einheitlich zu regeln. Zustimmung dafür kam auch vom Koalitionspartner SPD. Der CSD-Attentäter war den Behörden bekannt und galt als Gefährder.
0: Hass und Gewalt dürfen niemals das letzte Wort haben. Unter diesem Motto ist heute an die Opfer des Berliner CSD-Anschlags erinnert worden. Rund 3000 Menschen waren bei der Mahnwache im Tiergarten dabei, darunter Berlins Bürgermeister Wegner. Bei dem islamistischen Anschlag waren eine Frau getötet und 31 weitere Menschen verletzt worden. Der niedrige Pegel der Donau sorgt in Ungarn dafür, dass das einzige Atomkraftwerk des Landes abgeschaltet worden ist. Das AKW konnte nicht mehr ausreichend mit dem Donauwasser gekühlt werden. Es ist das erste Mal seit Jahrzehnten, dass die Anlage vollständig abgeschaltet wurde. Bei einer Verkehrskontrolle in Weimar hat die Polizei einen Autofahrer gestoppt, gegen den ein Haftbefehl vorlag. Der 48-Jährige konnte die fällige Geldstrafe bezahlen und so eine Haft vermeiden. Außerdem war sein Auto nicht versichert. Die Polizei leitete Strafverfahren ein und untersagte die Weiterfahrt. Rot-Weiß Erfurt hat in der Regionalliga einen Auswärtspunkt geholt. Beim Halleschen FC hieß es am Ende 1:1. Dabei erzielte Rot-Weiß den Ausgleich in der Nachspielzeit.
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3: Unsere Hörer melden Michael in Bacha, 28 Grad, kein Wind, super Sonntagswetter, schreibt er. Marcel in Weimar, 23 Grad Sonne. Fetten in Dubai, 35 Grad und Marco in Mühlhausen, 24,2 Grad sonnig. In dieser Nacht zunächst klar, später vom Thüringer Wald her wenige Schauer. Tiefstwerte 15 bis 12 Grad. Am Montag Sonne und Wolken, es wird heiß bis 33 Grad. In den Bergen dann am Abend eng begrenzt, Hitzegewitter und Starkregen.
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3: Tag Moin Mahlzeit. Ich freue mich auf den Mann, der hat ja letztens Geburtstag gehabt. Wie alt ist er geworden? 83. Ich rede von Mick Jagger. Aber jetzt mal ganz ehrlich, Dieter Bird 82 in Wacken gestern Riesending gemacht. Und das ist der Unterschied zwischen Dieter Bird und Mick Jagger. Dieter Bird ist in Wacken, Mick Jagger nicht. Ja, klar. Start Me Up gibt's gleich. Dann Springwater, I Will Return. Außerdem gucken wir in die Top 10 vor 45 Jahren. Bette Davis Eyes, Kim Carnes. Passt wunderbar zu unserer Themenstunde nachher. Spiegel, Gesicht, Augen. Wir werden diesen Titel aber nicht spielen, den haben wir letzte Woche erst gehabt. Aber wir erinnern an die Nummer 1 vor 45 Jahren und einer Woche. Wie es diese Woche aussieht, das erfahren wir noch in dieser Stunde.

Tja, unsere Hörer passen auf, der Lars, der hat mich darauf hingewiesen, das ist Phil Cordell, das ist der, der auch hinter Dan the Benjamin steht. Den Titel haben wir letzte Woche, glaube ich, als allerletzten gespielt, aber es ist eigentlich einer der ersten Titel, die ich gerne auflege. So, wir gucken mal weiter. Eagles, Take It Easy, warum dieser Titel hier in den Yesterdays? Die Eagles spielen in Long Beach ihr letztes Konzert der klassischen Phase. Das war am 31. Juli 1980 und danach ist die Band zerbrochen für viele Jahre. Es war einer der Endpunkte dann für die Band, für die Eagles. Also vorerst, denn mit Hell Freezes Over sind sie ja dann wieder auf die Bühne gegangen. Und das Album lege ich auch gerne auf, das Hell Freezes Over. Aber jetzt legen wir erstmal das Album Hotel California auf. Und daraus Take It Easy. Hier sind die Eagles bei Landeswelle Thüringen.

Dann riss du gleich gute Laune hier. Freeze Frame, Jay Giles Band, die kennen sie alle mit Centerfold. Schön, dass wir den Till Lauma hier im Programm haben. Freue mich. Landeswelle, Yesterhits, Andrew Gold. Ja, auch ein Geburtstagskind der Woche 75. Herzlichen Glückwunsch, wer das ist. Sie wissen es gleich.

0: war genau die Musik, als ich neben Annette auf der Schulbank saß. Vielleicht hört Annette gerade zu, liebe Grüße. Und das war auch so die Zeit, als man roten Kopf noch bekommen hat, wenn mich ein Mädchen angesprochen hat. Das war so die Nicky Chin, Mike Chapman Zeit. Das sind die Produzenten von dieser Art Musik. Susi Quattro, Don't Change My Luck. 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

0: Ja, ist was los, oder? Haben Sie es auch gehört? Ich hab's gehört. Was war denn das? Okay, wir machen auf jeden Fall.
1: Ja. 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
0: Wir machen jetzt erstmal einen Verkehr. Das ist übrigens nicht, ich bin nicht der Einzige, dem sowas passiert. Ich habe ein Radio gehört, ich habe andere Sender gehört, da ist das auch passiert. Also da ist irgendjemand unterwegs gerade in der Luft, der uns hier irgendwie ins Handwerk pfuscht. Ich werde noch verrückt. 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A4 Richtung Frankfurt zwischen Buchau und Magdala, Reifenteile auf der Fahrbahn. Und A71 Richtung Sangerhausen zwischen Bad Neustadt und Melrestadt, Unfall. Achso, jetzt gucken wir erstmal aufs Wetter. Genau, jetzt mache ich trotzdem, drücke ich jetzt hier drauf, mache ich das nochmal.
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0: Alles zu seiner Zeit. Ja, wir machen das Wetter. Wir gucken mal. Ralf in Pfambach im schönen Werratal. Er genießt die 25 Grad, hat er uns geschrieben. Wolkenlosen Himmel, letzte Sonnenstrahlen. Und er genießt auch seinen letzten Urlaubstag mit den Yesterhits. Das macht er richtig. Dann Ralf, jetzt der Mike in Möhrenbach. 20,5 Grad und ein paar Schleierwolken. Trocken. Wir gucken in die Nacht. Zunächst klar, später im Thüringer Wald. Wenige Schauer, Tiefstwerte 15 bis 12 Grad. Montag, Sonne, Wolken. Am Nachmittag und Abend dann im Bergland vor allem. Lokal eng begrenzt. Kann sein, Sie merken gar nichts davon. Und bei anderen, da läuft der Gulli über. Hitzegewitter, Starkregen, Höchstwerte 33 Grad. So, ich bimmel mal. Wir gucken in die Top 10 vor 45 Jahren. Bette Davis Eyes, Kim Carnes. So, gleich die Auflösung, ob Kim Carnes immer noch auf der 1 ist vor 45 Jahren. Das war ja vorige Woche. Aber zunächst wollen wir an Coolio erinnern. Der hätte nämlich heute, also diese Woche hätte er Geburtstag gehabt, wäre 63 geworden. Und sein ganz, ganz großer Hit, der soll jetzt folgen, nämlich Gangsters Paradise. Gefolgt von...

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Denn vor 45 Jahren in Deutschland, 2. August 81, Weekly Top 10, auf der 10 neu dabei, Dance Little Bird mit den Elektronikas.

Nacht geht an Jackie, an Shaken Stevens, You Drive Me Crazy. Und noch ein Neuzugang, dritter Neuzugang, diese Woche vor 45 Jahren. Auf die 7 Stars on 45 Volume 2. Tja, diesmal sind es nicht die Beatles im Medley, sondern ABBA. Und wir gucken auf die 6 The Stars on 45 mit dem Beatles Medley

Und hier sind die ersten drei vor 45 Jahren, 2. August 1981 auf der 3. Jack Rittlove, Kim Wilde. Geht an Bernie

Und auf der 1 Kim Carnes, wie in der letzten Woche, Better Davis Eyes. Alle Schnelldurchläufe im Netz auf YouTube und auf yesterhits.de. Einen Titel spielen wir aus, die Nummer 7, höchster Neuzugang diese Woche. The Stars on 45 mit The Stars on 45 Volume 2, aber

Tja, das waren so die ersten fertigen Mixe, die ich mir selbst zugelegt habe. Also die waren fertig, musste ich ja nicht arbeiten, das war schon so. Meine Oma hat mir die erste mitgebracht, die Stars on 45 mit dem Beatles-Medley. Und da habe ich wirklich gedacht, das sind die Beatles, die da auch wirklich singen. Aber das stimmt ja gar nicht, ja? Das waren Studiomusiker. Und hier bei ABBA hat man es natürlich deutlich gemerkt, die ABBA-Auskenner wissen, die Stimmen, die waren nicht echt. Nee, niemals. Aber gut gemacht, gibt's gar keine Frage. Und wer da drauf steht oder wem das gefallen hat, es gibt von Stars on 45 auch ein LP, 45 heißt zwar Single, ja, wegen der Umdrehungszahl, 45 Umdrehungen pro Minute, aber die LP oder das Album, das sind dann noch Medleys drauf von Stevie Wonder, richtig geil, oder von Rolling Stones, ja, das kann man sich wirklich antun, das macht richtig Laune, Star Wars, die Melodien, alles in Stars on 45 drin. Ich habe sie mir, glaube ich, 2-3 Mal gekauft, in verschiedenen Versionen. So, nächstes Geburtstagskind, Jolyn Turner. Wissen Sie, wer das ist? Er ist bekannt durch Rainbow und die Purple. I Surrender, ein Titel, den wir jetzt gleich spielen. 75 ist er geworden. Und Paul Anka, den kennen Sie alle mit Diana. Ja, oder Put Your Head on My Shoulder. Der ist 85 geworden diese Woche. Herzlichen Glückwunsch. Wir spielen Lonely Boy. Yesterhits, Landeswelle. Thüringen, Sonntagabend. Und Sie sind dabei. Schön so. Bye.

bisschen was zum Headbangen hier. Rainbow und I Surrender. Yes, da jetzt Landeswelle. Ich habe ein Schmuckstück gefunden und ich freue mich drüber, weil ich es nicht gelesen habe, sondern weil es eine CD war, die mein Kater mal wieder rausgeholt hat mit seinen Krallen. Hat er reingegriffen in den CD-Schrank und die ist rausgefallen hier. Und ich finde, der weiß ja gar nicht, was er rausgesucht hat. Der weiß gar nicht, wie schön dieses Stück ist.

0: gleich Halbzeit hier in den Yester jetzt. 3 Stunden dann noch bis zur nächsten Woche. Und gleich die Nachrichten, aber vorher. 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A71 Richtung Sangerhausen zwischen Bad Neustadt und Melrestadt. Unfall. Vorsicht. Die Zeit 21 Uhr.
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2: Ich bin Lisa Schwarzkopf. Schönen guten Abend. Wer mit Hilfe von künstlicher Intelligenz Bilder, Texte oder Audios veröffentlicht, muss das seit heute auch kennzeichnen. Zumindest in der Regel. Laut einer neuen EU-Verordnung müssen KI-Inhalte auf den ersten Blick erkennbar sein. Eileen Schallhorn berichtet.
3: Mit der neuen Regel will die EU dafür sorgen, dass man auf jeden Fall merkt, wenn man es mit einer KI zu tun hat. Das betrifft zum Beispiel Chatbots im Kundenservice oder Influencer, die bei ihren makellosen Bildern kräftig mit KI nachhelfen. Die EU nimmt da alle in die Verantwortung, die mit KI-generierten Inhalten Geld verdienen. Ausnahmen gibt es für Privatpersonen und Künstler. Ein satirisches Deepfake von knutschenden Politikern zum Beispiel braucht kein Wasserzeichen im Bild, wohl aber einen Hinweis im Text darunter.
2: Mehr Schutz an Europas Außengrenzen. Das fordert Bundesaußenminister Wadefohl nach dem Ansturm auf Ceuta. Das muss absolute Priorität haben, sagte er der Bild am Sonntag. Zuletzt kamen zehntausende Menschen von Marokko in die spanische Exklave Ceuta in Nordafrika. Fast alle sind mittlerweile wieder zurück in Marokko. Der Fall hatte einen Streit innerhalb der EU ausgelöst. Einige Länder kritisierten Spaniens Umgang mit der Krise. Der spanische Regierungschef Sanchez sprach von egoistischen Reaktionen. Am Dienstag beraten die EU-Innenminister in einer Sondersitzung. Stress macht Berufstätige in Deutschland immer häufiger krank. Auf 100 Versicherte kamen zuletzt fast 120 Ausfalltage. Das sind so viele wie noch nie, sagt die kaufmännische Krankenkasse. Gründe sind unter anderem Überstunden, Geldsorgen und Konflikte im Job. In beliebten Touristenregionen in Europa brennt es weiter. So sind in Griechenland mehrere Waldbrände immer noch außer Kontrolle, darunter einer in der Nähe der Hauptstadt Athen. In Frankreich hatte sich die Waldbrandlage zuletzt entspannt. In Spanien helfen jetzt auch deutsche Einsatzkräfte beim Löschen. In ganz Thüringen nimmt die Polizei ab morgen Raser ins Visier. Die Speedweek steht an. Dabei wird nicht nur auf Autobahnen und Bundesstraßen, sondern auch vor Schulen, Kitas und Krankenhäusern geblitzt. Die europaweite Aktion läuft bis Sonntag in einer Woche und soll für mehr Sicherheit auf den Straßen sorgen. Rot-Weiß Erfurt hat in der Regionalliga einen Auswärtspunkt geholt. Beim hallischen FC hieß es am Ende 1:1. Dabei erzielte Rot-Weiß den Ausgleich in der Nachspielzeit.
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0: Unsere Hörer melden Ralf in Leipzig-Mockau am Küchenfenster. Es ist beblumt. Das Foto sagt alles schön. 21 Grad dort, also in Leipzig. Bernd in Berlin, 22 Grad, wolkenlos. Jens ist heute auf Fehmarn. Und da ist wirklich schön, auch wenn es die Westostsee ist. Da ist schön, ich war da schon. Und der Jens ist jetzt so 22 Grad. Michael in Würzburg, 26 Grad und noch ein bisschen Sonne. Und Marcel in Weimar meldet 22 Grad im klaren Himmel. In dieser Nacht zunächst klar, später im Thüringer Wald wenige Schauer. Tiefstwerte 15 bis 12 Grad. Morgen wird es wieder buddelwarm bis 33 Grad. Und dann am Abend in den Bergen vor allem, aber eng begrenzt, also nicht überall. Und dann auch nur punktuell. Hitzegewitter und Starkregen.
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0: Ja, das ist auch so ein Ding. Also am 28. Juli 87 haben U2 ihre nordamerikanische Stadionphase gestartet. Und zwar mit der Tour Joshua Tree. The Joshua Tree. Und so hieß auch ein Album. Und das ist eigentlich das beste Album von U2, also das erfolgreichste, sage ich mal, also für mich. Und deshalb hören wir jetzt da rein. Will the Streets Have No Name, gleich U2, dann Medicine Head, One and One is One. Ich rechne immer noch, ob die recht haben. One and One is One. Okay, rechnen Sie mal oder gucken Sie mal auf den Taschenrechner, ich komme damit nicht klar. Und wir gucken in die Top 10 vor 50 Jahren. Just let you Let Your Love Flow, die Bellamy Brothers auf der 1. So, und ich kann schon mal was verraten. Diese Woche, das war ja vorige Woche, aber diese Woche ist eigentlich der gleiche Titel noch einmal auf der 1, aber nicht mehr der. Wie geht das? Ist das ein Rätsel oder wissen Sie schon? Na? Die Bellamy Brothers, letzte Woche auf der 1, Let You Love Flow. Wie es diese Woche aussieht, gleich in dieser Stunde noch.

Also ich habe mein Handy gerade weggeschmissen. Der Taschenrechner da drauf, der funktioniert nicht. Wenn hier eins und eins, da kommt nicht eins raus. Das ist Quatsch. Aber wenn die das singen, dann muss das ja stimmen. Die haben da ja Platten produziert, die sind ja millionenmal verkauft worden. Also das kann ja gar nicht falsch sein. Ne? Ist klar. 75 ist sie geworden und wir freuen uns. Veronika Fischer, herzlichen Glückwunsch. Wir beide gegen den Wind.

Wunderbar. Aha, Manhattan Skyline. Ich sehe die Skyline hier vom Funkhaus. Wie nenne ich das? Nenne ich das Hof hier oder was vorm Fenster? Da sind ganz viele Bäume. Ich sehe einen Kran. Ich sehe langsam, es dunkler wird. Und es ist trotzdem irgendwie schön. Ja, Campus. Ich nenne das Campus. Funkhaus Campus. Na wunderbar. So, Bob Dylan ist dran. Die Stimme kennen wir auch. Genauso gut wie die von Morten Harkett, die wir gerade gehört haben. Vor 60 Jahren ist er mit dem Motorrad verunglückt, nahe Woodstock. Und dann hat er sich zurückgezogen und hat danach so ein bisschen andere Musik gemacht. Aber das klang dann anders. Aber wir hören jetzt mal Bob Dylan, so wie er immer klang. 65 war das, also noch vor 66 Jahren in diesem Falle, vor dem Motorradunfall. 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

Also Bob Dylan, wenn man den nicht sagt, das soll aufhören, dann hört er auch nicht auf. Strophe 36, jetzt ist aber Schluss. Dankeschön, ganz groß. Ich habe jetzt das Woodstock-Feeling irgendwie. Müssen wir noch einen Song machen, der so ähnlich so.

0: 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Gute Meldung, keine Meldung, das erste Mal heute.
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0: Unsere Hörer melden Daniel in Rastenberg, klarer Abendhimmel, 20 Grad, Frank im Irane, 21 Grad warm, wolkenlos. Thomas hat seine Katze Mia fotografiert, Gotha Ost, 20 Grad, wolkenlos, windstill. Ach, es ist ein Selfie, die Katze hat drauf gedrückt. Und wir gucken mal weiter. Marco in Mühlhausen, 21,3 Grad, leicht bewölkt. Marcel in Weimar, 19 Grad, klar. Und Christiane in Wasserberg, 16 Grad und wolkenlos. Da brauchen wir keine Klimaanlage, sehr schön, kann man Strom sparen. Wir gucken in die Nacht hier, Thüringer Wald, wenige Schauer, Tiefstwerte 15 bis 12 Grad. Am Montag Sonne und Wolken, am Nachmittag und Abend vor allem im Bergland lokal eng begrenzt. Hitzegewitter mit Starkregen, Höchstwerte bis 33.
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0: Tag moin, Mahlzeit. Wir schauen in die Top 10 vor 50 Jahren. Letzte Woche auf der 1 die Bellamy Brothers. Let Your Love Flow. Diese Woche eigentlich der gleiche Titel. Wenn ich sage eigentlich, dann ist ja irgendwas, ne? Dann ist ja irgendwie, muss ja irgendwie, na, eigentlich. Na, Auflösung gleich. Erstmal gibt's Fleetwood Mac, Gypsy. Wunderbares Stück. Und die Bee Gees. Ich weiß, wer sich freut. Die Marianne freut sich. Aber die hört noch gar nicht zu. Hört immer erst 22 Uhr zu. Hat sie mal geschrieben. Vielleicht hört sie ja schon eher. Mal gucken. Sie wird sich bestimmt melden. How deep is your love? Die Bee Gees gleich.

hier sind die Top 10 vor 50 Jahren. 2. August 76, die Weekly Top 10 hier in Deutschland. Auf der 10 neu dabei, eine Woche zumindest dabei, John Miles und Music.

Magazin vor 50 Jahren. Georgie und Pussycat. Georgie. Die 6 geht an Nico Haag.

da ist die große Frage, wer ist da vorbeigegangen? Die Auflösung. Ich habe die Auflösung für Sie. Mit der deutschen Version oder mit einer deutschen Version. Ein Bett im Kornfeld. Alle Schnelldurchläufe im Netz auf YouTube und auf yesterhits.de. Einen Titel spielen wir aus und das ist die Nummer 10. Nur eine Woche dabei, aber ganz, ganz, ganz groß. John Miles und Music.

Na, mal Disco-Schlager, auch nicht schlecht. Ibo, Grüße nach oben, schöne Tanzmusik war das. Am 27. Juli 1984 erscheint in den US-Kinos der Film Purple Rain mit Prince. Wollen wir mal was ausprobieren? Wir spielen jetzt mal die Musik daraus. Also Purple Rain. Und ja, ich weiß, bis 22 Uhr machen wir das jetzt. Ja, so lang ist nämlich die Originalversion. Die wird nach hinten raus ein bisschen komisch. Aber wir probieren mal, ob es geht, ob wir es durchhalten, weil dann gibt es die Nachrichten hier bei Landeswelle und dann unsere Themenstunde zum Thema Spiegel, Gesicht, Augen. Und die ist echt schön.

0: Ja, ich finde ja, man sollte es mal gehört haben, um dann auch mitreden zu können. Na? Ja, nun geht's zu Ende mit dem Titel Purple Rain und Prince. 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A9 Richtung Berlin zwischen Bergbad Steben und Rudolfstein. Defektes Auto, Baustelle. Und die Landstraße Schleusingen-Ortruf zwischen Grabinkler Straße und Abzweig nach Greifenroda. Vollsperrung nach einem Unfall. Die Zeit 22 Uhr.
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2: Ich bin Finn Riebesel-Freundlieb. Schönen guten Abend. Wer mit Hilfe von künstlicher Intelligenz Bilder, Texte oder Audios veröffentlicht, muss das ab sofort kennzeichnen, zumindest in der Regel. Laut einer neuen EU-Verordnung müssen KI-Inhalte auf den ersten Blick erkennbar sein. Mehr von Eileen Schallhorn.
3: Mit der neuen Regel will die EU dafür sorgen, dass man auf jeden Fall merkt, wenn man es mit einer KI zu tun hat. Das betrifft zum Beispiel Chatbots im Kundenservice oder Influencer, die bei ihren makellosen Bildern kräftig mit KI nachhelfen. Die EU nimmt da alle in die Verantwortung, die mit KI-generierten Inhalten Geld verdienen. Ausnahmen gibt es für Privatpersonen und Künstler. Ein satirisches Deepfake von knutschenden Politikern zum Beispiel braucht kein Wasserzeichen im Bild, wohl aber einen Hinweis im Text darunter.
2: Mehrere tausend Menschen haben am Abend in Berlin an die Opfer des CSD-Anschlags erinnert. Am Tatort im Tiergarten gab es eine Mahnwache. Mehrere Verbände haben sie organisiert. Das Motto: In Gedenken, in Solidarität, für Menschlichkeit. Die Verbände sagen, Hass und Gewalt dürfen niemals das letzte Wort haben. Bei dem islamistischen Anschlag war letzte Woche eine Frau getötet worden. 31 weitere Menschen wurden verletzt. Der Bundesopferbeauftragte hat schnelle finanzielle Hilfe für die Betroffenen angekündigt. In der schwarz-roten Koalition ist eine neue Debatte um das Rentenpaket ausgebrochen. Die Ostministerpräsidenten hatten gefordert, die Rente mit 63 für alle, die 45 Jahre lang eingezahlt haben, beizubehalten. Unionsfraktionschef Frei hat klargemacht, er will am Reformkompromiss der Rentenkommission festhalten. Auch SPD-Chefin und Bundesarbeitsministerin Baas sagte im ZDF, grundsätzlich habe man ein Gesamtpaket, das zusammenpasst. Trotzdem zeigte sie sich verhandlungsbereit. In Griechenland sind zwei Löschhubschrauber zusammengestoßen und abgestürzt. Sie waren westlich von Athen im Einsatz gegen die Waldbrände dort. Zwei Piloten kamen ums Leben. Seit Tagen kämpfen in der Region hunderte Feuerwehrleute gegen die Flammen. Mehrere Ortschaften mussten schon evakuiert werden. Stress macht Berufstätige in Deutschland immer häufiger krank. Auf 100 Versicherte kamen zuletzt fast 120 Ausfalltage. Das sind so viele wie noch nie, sagt die kaufmännische Krankenkasse. Grund sind unter anderem Überstunden, Geldsorgen und Konflikte im Job. Dazu können private Faktoren kommen. Rot-Weiß Erfurt hat in der Regionalliga einen Auswärtspunkt geholt. Beim hallischen FC hieß es am Ende 1:1. Dabei erzielte Rot-Weiß den Ausgleich in der Nachspielzeit.
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0: Unsere Hörer.

0: melden Jochen in Göttingen 22 Grad, klarer Himmel, leichter Wind. Bernd in Berlin 20 Grad, wolkenlos. Fetten in Dubai 34 Grad und klar. Und ja, wir haben sogar jemand aus Thüringen, den Marcel, nämlich in Weimar. 19 Grad und klarer Himmel, dankeschön. In dieser Nacht zunächst klar, später dann ein paar Schauer vielleicht. Ja, Tiefstwerte 15 bis 12 Grad. Am Montag Sonne, Wolken, am Nachmittag vor allem in den Bergen Hitzegewitter, Starkregen, aber nur ganz lokal eng begrenzt. Es wird wieder heiß, 30 bis 33 Grad.
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0: Tag, moin, Mahlzeit. Willkommen zur Themenstunde Spiegel, Gesicht, Augen. Es sind so schöne Titel zusammengekommen. Ich freue mich richtig. Ich will mich schon beeilen. Wir spielen gleich den ersten, nämlich ABBA mit Angel Eyes. Außerdem Elton John Blue Eyes. Und dazu habe ich hier vom, ja, wie heißt du denn? Heiko aus Grabwinkel hat wieder eine Mail dazu geschickt. Und zwar mit Fotos. Hallo, lieber Dirk. Und es ist wunderbar, dass wieder ein Titel von Elton John dabei ist. Und bei dem Titel Blue Eyes, da wird ja immer spekuliert, welche blauen Augen meint er denn? Und da schreibt er in dem Buch Die Story, Elton John, die Story berichtet der Autor, die blauen Augen gehörten den unvergessenen Freunden und Bekannten Elton Johns, die sich Anfang der 80er mit dem HIV-Virus infiziert haben und die inzwischen von oben zuschauen. Wir hören den Titel jetzt unter ganz anderen Gesichtspunkten. Blue Eyes, Elton John, ABBA, Angel Eyes und, ah ja, wir gucken auch noch in die Top 10 vor 55 Jahren. Daniel Gerard, Butterfly, immer noch. Auf der 1, letzte Woche jedenfalls. Wie es diese Woche aussieht, die Auflösung in dieser Stunde.

Dankeschön, Elton John, für dieses großartige Stück Blue Eyes. Themenstunde, Spiegel, Gesicht, Augen, Landeswelle, Yesterhits, Münchner Freiheit. 1992, wunderbarer Titel, 1000 Augen, gefolgt von Van Morrison, Brown Eyed Girl.

You? Ja, ganz andere Them. It's All Over Now, Baby Blue ist eine ganz, ganz tolle Nummer. Ein Bob Dylan-Titel von Van Morrison gesungen, aber ganz groß. Ja, nun, was haben wir nun für Sie in der Themenstunde? Spiegel, Gesicht, Augen, New Wave. Ja, New Wave. Und zwar German Wave. New German Wave, neue deutsche Welle, könnte man auch sagen, wenn man wollte. Blaue Augen, ideal. Spiegel, Gesicht, Augen. Themenstunde, Landeswelle, Yes Hits.

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Themenstunde, Spiegel, Gesicht, Augen, Behind Blue Eyes, selbst The Who, die wir gerade gehört haben, haben von diesem Titel vom Original also auch mehrere Versionen gemacht. So, hier, Pudis, nochmal, Dieter Böhr, das ist toll. Gestern in Wacken, heute hier bei uns, gewünscht von Annette aus Saalfeld, ohne Schminke.

0: Ich glaube, das war unser heutiger Yester-Yester-Hit. Das war nämlich kein 60er, das waren 50er. Aber kein falscher 50er. Nein. 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Landstraße Schleusingen-Ortruf zwischen Grabwinkler Straße und Abzweig nach Grabwinkel. Vollsperrung nach einem Unfall.
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0: Unsere Hörer melden Marcel in Weimar 19 Grad, klarer Himmel. Arndt in Jena Süd noch immer tolle 21 Grad. Da schreibt er, wir hören noch im Schlafzimmer mit Deckenventilator weiter. Ja, der Arndt hat sich nämlich vorhin verabschiedet hier. Dann haben sie gesagt, sie gehen jetzt ins Bett. Habe ich gedacht, sie haben noch was vor, aber ja, haben sie ja, stimmt. Marcel in Weimar meldet 18 Grad und klar. Und wir gucken mal in die Nacht zunächst, eben klarer Himmel haben wir gerade gehört, dann wenige Schauer in den Bergen, vor allem Tiefstwerte 15 bis 12 Grad. Am Montag Sonnewolken bis zum Nachmittag, dann auch in den Bergen wieder ganz lokal eng begrenzt. Hitzegewitter mit Starkregen, es wird wieder warm bis 33 Grad.
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0: Und wir sind immer noch in der Themenstunde Spiegel, Gesicht, Augen. Die sind, also da gibt es richtig viele schöne Songs. Und jetzt haben wir gleich den nächsten Song, den haben wir noch nie gespielt. Freue mich drauf. Die Twins, Face to Face, Heart to Heart. Wunderbare Popper-Musik, haben wir gesagt, in den 80ern. Und danach Juliane Werding, wieder was zum Zuhören. Auch Tränen im Ozean. Und wir gucken auf die Top 10 vor 55 Jahren. Seit Monden spiele ich diesen Titel an, also immer an, halb und um, in der 22-Uhr-Stunde, weil der immer auf der 1 ist. Mal sehen, wie lange das noch geht. Vielleicht ist ja diese Woche schon Schluss. Auflösung gleich.

geht an Bata, Illich und Judy, I love you. Die 8 geht an die Rolling Stones und Brown Sugar. Auf der 7.

Es ist nicht zu fassen. Also jetzt in dieser Themenstunde Spiegelgesicht-Augen bin ich tatsächlich, man merkt das manchmal gar nicht, bin ich vom Stuhl aufgestanden und ich tanze hier fast nach jedem Titel. Die sind richtig klasse und Sie haben es ausgesucht. Das macht so eine Laune.

0: So, wir werden alle wach hier wieder in der Redaktion bei dieser Musik. Die Glitterband, Angel Face, Themenstunde, Spiegelgesicht, Augen, Yesterhits, Landeswelle, die Ärzte. Wunderbar. Mach die Augen zu.
1: Mach ich jetzt.

0: Das ist dein Tanzbereich und das ist meiner. Also ich sag mal so, wir haben das schon so oft gesehen und gehört. Jetzt tut's nicht weh, wenn ich den Titel mal ausblende. 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A71 Richtung Sangerhausen, Talbrücke, Reichenbach, kaputtes Auto, Standstreifen. Landstraße, Schleusingen, Ordruf, zwischen Grawinkler Straße und Abzweig nach Grawinkel, Vollsperrung nach Unfall. Die Zeit 23 Uhr.
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2: Ich bin Finn Riebesel-Freundlieb. Schönen guten Abend. Wo KI drinsteckt, muss ab sofort auch KI draufstehen. In der EU gilt ab sofort eine Labelpflicht für KI-generierte Videos, Bilder oder Texte, mit denen Geld verdient wird. Aileen Schallhorn, wo gibt es denn Ausnahmen?
3: Also wer als Otto Normalo ein Bild mit KI bearbeitet und auf seinem privaten Profil hochlädt, kann das auch weiter ohne KI-Hinweis machen. Auch für künstlerische Inhalte gibt es eine Sonderregelung. Etwa satirische KI-generierte Bilder von Politikern brauchen kein KI-Wasserzeichen im Bild, sondern nur einen Hinweis im Text darunter. Hat ein Nachrichtenportal einen Text mit Hilfe von KI erstellt, muss das laut der EU-Verordnung nur dann gekennzeichnet werden, wenn nicht nochmal ein Mensch drüber guckt.
2: Die Waldbrände halten die Einsatzkräfte weiter in Atem. Besonders schlimm ist es aktuell in Griechenland. Westlich von Athen kämpfen Feuerwehrleute weiter gegen riesige Feuer. Uwe Schimonek berichtet.
4: Mehrere Orte mussten geräumt werden, hunderte Häuser sind zerstört. Tragisch, zwei Löschhubschrauber sind bei einem Einsatz zusammengestoßen, dabei kamen zwei Piloten ums Leben. Auch in den USA spitzt sich die Lage zu. Ein großer Waldbrand hat die Stadt Spokane im Bundesstaat Washington erreicht. Tausende Menschen mussten ihre Häuser verlassen, hunderte Gebäude wurden zerstört. Zumindest etwas Entspannung gibt's dagegen in Spanien und Frankreich.
2: Hitze und Trockenheit machen dem Rhein weiter zu schaffen. Unter anderem in Köln und Bonn haben die Pegel neue Tiefststände erreicht. Wegen des außergewöhnlichen Niedrigwassers können Frachtschiffe nur deutlich weniger Ladung transportieren oder gar nicht mehr fahren. Auch Touristendampfer sind betroffen. In der schwarz-roten Koalition ist eine neue Debatte um das Rentenpaket ausgebrochen. Konkret geht's um das Ende der Rente mit 63, gegen das sich die Ostministerpräsidenten ausgesprochen haben. Die Unionsspitze will an den Plänen festhalten. Bundesarbeitsministerin Baas zeigte sich dagegen gesprächsbereit. Die Abreise vom Wacken Open Air hat in Norddeutschland für volle Autobahnen gesorgt. 4 Tage lang haben rund 85.000 Fans in dem kleinen Ort in Schleswig-Holstein durchgerockt. Polizei und Rettungsdienst ziehen eine positive Bilanz. Wacken ist eines der größten Heavy-Metal-Festivals der Welt. Rot-Weiß Erfurt hat in der Regionalliga einen Auswärtspunkt geholt. Beim hallischen FC hieß es am Ende 1:1. Dabei erzielte Rot-Weiß den Ausgleich in der Nachspielzeit.
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0: Unsere Hörer melden Roberto Ilmenau, Balkon, 19,5 Grad, wolkenlos trocken. Peggy ist im Urlaub in Punta Cana, das ist auf jeden Fall nicht Richtung Finsterbergen. 30 Grad und bewölkter Himmel, schöne Palmen sehe ich da auf dem Foto. Bernd in Berlin, 18 Grad, die Sterne funkeln. Heike, herrlicher Sternenhimmel und 19 Grad an der Apfelstädt in Apfelstädt. Und Anja in Großengottern, 17 Grad auf der Terrasse. Dankeschön. Wir gucken in die Nacht zunächst klar. Im Thüringer Wald vielleicht einige wenige Schauer. Tiefstwerte 15 bis 12 Grad. Morgensonne, Wolken. Am Nachmittag dann vor allem im Bergland lokal eng begrenzt. Hitzegewitter mit Starkregen. Sie stehen hier. Hier ist trocken. Und daneben, Ihr Nachbar hat einen nassen Dez. Ja? Also so kann das morgen sein. Ganz verrückt.

0: 33 Grad werden angepeilt.
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0: Tag, moin, Mahlzeit. Und hier sind sie wieder, die Beatles. Sie waren die Nummer 1 vor 60 Jahren. Mit dem Titel Paperback Writer. Ja, die machen immer noch Spaß. Und demnächst, ich muss noch mal sagen, Rubber Soul, das Album, kommt im neuen Mix raus. Es ist schon überall angekündigt, man kann es vorbestellen. Ich warte, glaube ich, erstmal einen Stream ab. Es kostet nämlich auch richtig Geld. Ich glaube, über 100, wenn man die Ausgabe nimmt, die es meiste kostet. Also hammerhart. Gut, also jetzt hier, Themenstunde. Themenstunde, Spiegel, Gesicht, Augen. Dancing the Tears in My Eyes, Alter Vox. Und Art Garfunkel, Bright Eyes. Passt wie Deckel auf Topf.

Ist das schön, Bright Eyes, Artgar Funkel. Jetzt wollte ich noch schnell die rostige Tafel posten bei Facebook auf meinem Account Dirk Zip mit dem Thema für die nächste Themenstunde nächste Woche. Das habe ich auch gemacht, das habe ich noch gerade geschafft. Und dann wollte ich noch als erster einen Titel drunter schreiben. Das mache ich ja immer so, dass ich eine Vorgabe gebe, damit die Leute wissen, was ich meine. Ja? Helfen, retten, schützen, das ist das Thema für nächste Woche. Und ich wollte Bananarama Help wollte ich drunter schreiben. Und ich schreibe, weil mir die Zeit wegrennt, ich wollte ja hier aber auch noch was sagen. Und dann machen die hier meine, wie heißt denn das hier, T9 oder wie, macht er aus Bananarama Bauantrag. Bauantrag und Help steht da jetzt. Ich werde es gleich ändern, aber ich muss ja den nächsten Titel ansagen. Das muss ich wirklich, weil der ist ganz wichtig. Zwischen unbefahrenen Gleisen, so hieß das Album, welches Silly rausgebracht haben, 1985, so in der Drehe. Und da war ein Titel drauf, der hieß 1000 Augen. Und der ist natürlich nicht durch die Kontrolle gekommen, weil, wenn wir ganz ehrlich sind, wir hören uns jetzt den Titel an, dann werden Sie merken, die Stasi, die hat gemerkt, dass sie da gemeint ist, ja, überall Augen, überall wird man beobachtet. Die haben die Platte im Westen rausgebracht und in der DDR hieß sie dann, ja, wie hieß sie denn? Liebeswalzer. Ja, Liebeswalzer, das ist eigentlich die Platte, aber mit einer kleinen Änderung. Wir hören rein. Hier sind Silly, Grüße an Tamara. Das machen wir jetzt ja fast jede Woche, dass wir Tamara grüßen. Das ist auch schön. Mir macht's Spaß. Bitteschön.

ganz groß, die Purple, When a Blind Man Cries. Themenstunde, Spiegel, Gesicht, Augen. Kalte Augen, besungen von Ralf Bummi Bursi. Gefolgt von Fancy und Shiny's Eyes. Yesterhits, Landeswelle. Das ist Ihr Sonntagabend, ja, am Ende vom Wochenende. Wann sonst?

0: Landeswelle Yesterhits. Dankeschön an Ralf Bumi Bursi. Fancy haben wir angesagt, machen wir auch. Aber ich will ja wenigstens noch ein paar Leute nennen, die hier mehrere Treffer in der Titelliste gelandet haben. Zum Beispiel Wolfram aus, steht's hier, Erfurt. 6 Treffer. 8 Treffer gelandet hat Ralf Tengler aus Leipzig. Jens Uwe aus Großschwabhausen hat 10 Treffer gelandet. Und 12 ganz und gar die Dina aus Keula. Ja, in der Spitzentruppe sind immer die gleichen. Aber das sind wirklich Leute, die müssen Ahnung von Musik haben, weil die müssen ja auch ahnen, welche Titel ich dann in die Titelliste übernehme. Ja, die müssen ja schon mal denken, was ich denke. Geht das überhaupt?
1: Na, sie haben es versucht. Klingt gut.

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3: 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A9 Richtung München zwischen Raststätte Osterfeld West und Naumburg. Unfall mit mehreren Fahrzeugen auf dem Standstreifen. Ein totes Tier auf der Fahrbahn. Polizei und Kräfte zur Störungsbeseitigung sind unterwegs. A38 Richtung Leipzig zwischen Nordhausen West und Rastplatz Kesselberg Süd. Unfall, Vollsperrung. A38 Richtung Leipzig zwischen Nordhausen West und Nordhausen. Dichter Verkehr, Zeitverlust 7 Minuten. Und A71 Richtung Sanger. Talbrücke Reichenbach, defektes Auto auf dem Standstreifen.
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3: Unsere Hörer melden, mal gucken, wer hier aktuell ist. Die Elke, Apolda, 18 Grad, Sterne in Sicht. Marco in Mühlhausen, 17,7 Grad, leicht bewölkt. Und Marcel in Weimar meldet 17 Grad, klarer Himmel. In dieser Nacht zunächst klar, später dann wenige Schauer in den Bergen. Die Tiefstwerte 15 bis 12 Grad. Morgen Sonne und Wolken, also schön und ja, auch heiß eigentlich, was schon wieder nicht mehr unbedingt schön ist, bis 33 Grad im Schatten. Und es gibt Hitzegewitter und Starkregen, zwar eng begrenzt, aber es gibt sie, und zwar hauptsächlich im Bergland lokal.
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3: Tag, moin, Mahlzeit. Wir sind immer noch in der Themenstunde Spiegel, Gesicht, Augen. Und es gibt so schöne Sachen, ja. Holger Biege zum Beispiel. Ich habe ihn persönlich noch kennenlernen dürfen. Ganz großartiger Künstler. Ich verehre ihn. Ja, und seine ersten beiden Platten, die im Osten rausgekommen sind, die sind auch richtig klasse. Dein Gesicht vom ersten Album, Holger Biege. Und die Bee Gees. Die Marianne, die freut sich jetzt nochmal über die Bee Gees. Da gibt es heute zum zweiten Mal schon. Living Eyes. Wunderbares Stück. Und wir gucken in die Top 10 vor 60 Jahren. Paperback Writer, die Beatles, na, sind sie immer noch auf der 1, wir wissen es gleich.

Es gibt einen Neuzugang. Auch die Neuen beißen nicht gleich in jeden Apfel mit Wenke Mühre. Die acht geht an The Trucks und Wild.

geht an die Rolling Stones und Painted Black. Und hier sind die ersten drei. Vor 60 Jahren, 2. August 66, auf der 3 Mamas und Papas, Monday, Monday.

Und die Eins geht an die Beatles, Paperback Writer. Alle Schnelldurchläufe im Netz, auf YouTube und auf yesterhits.de. Einen Titel spielen wir aus. Ja, es gibt nur einen Neuzugang diese Woche auf die Neun, nämlich Wenke Möhre, beiß nicht gleich in

Dankeschön, Wenke Mühre. My Father's Eyes. Und wir sind wieder in der Themenstunde diese Woche. Und das ist Spiegel, Gesicht, Augen, also unser Thema diese Woche. Und da haben wir jetzt Sally Oldfield mit Mirrors und My Father's Eyes und Eric Clapton. Und für alle, die die Themenstunde für nächste Woche schon wissen wollen, helfen, retten, schützen ist unser Thema hier bei Landes

Schönen guten Abend. Hier ist die Anja aus Großengottern und ich sitze wie jeden Sonntagabend in der Badewanne und höre meine Lieblingssendung, die Jester-Hits, auf Landeswelle Thüringen mit Dirk Sipp.

die Musik von Dr. Hook. Sexy Eyes. Ende der 70er. Großartig. Yesterday, Landeswelle Thüringen. Ja, die Sendung geht zu Ende, die Woche geht zu Ende. In 5 Minuten ist schon wieder nächste Woche. Es war schön, ich habe mich wohlgefühlt bei Ihnen. Und ich freue mich auch auf die nächste Themenstunde schon. Helfen, retten, schützen. Wenn Sie mitmachen wollen, über Facebook, über meinen Account Dirk Sipp. Oder Sie schicken uns eine E-Mail an musikwunsch@yesterhits.de. Und dann können wir wieder eine schöne Sendung zusammenstellen. Freue mich drauf. So, letzter Titel für heute ist immer was Besonderes. Also irgendwas, was... Da warte ich immer bis zum Schluss drauf, ja. Weil das vorher nicht passt oder nicht die richtige Wirkung erzielt. Mit Tränen in den Augen ist man blind. Hier ist Julio Iglesias. Wenn es Ihnen gefallen hat, sagen Sie es weiter. Wenn nicht, dann sagen Sie es uns. Ich bin Dirk Sipp und freue mich schon wieder aufs nächste Mal. Machen Sie es gut.

0: 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Es ist 0 Uhr. 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
1: Ich bin Finn Riebesel-Freundlieb. Schönen guten Abend. In der EU gelten jetzt neue KI-Regeln. Wer Inhalte mit künstlicher Intelligenz erstellt, muss das auch kennzeichnen. Das gilt etwa für Influencer oder auch für Werbung im Netz oder auf Plakaten. Als privater Nutzer muss man nichts kennzeichnen. Verbraucherschützer begrüßen die Labelpflicht, sehen aber auch noch andere Knackpunkte. Christine Steffen von der Verbraucherzentrale sagte im Zweiten.
2: Was passiert, wenn das Video nicht gekennzeichnet ist, wird da ordentlich das Recht durchgesetzt. Und wir sehen auch ein gewisses Defizit bei der Verantwortlichkeit der Plattformen, die ja gerade dazu genutzt werden, dass solche Videos millionenfach überhaupt mal zu den Verbrauchern kommen und angeschaut werden können und die daran auch verdienen.
1: In der schwarz-roten Koalition ist eine neue Debatte um das Rentenpaket ausgebrochen. Die Ostministerpräsidenten hatten gefordert, die Rente mit 63 für alle, die 45 Jahre eingezahlt haben, beizubehalten. Unionsfraktionschef Frei hat klargemacht, er will am Reformkompromiss der Rentenkommission festhalten. SPD-Chefin und Bundesarbeitsministerin Baas hat dagegen Verständnis für den Vorstoß. Sie sagte im ZDF.
3: In der Tat ist dieses Kommissionsergebnis jetzt kein Paket, wo man sich einzelne Dinge rausnehmen kann, sondern da passt vieles zusammen. Auf der anderen Seite verstehe ich den Gedanken, das hat die SPD auch immer vertreten und das ist auch richtig, dass Menschen, die sehr, sehr lange eingezahlt haben, die früh angefangen haben, auch die Möglichkeit haben müssen, auszusteigen.
1: Im Berliner Tiergarten haben mehrere tausend Menschen an die Opfer des CSD-Anschlags erinnert. Am Tatort gab es eine Mahnwache. Bei dem islamistischen Anschlag war letzte Woche eine Frau getötet worden. 31 weitere Menschen wurden verletzt. Der Bundesopferbeauftragte hat schnelle finanzielle Hilfe für die Betroffenen angekündigt. Bundesaußenminister Wadephul fordert, dass die EU-Außengrenzen besser geschützt werden. Nach dem Ansturm von Migranten auf die spanische Exklave Ceuta in Nordafrika muss das absolute Priorität haben. Das sagte er der Bild am Sonntag. Das Thema beschäftigt am Dienstag auch die EU-Innenminister in einer Sondersitzung. Rot-Weiß Erfurt hat in der Regionalliga einen Auswärtspunkt geholt. Beim hallischen FC hieß es am Ende 1:1. Dabei erzielte Rot-Weiß den Ausgleich in der Nachspielzeit.
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4: Schnell! 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
5: Nein, warten Sie! Hier rein! 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
4: Was?
5: Kommen Sie schnell! Mein Junge. Ganz ruhig.
4: Es kommt näher, Professor. Immer näher. Wir dürfen nicht länger warten. Wir müssen wirklich weg von hier, jetzt.
5: Ein Moment, Geduld noch. Ich will nur noch wissen.
4: Nein, wir müssen hier weg.
5: Behalten Sie die Nerven.
4: Der Nebel. Wieder dieser Nebel. Er kriecht durch den Gang aus der Unterwelt auf uns zu. Nein. Nein.
5: Vielleicht haben Sie recht.
4: Bitte, Professor. Wir müssen sofort hier raus. Auf der Stelle.
5: Es kommt schneller näher, als ich dachte. Welcher war nochmal der Gang, der zum Ausgang führt?

0: Da sind unsere Kreidezeichen. Kommen Sie, schnell! Ja. Hoffentlich wählt das Ding einen anderen Gang.
1: Ich schließe mich Ihrem Wunsch an.
0: Oh nein! Oh nein!
1: Das geht wohl nicht immer alle Wünsche in Erfüllung. Laufen Sie! Laufen Sie so schnell Sie können!
0: Ja! Ja!
1: Verdammt! Gleich hat es uns eingeholt!
0: Nein! Nein!
1: Der

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0: Morgen, Professor Dyer.
1: Morgen, Danforth. Wie sehen Sie denn aus?
0: Hab schlecht geschlafen.
1: Ja, schon wieder mal Albträume von
0: dem... Ja, die ganze Nacht.
1: Mein armer Junge, wenn ich Ihnen nur irgendwie helfen könnte.
0: Ich wüsste nicht, wie ich. Ich werde wohl damit leben müssen und weiter hoffen, dass es irgendwann ein Ende haben wird.
1: Ja.
0: Ich frage mich seit längerem schon, ob es wirklich richtig war, über alles zu schweigen.
1: Die Frage stellt sich nicht, denn wir hatten keine andere Wahl.
0: Aber wir haben doch die Fotos und auch die Luftaufnahmen.
1: Die man sofort als plumpe Fälschungen klassifizieren würde. Ebenso wie die skurrilen Tintenzeichnungen. Was wir in der Antarktis erlebt haben, ist zu fantastisch und zu unglaublich, um von irgendjemandem ernst genommen zu werden. In der Luft würde man Sie und mich zerreißen und vor der gesamten wissenschaftlichen Welt lächerlich machen. Mir könnte das im Grunde egal sein. Ich habe meine Professur hier an der Miskatonic University sicher. Und die 15 Jahre bis zur Pensionierung kriege ich auch noch um. Aber um Sie, mein Junge, täte es mir leid. Denn Sie haben Ihre wissenschaftliche Karriere erst noch vor sich.
0: Ich bezweifle, dass ich nach allem, was geschehen ist, noch die nötige Kraft und den Ehrgeiz dafür aufbringen kann.
1: Nicht aufgeben, mein Junge, nicht aufgeben. Es wäre eine Schande, wenn Sie Ihr großes Talent brachliegen ließen.
0: Haben Sie heute schon die Zeitung gelesen?
1: Ja, Sie meinen wegen der Meldung über die geplante Starkweather-Moor-Expedition in die Weiten der Antarktis, hm?
0: Ja. Müssten wir nicht spätestens jetzt mit der Wahrheit herausrücken?
1: Nein.
0: Nein?
1: Ich glaube nicht, dass die Expedition überhaupt stattfinden wird. Nie im Leben werden Starkweather und Moor die nötigen Gelder dafür auftreiben.
0: Und wenn doch?
1: Darüber sollten wir uns erst Gedanken machen, wenn es soweit ist.
0: Wenn wir weiter schweigen, dann könnten noch mehr Menschen zu Schaden kommen. Wir können doch nicht tatenlos zusehen, wie sie in ihr Verderben laufen. Niemand außer uns beiden weiß doch besser, dass man sich dort unten in extreme Lebensgefahr begibt, wenn man...
1: Ich verspreche Ihnen, mein Schweigen zu brechen, sollte die geplante Expedition tatsächlich zustande kommen. Aber das bleibt, wie gesagt, erstmal abzuwarten.
0: Na schön.
1: Sie können mir vertrauen, mein Junge. Ich werde schon das Richtige tun.
0: Ja, ich vertraue Ihnen.
1: Gut. Haben Sie jetzt nicht drüben eine Vorlesung zu halten?
0: Doch. Wir sehen uns später?
1: Aber sicher. Ich habe hier noch einiges durchzuarbeiten. Das hört nie auf mit diesem Papierkram.
0: Dann...
1: Gutes Gelingen.
0: Ja.
1: Ohne dass ich es wollte, überfielen mich nach dem Gespräch mit meinem Assistenten Larry Danforth die Erinnerungen an jenen schicksalhaften Tag im Jahr 1930, an dem damals unsere eigenen Pläne einer Antarktis-Expedition gestaltet

0: Professor Pabody.
1: Ah, Professor Dyer.
0: Gut, dass ich Sie treffe.
1: Ah, sicher wollen Sie mit mir über die Entwicklungen sprechen, mit denen Sie mich beauftragt haben.
0: Ganz recht. Haben Sie kurz Zeit?
1: Ja, ja, zufällig habe ich das. Gerade ist ein Termin ausgefallen.
0: Ah, manchmal muss man eben auch Glück haben. Gehen wir in mein Büro?
1: Gerne.
0: Fein. Bitte treten Sie ein und nehmen Sie Platz.
1: Tja, also, was dieses neuartige Bohrgerät betrifft, das Sie sich wünschen, habe ich sehr gute Nachrichten für Sie.
0: Gute Nachrichten sind mir immer willkommen. Lassen Sie hören.
1: Es ist nun viel schneller und leistungsstärker als zuvor. Es sollte daher kein Problem mehr sein, damit verschiedenste Schichten unterschiedlich harten Gesteins durchdringen zu können.
0: Wunderbar.
1: Wir haben alles so zerlegbar wie möglich konzipiert, sodass der Bohrkopf, das Gestänge, der Benzinmotor, das hölzerne Bohrgestell, die Sprengausrüstung, die Stahlseile, der Schneckenbohrer zur Beseitigung des anfallenden Schutts sowie die zusammensetzbaren Rohre für die Bohrlöcher inklusive allen nötigen Zubehörs auf nur 3 Schlitten transportiert werden können. Diese würden dann von je 7 Hunden gezogen.
0: Sehr gut. Das übertrifft bei Weitem meine kühnsten Erwartungen.
1: Meine Assistenten und ich haben uns auch große Mühe gegeben.
0: Mit Erfolg. Ich gratuliere.
1: Danke. Aber das halte ich, ehrlich gesagt, für noch etwas verfrüht. Sie dürfen uns gerne gratulieren, wenn eines Tages alle Pläne ausgeführt und das Ganze auch umgesetzt ist. Bisher existiert das alles ja nur auf dem Papier.
0: Gibt es denn auch Fortschritte bei den für die extreme Flughöhe umkonstruierten Flugzeugen?
1: Oh ja, die gibt es. Die Konstruktionszeichnungen für die Umrüstung von 5 Dornier-Flugzeugen sind ebenfalls fertig.
0: Schön.
1: Mit der nun spielend erreichbaren Flughöhe werden Sie sicher sehr zufrieden sein. Wir haben außerdem ein verbessertes Treibstoffwärmesystem entwickelt, sowie eine Schnellstartvorrichtung.
0: Na wunderbar! Es wird also möglich sein, die gesamte Expedition von einem zentralen Stützpunkt aus zu organisieren.
1: So ist es. Mithilfe der 5 Flugzeuge und der diversen Hundeschlitten werden Sie somit trotzdem jeden beliebigen Punkt der Antarktis erreichen.
0: Sehr gut. Mithilfe Ihres neuartigen Bohrers wird es uns gelingen, während eines einzigen arktischen Sommers mehr Gesteinsproben mit nach Hause zu bringen, als jedes andere Forscherteam vor uns.
1: Ihr Geologen und eure Gesteinsproben.
0: Ich kann unseren Aufbruch gar nicht mehr abwarten. Nach dieser Expedition werden wir so viel mehr wissen über diesen unwirtlichen Kontinent.
1: Tja, wirklich ein hochinteressantes Aufgabenfeld.
0: Ich kann Ihnen schon jetzt nicht genug dafür danken, wie viel Unterstützung wir von der Fakultät für Ingenieurwesen erfahren haben. Ich weiß, das ist keineswegs selbstverständlich. Danke, Herr Kollege.
1: Oh, bitte gern. Es war eine hübsche Herausforderung, vor die Sie uns da gestellt haben.
0: Allerdings.
1: Ich bin mir daher sicher, dass ich auch im Namen meiner Mitarbeiter an diesem Projekt spreche, wenn ich dem Wunsch Ausdruck verleihe, auch vor Ort die technische Realisation betreuen zu dürfen.
0: Ach ja? Also, das freut mich zu hören. Es wäre mir eine sehr große Beruhigung, wenn Sie und Ihr Team mit dabei wären. Mit Professor Edward werden wir außerdem einen ausgezeichneten Physiker dabei haben.
1: Ist Edward nicht auch Meteorologe?
0: Stimmt, er ist auch Wetterfrosch. Eine bessere Kombination könnte es ja gar nicht geben, wenn man sich in die arktischen Weiten begibt. Ich plane zurzeit, einen Stab von insgesamt 16 Hilfskräften mitzunehmen. 7 davon sollen graduierte Studenten verschiedenster Fakultäten unserer Universität sein und 9 ausgebildete Mechaniker.
1: Um die Auswahl der neuen Mechaniker kann ich mich gerne kümmern, wenn es Ihnen recht ist.
0: Ja, am besten machen wir das zusammen. Den Burschen wird ja einiges abverlangt werden. Von den 16 Hilfskräften müssen nämlich 12 ausgebildete Piloten und auch sehr geübte Funker sein. Den Umgang mit Kompass und Sextant setze ich ebenfalls voraus.
1: Haben Sie eigentlich auch schon geeignete Transportschiffe im Auge?
0: Allerdings. Die Brig Arkham und die Bark Miskatonic stehen auf Abruf zu unserer Verfügung. Kapitän J.B. Douglas wird das Kommando führen. Die Schiffe werden natürlich vollzählig

0: bemannt sein. Sie werden auch die ganze Zeit vor Ort bleiben, bis unsere Expedition abgeschlossen ist. Im schlimmsten Fall könnten wir sogar auf der Arkham überwintern.
1: Klingt alles bereits sehr durchdacht.
0: Ja. Gedanklich ist das Projekt schon recht weit gediehen.
1: Soweit so gut also. Kommen wir nun aber zur nicht unwichtigen, aber dafür umso leidigeren Frage der Finanzierung.
0: Da wiederum habe ich gute Nachrichten für Sie.
1: Ach ja? Ich höre.
0: Die Nathaniel Derby Pigment Stiftung hat meinen Antrag auf Fördermittel geprüft und...
1: Ja?
0: Und die vollständige Übernahme aller uns entstehenden Kosten heute Morgen schriftlich zugesagt.
1: Das ist ja unglaublich. Also damit, dass die Stiftung tatsächlich alle Kosten übernimmt, hätte ich in meinen kühnsten Träumen nicht gerechnet.
0: Also ich muss sagen, das hat mich selber durchaus auch überrascht.
1: Und damit halten Sie Schlitzohr so lange hinter dem Berg?
0: Ja.
1: Sie lassen mich reden und reden und reden und haben selbst eine so gute Neuigkeit in der Hinterhand.
0: Wenn Sie erlauben, ist das dann wohl der Moment, den Champagner zu köpfen?
1: Ja, sehr gerne. Aber... nur ein winziges Schlückchen. Ich möchte später nicht lallend vor meine Studenten treten müssen.
0: Ach was. Bitte sehr.
1: Dankeschön, danke.
0: Trinken wir also auf die erfolgreiche Erforschung der Antarktis durch uns und unsere Mannschaft.
1: Jawohl. Ein feines Tröpfchen da ja. Sie haben wirklich einen ausgezeichneten Geschmack.
0: Danke sehr. Zu diesem Anlass wollte ich mich nicht lumpen lassen.
1: Kommen wir zum Zeitplan. Wann würde denn der Anker gelichtet werden? Noch in diesem Jahr?
0: Das hoffe ich natürlich sehr. Es kommt ein bisschen darauf an, wie schnell Sie und Ihr Team mit dem Bau der Ausrüstung und der Umrüstung der Flugzeuge vorankommen.
1: Alles wartet nur auf den Startschuss. Wir haben jetzt Ende Januar. Wann wäre denn ein konkreter, von Ihnen für gut befundener Termin aufzubrechen?
0: Also, wenn wir den vollen arktischen Sommer mitnehmen möchten, wozu ich rate, müssen wir spätestens Anfang September den Hafen von Boston verlassen. Wäre das aus Ihrer Sicht realisierbar?
1: Oh ja, durchaus. Es wird zwar keine Zeit geben, bis dahin die Hände in den Schoß zu legen, aber das will im Grunde ja auch niemand.
0: Na, das ist doch ein Wort.
1: Ja. Also dann. Anfang September. Prost.
0: Prost. Mir ist wichtig, dass wir möglichst überall, auch an den entlegensten Stellen des Kontinents, mit Hilfe Ihres Bohrers Proben von den Gesteinsschichten entnehmen können. Die Urgeschichte des Lebens in diesem unwirtlichen Teil der Welt wird uns noch nie dagewesene Rückschlüsse auf die gesamte Erdgeschichte erlauben. Außerdem gilt es, die von anderen Forschern bereits gewonnenen Erkenntnisse zu vertiefen, dass die Antarktis in früheren Zeitaltern eine eher gemäßigte, ja womöglich sogar tropische Zone war, die eine Vielfalt an pflanzlichem und tierischem Leben beherbergte.
1: Sollte es bei der Bohrung Hinweise auf Fossilienfunde geben, ist es kein Problem, dort durch Sprengungen auch in tiefer gelegene Bereiche vorzudringen. Sicher wollen Sie dort ja dann großflächig Proben entnehmen.
0: Allerdings will ich das. Ich werde mich nun, da die Finanzierung erfreulicherweise steht, verstärkt den organisatorischen Fragen bezüglich des Proviants, des Transports und der Unterbringung vor Ort widmen.
1: Planen Sie, was das betrifft, lieber sehr großzügig. Durch die berüchtigten, plötzlich auftretenden arktischen Stürme muss wohl mit einem recht üppigen Maß an Schwund gerechnet werden.
0: Ja, dem wird wohl so sein. Herein.
2: Professor Dyer, darf ich Sie kurz stören?
0: Wenn es sein muss.
1: Ah, Dr. Lake. Guten Tag.
2: Guten Tag, Professor Pabody.
0: Was gibt's denn? Wie Sie sehen, sind Pabody und ich gerade mitten in einer Besprechung.
2: Mit Champagner?
1: Ja. Na, warum nicht? Wären Sie doch vielleicht noch ein Schlückchen von diesem Göttertropfen für mich hätten?
0: Aber natürlich.
1: Nur ein winziges.
2: Was ich von Ihnen möchte, dauert nicht lange.

0: Zum Wohl, Parbody.
1: Danke.
0: Also dann, Dr. Lake, worum geht's?
2: Ich nehme an, Sie besprechen gerade die geplante Expedition in die Antarktis.
1: Oh, Sie an, ja, ja. Sind wir etwa so leicht zu durchschauen?
0: Und wenn?
2: Ich mache es kurz. Nehmen Sie mich mit.
1: Oh, oh, oh.
0: Wie bitte?
2: Sie haben ganz richtig gehört, Sie sollen mich mitnehmen.
0: Also, auch wenn wir hier am helllichten Tag um ein Fläschchen Champagner rumsitzen, heißt das noch lange nicht, dass wir übermäßig zu Scherzen aufgelegt sind oder nicht mehr ganz bei Toast wären.
2: Aber ich bin die beste Ergänzung zu Ihrem Team, die Sie finden können.
0: Ich fürchte bereits, was das betrifft, gehen unsere Ansichten sehr weit auseinander. Das wird eine geologische Expedition. Sie sind, wenn ich mich recht erinnere, bloß Biologin.
2: Eben. Die perfekte Ergänzung zu Ihrer Fachrichtung für eine umfassende Bestandsaufnahme über das Leben in der Region.
0: Ha.
1: Sind Sie sich im Klaren darüber, welchen extremen Strapazen sich die Teilnehmer dieser Expedition in der Antarktis aussetzen?
0: Genau, das wird ganz bestimmt kein Sonntagnachmittagsausflug mit Kaffee und Kuchen.
2: Danke sehr, dass Sie das nochmal klargestellt haben, meine Herren. Aber das ist mir durchaus bewusst.
0: Selbst wenn wir der Meinung wären, dass Sie den Anforderungen körperlich gewachsen sind, bliebe letztlich noch der Punkt, dass man auf solchen Forschungsreisen einfach per se nicht eingestellt ist auf so weibliche Teilnehmer.
1: Ja, ja.
2: Das ist mir ebenfalls bewusst. Und was mich und meine Assistentin betrifft, so können Sie sicher sein, dass wir uns damit ohne zu murren zu arrangieren wissen werden.
0: Ach, das ist ja reizend. Jetzt wollen Sie offenbar schon zu zweit mitkommen.
2: Leslie Carroll wird mich vor Ort bei meinen Untersuchungen unterstützen. Wir arbeiten seit ein paar Jahren bereits erfolgreich zusammen.
0: Sagen Sie mal, hören Sie mir gar nicht zu? Ich sagte doch gerade, wir
2: Sie
0: sind...
2: Sie brauchen sich nicht zu wiederholen, Professor Dyer. Ich habe Sie ganz genau verstanden.
0: Das hört sich für mich aber ganz und gar nicht so an. Selbst wenn wir gewillt wären, wir könnten Sie unmöglich mitnehmen. Die Probleme fangen doch schon bei den Toiletten an.
2: Miss Carroll und ich haben kein Problem, uns die sanitären Anlagen mit der übrigen Mannschaft zu teilen. Zumindest, wenn es nicht gerade gleichzeitig ist.
0: Ach so. Und jetzt wollen Sie mir sicher gleich noch erzählen, dass Sie auch im Stehen pinkeln lernen, wenn wir Sie nur mitnehmen, was?
1: Oh, Professor Dyer.
2: Wenn es sein muss, werden wir auch das zustande bringen. So schwierig ist das sicher nicht. Alles eine Frage der Ausrüstung.
1: Ach ja?
2: Ja.
0: Hören Sie. Ich habe im Grunde gar nichts gegen Frauen. Wirklich nicht. Aber wenn es nach mir ginge, hätte man Ihnen nicht unbedingt die Universitäten öffnen müssen.
1: Oh.
0: Da bin ich nun mal, wenn Sie so wollen, recht altmodisch.
2: Ja, hört sich ganz danach an. Was ist jetzt also? Sind Miss Carroll und ich dabei?
0: Nein. Denn unsere Expedition führt in einen Teil der Erde mit den härtesten klimatischen Bedingungen, denen sich ein Mensch überhaupt aussetzen kann.
2: Ich habe meine Hausaufgaben über die Antarktis gemacht.
1: Da ist aber jemand hartnäckig.
0: Allein die lange Schiffsreise.
2: Sie können ganz unbesorgt sein. Miss Carroll und ich werden gewiss nicht seekrank werden.
0: Und das Essen?
2: Ist kein Problem. Auch damit werden wir uns zu arrangieren wissen.
0: Ja, ein monatelanges Leben unter lauter Männern.
2: Also da kann ich mir ehrlich gesagt Schlimmeres vorstellen. Ich bin mit drei Brüdern aufgewachsen.
1: Oh.
2: Sie können mir glauben, ich weiß daher sehr genau, was auf mich zukommt.
0: Und wenn es am Ziel der Reise so kalt ist, dass Ihnen Ihre ganze Schminke einfriert?
2: Ich hatte ehrlich gesagt nicht angenommen, dass sich unser Gespräch auf diesem Niveau abspielen würde. Also, sind wir dabei?
0: Nein, nein und nein. Tut mir leid. Sind Sie nicht.
2: Und warum nicht, wenn ich fragen darf? Ich habe Ihnen doch gerade versichert, dass Miss Carroll und ich uns voll bewusst sind, dass...
0: Ich denke, ich habe Ihnen gerade wirklich mehr als genügend Gründe gegen Ihre Anwesenheit aufgezählt. Außerdem wird man bei unserem Finanzierer, der Nathaniel Derby Pigment Stiftung, sicher mit allergrößtem Unverständnis reagieren, wenn ich jetzt plötzlich noch verantwortungsloserweise zwei Frauen ins Team nehme.
2: Wird man nicht.
1: Nicht?
2: Nein.
0: Und warum wird man das bitteschön nicht?
2: Ganz einfach, weil ich das dort bereits besprochen habe.
1: Och, Sie haben was?
2: Das dort bereits besprochen, ja. Man hat nicht das Geringste dagegen, dass wir uns Ihnen anschließen. Im Gegenteil.
1: Oh, Sie...
0: Das schlägt dem Fass ja wohl den Boden aus. Was fällt Ihnen ein, hinter meinem Rücken einfach ein...
1: Das würde ich auch gerne wissen.
0: Unerhört ist das! Das ist unerhört!
2: Nathaniel Derby Pigman ist mein Vater.
0: Hä?
1: Oh je.
2: Ich denke, Sie haben mich ganz gut verstanden.
1: Ja, das lässt die Sache natürlich plötzlich in einem vollkommen anderen Licht erscheinen. Nicht wahr?
0: Allerdings. Hätten Sie das nicht gleich sagen können, dass Sie sich hinterrücks in dieses

0: Projekt eingekauft haben?
1: Hätte ich. Und mir damit jede Menge Spaß entgehen lassen.
2: Oh, sowas.
0: Warum heißen Sie dann Lake und nicht auch Derby Pickman?
1: Lake ist der Name meines Mannes.
0: Muss ja ein feiner Knabe sein, der zustimmt, dass ein angetrautes Eheweib sich mir nichts, dir nichts auf eine solch gefährliche Expedition begibt.
2: Daya.
0: Also dem Burschen hätte ich wirklich einiges zu sagen. Was sitzen Sie denn da?
1: Mein Mann starb letztes Jahr bei einem Verkehrsunfall. Sicher hätten Sie es mitbekommen, wenn Sie sich ein wenig mehr für Ihre Kollegen und Mitmenschen und nicht immer nur für sich und Ihre Forschungsarbeit interessieren würden.
0: Also da. Gut, das wusste ich nicht. Es tut mir leid.
1: Das hoffe ich.
2: Tja. Soll ich dann mal zwei neue Gläser holen?
0: Von mir aus.
1: Nett von Ihnen. Ich trinke Champagner nämlich für mein Leben gern.
0: Na, ich möchte wetten, Sie sind zu Hause täglich darin gebadet worden.
1: Das nun nicht gerade. Sie können vollkommen unbesorgt sein. Ich bin durchaus in der Lage, wochenlang Bohnen aus der Dose zu essen, wenn es sein muss.
2: Dann trinken wir also auf die Antarktis-Expedition in charmanter Damenbegleitung, Frau Kollegin.
1: Danke, Professor Parody.
0: Willkommen im Team.
1: Oh, gucken Sie doch nicht so grimmig. Mit mir und meiner Assistentin werden Sie wirklich keinen Ärger haben. Im Gegenteil, Sie sollten auch die Vorteile unserer Anwesenheit sehen. Wenn es mal gilt, irgendwelche Erfrierungen kosmetisch abzudecken, würde ich Ihnen sogar eigenhändig etwas von meiner Schminke auftauen.
2: Oh, wie nett.
0: Ja.
2: Professor Dyer wird gewiss darauf zurückkommen.
1: Zum Wohl.
0: Zum Wohl. Die Vorbereitungen verliefen allesamt nach Plan, sodass wir am 2. September 1930 von Boston aus in See stechen konnten. Unsere Route führte uns zunächst gemächlich an der Küste herunter und dann durch den Panamakanal. In Samoa und in Hobart in Tasmanien legten wir das letzte Mal an und nahmen weitere Vorräte und Trinkwasser an Bord. Keiner der Teilnehmer war jemals zuvor in arktischen Regionen gewesen, sodass wir uns voll auf unsere beiden Kapitäne verließen. Besonders auf J.B. Douglas, der das Oberkommando führte. Ein sehr erfahrener Walfänger. So ließen wir Seemeile für Seemeile den bewohnten Teil der Erde hinter uns. Mit jedem Tag, den wir weiter nach Süden vorstießen, blieb die Sonne länger über den Horizont stehen.
3: Da! Sehen Sie, Professor! Eisberge! Die ersten Eisberge!
0: Tatsächlich.
3: Was für majestätische Schönheiten! Beeindruckend!
0: Am 20. Oktober überquerten wir den Polarkreis. Die stetig sinkenden Temperaturen machten allen Expeditionsteilnehmern nach der langen Fahrt durch die Tropen mächtig zu schaffen. Viele reagierten darauf mit Schlaflosigkeit.
4: Oh. Hallo.
3: Miss Carol.
4: Können Sie auch nicht schlafen?
3: Ja. Ich hätte ehrlich gesagt nicht gedacht, dass die Klimaumstellung so hart wird.
4: Was machen Sie denn hier so allein?
3: Mich an den merkwürdigen Luftspiegelungen erfreuen. Da, sehen Sie, dadurch werden die Kuppeln der fernen Berge in Zinnen kosmischer Burgen und Paläste verwandelt.
4: Stimmt. Sehr beeindruckend.
3: Ich kann mich gar nicht satt sehen daran.
4: Stört es Sie, wenn ich auch etwas hier entdeckt bleibe, Mr. Danforth?
3: Nein, gar nicht. Bleiben Sie ruhig.
4: Wir müssen ja nicht reden, wenn Sie lieber...
3: Tun Sie sich keinen Zwang an.
4: Gut. Sie sind also Geologe?
3: Ja. Und Sie Biologin?
4: Vielleicht sollte ich doch lieber schweigen.
3: Wieso denn? Nein, ich fand, unser Gespräch fing vielversprechend an.
4: Ja.
0: Immer weiter nach Süden bahnten sich die Arkham und die Miskatonic ihren Weg durch das Eis, das glücklicherweise nicht besonders dicht gepackt war. Irgendwann

0: kamen wir wieder in offene Gewässer. Am 26. Oktober wurde dann endlich wieder Festland gesichtet.
1: Professor! Professor!
2: Ja?
1: Sehen Sie nur!
2: Eine hochaufragende, schneebedeckte Bergkette.
3: Oh ja, beeindruckend.
4: Haben Sie eine Ahnung, was das für Berge sind?

0: noch einiges Fantastisches zu sehen geben würde.
1: Fast schade, dass man ab und zu doch schlafen gehen muss.
2: Oh, ich bleibe gern mit Ihnen wach, wenn Sie wollen, Mr. Danforth.
0: Kein Grund, rot zu werden, Mr. Danforth.
1: Nein, nein, Dr. Lake.
2: Aber es wäre doch wirklich verwerflich, sich diese Aussicht entgehen zu lassen, oder?
0: Du hast ja recht, Leslie. Ich denke, jetzt haben alle Mr. Danforth eingeschlossen verstanden, was du meintest.
3: Es lohnte sich wirklich, an Deck zu bleiben. Gewaltige, geheimnisvolle Gipfel türmten sich vor uns auf. Das merkwürdige Sonnenlicht tauchte die Schneefelder und Gletscher und die wenigen vom Eis befreiten Granitwände in schwach rötlichen Schein. Man musste sich jedoch bereits sehr warm anziehen, um den arktischen Winden, die uns immer öfter von den Berghängen herab um die Nase pfiffen, zu trotzen. Das Panorama der Berge erinnert mich an die verwirrend asiatischen Gemälde von Nicholas Röhrig. Kennen Sie sie, Danforth?
4: Ja. Sie haben vollkommen recht. Diese Gebirge könnten ihm wirklich Modell für seine Bilder gestanden haben.
3: Mhm. Am 8. November sichteten wir endlich die gewaltigen Vulkankegel des Mount Erebus und des Mount Terror. Am Nachmittag erreichten wir unser Ziel, den McMurdo-Sund. Dort gingen wir vor Anker. Mit Hilfe kleiner Boote gelang es uns, am Morgen des 9. November auf der Ross-Insel an Land zu gehen.
5: Was für ein erhabener Moment, das erste Mal den Fuß auf arktischen Boden zu setzen.
0: Kann man wohl sagen.
3: Ja.
0: Erfreulich, dass es hier zurzeit nicht viel kälter ist, als wir es von strengen Wintertagen in New England gewöhnt sind, nicht?
2: Stimmt. Ist aber trotzdem nicht gerade warm.
5: Bereiten Sie sich schon mal darauf vor, dass es in Kürze noch deutlich kälter werden wird.
1: Da spricht der Meteorologe.
5: Die arktischen Stürme sind tückisch. Die Temperaturstürze in diesen Breiten sollte man nicht unterschätzen.
6: Ach ja, keine Sorge, lieber Edward. Wir werden diese Gefahr gewiss im Auge behalten.
3: Unser Hauptquartier wird die ganze Expedition über auf der Arkham bleiben. Wir werden hier an Land im Schatten des Vulkans nur ein vorläufiges Lager errichten.
6: Es wird einige Zeit in Anspruch nehmen. Das Bohrgerät, die Schlitten, Hunde, Zelte, Benzinvorräte, Kameras, Funkgeräte, Ausrüstung und Verpflegung an Land zu schaffen.
5: Und die Flugzeuge. Vergessen Sie die Flugzeuge nicht, Professor Pabody.
2: Mhm.
6: Ja, ja. Die werden natürlich auch benötigt. Vor allem müssen wir sie hier erst einmal zusammenbauen. Derzeit sind es ja bloß lauter vormontierte Einzelteile.
0: Wie ich Professor Dyer kenne, hat er das alles bereits in der Heimat vororganisiert. Und daher wird auch alles wie am Schnürchen klappen.
3: Bestimmt. Zumindest, falls man meine Anweisungen befolgt.
5: Das werden wir und die Mannschaft. Keine Sorge.
2: Mhm.
3: In der Tat klappte alles zu meiner vollsten Zufriedenheit. Die 55 Schlittenhunde wurden an Land gebracht, ein Lager errichtet, der Bohrer montiert und die diversen Transportschlitten und die 5 Flugzeuge zusammengebaut. 4 würden für den Transport der Mannschaft und der Ausrüstung quer über den Kontinent genutzt werden. Eines würde hier am Depot bei den Schiffen bleiben. Der von Professor Pabody konstruierte neue Bohrer erlebte seine erfolgreiche Feuertaufe. Sehen Sie, Pabody, Ihre Befürchtungen waren grundlos. Er funktioniert einwandfrei. Nun können wir uns daran machen, unsere eigentliche Arbeit aufzunehmen. Morgen geht's los.
6: Ja, ich kann es kaum erwarten.
2: Und ich noch weniger.
3: Am 21. November beluden wir die 4 Flugzeuge und starteten zu einem ersten 4-stündigen Non-Stop-Flug. Bitte schnallen Sie sich an, Dr. Lake.
0: Oh, natürlich, wie dumm von mir.
3: Ach, Sie sind wohl noch nie geflogen, was?
0: Nein, das ist mein erster Flug. Ich muss es zugeben.
3: Aha. Na, hoffentlich wird Ihnen dann nicht ganz furchtbar schlecht werden.
0: Das hoffe ich auch.
3: Noch können Sie aussteigen.
0: Für kein Geld der Welt. Ich schaffe das schon. Da können Sie ganz unbesorgt sein. Mein Magen ist mindestens ebenso stark wie ich.
3: Wenn Sie meinen. Wir werden ja sehen, was passiert, wenn es da oben anfängt, tüchtig zu wackeln.
0: Es ist wirklich vergebliche Liebesmüh, Professor Dyer. Sie werden mir keine Angst machen.

0: Insofern bemühen Sie sich bitte nicht weiter.
1: Na schön. Wenn Sie mal wieder alles besser wissen. Es war in gewisser Weise auch nur eigennützig von mir gedacht. Denn ich sitze ja direkt neben Ihnen. Und wenn es Ihnen schlecht wird, dann ist es besser...
0: Danke, ich verstehe. Warten Sie es doch einfach ab, ja?
1: Oh ja, das werde ich. Das werde ich. Also dann, guten Flug.
0: Guten Flug.
2: Der scharfe Wind machte uns, während wir am Anfang des Fluges noch an Höhe zu gewinnen versuchten, sehr zu schaffen. Wackeln war gar kein Ausdruck. Zum Glück hatten wir so etwas geahnt und die Transportgüter entsprechend fest verteut. Dr. Lainey Lake hielt sich, dafür, dass es ihr erster Flug war, erstaunlich gut. Ja, sie genoss sogar beinahe jede Erschütterung.
3: Sehen, Professor Dyer.
1: Können Sie Ihren Spott an den Hut stecken? Vermutlich habe ich heute früh noch was Falsches gegessen.
3: Bestimmt. Was kann es nur gewesen sein? Die Bohnen in der schleimigen Tomatensauce? Oder war etwa das Corned Beef schlecht? Ja, ich meine, mich an eine grüne Stelle daran erinnern zu können.
1: Hören Sie auf!
3: Oh, verzeihen Sie, wie unüberlegt von mir. Sicher wollen Sie jetzt lieber nichts vom Essen hören.
1: Nein.
3: Ich glaube, es geht schon wieder los. Da kommt wieder so ein Luftloch. Sie melden sich, wenn Sie noch eine zweite Tüte brauchen, ja?
1: Können Sie nicht verdammt nochmal endlich die Klappe halten?
3: Natürlich. Entschuldigung.
1: Danforth!
4: Ja, Professor?
1: Auf dem Rückflug sitzen gefährlich Sie neben mir.
4: Aber...
3: Der Arme. Lassen Sie ihn doch neben Miss Carroll sitzen, ja?
1: Haben wir uns verstanden, Danforth?
4: Ja, Professor.
2: Gottlob blieb der Flug nicht so unruhig. Irgendwann hörte das Gewackel endlich wieder auf. Wir durchflogen dichten Nebel und hatten danach eine atemberaubende Sicht auf den Beardmore Gletscher.
5: Sehen Sie nur, Miss Carroll.
6: Du meine Güte, das ist ja atemberaubend.
5: Es ist der größte Talgletscher der Welt.
2: Immer weiter drangen wir in die weiße Welt des äußersten Südens ein.
3: Da, sehen Sie, das muss der Mount Nansen sein.
1: Tatsächlich.
7: Dank der Flugzeuge wird es uns erstmalig möglich sein, in Regionen vorzustoßen, die vor uns noch kein menschlicher Fuß betreten hat.
8: Ja, das habe ich gut gemacht.
3: Sehr gut sogar, Professor Parody, sehr gut.
1: Irgendwo da unten werden wir unseren südlichen Stützpunkt aufschlagen.
7: Auf dem Plateau seitlich des Gletschers sollte es ohne größere Probleme möglich sein zu landen.
3: Wackelt das dann nochmal so schön, wenn es runtergeht?
8: Oh ja, Dr. Lake.
7: Davon können Sie ausgehen.
3: Wie schön.
2: Alle gingen am Boden sogleich hochmotiviert zu Werke. In erstaunlich kurzer Zeit war das Lager errichtet und mit den ersten Bohrungen begonnen worden. Wir entnahmen Mineral- und Bodenproben und machten in abgesprengten Sandstein und Schieferfunden, die wir von Hand mit dem Meißel weiterbearbeiteten, hochinteressante Entdeckungen. Also doch.
3: Fossilienfragmente?
1: Ja. Sehen Sie.
3: Oh,
6: Abdrücke von Farnen.
3: Und Seelilien in dieser Höhe. Wissen Sie, was das bedeutet?
1: Genauso gut wie Sie.
3: Das dürften wahre Sensationsfunde sein.
5: Soll ich noch mehr Schiefer aufmeißeln, Professor?
1: Ja, bitte.
3: Vielleicht diesen besonders großen da bitte, Mr. Danforth.
5: Meinen Sie den hier?
3: Ja, genau.
1: Na dann mal los, Danforth. Zeigen Sie, was Sie können.
5: Ja, verdammt!
1: Warten Sie. Ich helfe Ihnen.
5: Ja. Ja.
3: Aber bitte schön vorsichtig, meine Herren, nichts zerstören.
1: Danke, Dr. Lake. Ich weiß, es wird Sie überraschen, aber wir machen das nicht zum ersten Mal.
3: Habe ich das behauptet?
1: Also, geschafft.
9: die einzige Möglichkeit, dass es einem in dieser Schweinekälte mal richtig warm wird.
1: Ja, stimmt.
6: Was ist denn das?
0: Eigenartig.
6: Ein dreieckiger Abdruck.
0: Und bestens erhalten. Könnte das etwa ein Fußabdruck sein?
1: Ein Fußabdruck?
0: Ja, Sie brauchen sich gar nicht darüber lustig zu machen.
1: Also, ich weiß nicht.
6: Ich bin geneigt, dir zuzustimmen, Leni.
0: Aber der Abdruck ist über 30 Zentimeter groß.
1: Das wären aber nicht gerade kleine Füße.
0: Woher stammt denn der Schieferbrocken?
1: Ich glaube, Professor Edwards Team hat ihn von einer Flugexkursion mitgebracht.
0: Aha. Professor Edward?
7: Ja?
0: Kommen Sie mal bitte. Wirklich merkwürdig.
7: Was gibt's denn?
0: Diesen Schieferbrocken hier, wo haben Sie ihn gefunden?
7: In östlicher Richtung, etwa 2 Stunden Flugzeit entfernt. Irgendwo bei den Alexandra-Bergen. Wieso fragen Sie? Ist etwas damit?
0: Sehen Sie selbst.
7: Ach, das ist ja interessant. Was ist das?
1: Nach Dr. Lakes Meinung ein prähistorischer Fußabdruck.
7: Dreieckig?
0: Mhm.
7: Das wäre recht, sagen wir mal, ungewöhnlich.
1: Ich wagte das auch bereits anzumerken.
0: Womöglich hat ihr eine uns bis dato noch gar nicht bekannte Art ihre Spuren hinterlassen.
1: Die auf ihren dreieckigen Füßen viel zu weit entwickelt ist, um in die Zeit zu passen, aus der der Schiefer stammt.
0: Das ist mir bewusst. Aber der Fund ist nun mal da und muss irgendwie erklärt werden.
7: Stimmt.
1: Wir sind hier auf viele Überraschungen gefasst. Die Entdeckung neuer Lebewesen in einer Größe, wie dieser Abdruck es vermuten lässt, gehört aber wohl eher nicht dazu.
0: Ich warne ausdrücklich davor, allzu engstirnig zu denken.
1: Ich will
0: Kümmern Sie sich nur weiter um Ihre Mineralien- und Gesteinsproben und lassen Sie mich bitte meine Arbeit tun, ja?
1: Schon gut. Sie müssen ja nicht gleich so kratzbürstig werden.
0: Leslie, der Fund muss fotografiert und abgezeichnet werden. Kümmerst du dich bitte sofort darum?
6: Natürlich.
10: Ich helfe Ihnen, Miss Carroll. Wenn ich darf, Professor.
1: Ja, gehen Sie schon.
0: Den Abdruck betrachte, desto sicherer bin ich mir, dass wir es hier mit den Spuren eines massigen, bisher unkategorisierten Organismus zu tun haben, der, obwohl das Gestein, in dem wir ihn gefunden haben, so alt ist, bereits auf einer erstaunlich hohen Stufe der Evolution gestanden hat.
7: Wenn Sie recht hätten, wäre das eine Sensation.
0: Diese Abdrücke sind gut und gerne 500 Millionen Jahre alt oder sogar noch älter.
7: Erstaunlich.
0: Würden Sie die Stelle wiederfinden, woher der Stein stammt?
7: Zweifellos. Wir haben dann eine großflächige Sprengung vorgenommen.
0: Wir müssen unbedingt dort weitersuchen.
1: Nein, das können Sie sich mal ganz schnell wieder aus dem Kopf schlagen.
0: Wann werden Sie es endlich lernen, mal über Ihren Schatten zu springen, Dyer? Fossile Abdrücke, die Hinweise auf unbekannte Lebensformen geben und zu einer Zeit in Stein eingelagert wurden, da es zumindest nach unserem bisherigen Wissensstand noch gar keine Formen von derartigem Leben gegeben hat, wären die biologische und auch geologische Sensation schlechthin. Begreifen Sie denn gar nicht die große Bedeutung dieses Fundes? Das ist präkambrisches Gestein. Als Wissenschaftler sind wir verpflichtet, dem auf der Stelle nachzugehen. Alles andere wäre verantwortungslos, ignorant und fahrlässig.
1: Geht's Ihnen jetzt besser, nachdem Sie sich so schön Luft gemacht haben?
0: Nein.
7: Ich muss Dr. Lake in diesem Punkt zustimmen. Wir sollten der Sache wirklich nachgehen.
0: Ich spreche ja nicht von einem großen Team, aber...
1: Also schön, wenn Sie beide sich dafür gemeinsam einsetzen, soll es mir recht sein. Wir bringen die Sache hier zu Ende und im Anschluss haben Sie mit Ihren Leuten dann 3 Wochen Zeit für Ihr Projekt.
7: Das ist doch ein Wort.
0: Danke.
1: Ja. Wir werden derweilen hier parallel die bisherigen Funde und Proben katalogisieren und auswerten. Über Funk können wir ja jederzeit Kontakt halten.
7: Das wird kein Problem sein.
2: Der Abschluss der Arbeiten an unserem südlichen Stützpunkt dauerte länger als gedacht. Professor Parbody leitete während dieser Zeit eine vorbereitende Exkursion in die Gegend, in der Lake und Edward weitere fossile Funde in präkambrischem Gestein zu machen gedachten. Bedauerlicherweise verloren wir 2 Schlittenhunde, als einer der Schlitten bei der Überquerung der hohen Pressungswülste im Eis umstürzte.
11: Ja, der Verlust der Tiere ist natürlich sehr bedauerlich, aber...
1: Gottlob ist keiner aus der Mannschaft zu Schaden gekommen.
11: Erstens das und zweitens ist die Gegend tatsächlich ein Paradies für denjenigen, der an präkambrischem Gestein interessiert ist.
0: Ich wusste es.
11: Es kann schon jetzt als gesichert gelten, dass Sie und Professor Edward mit hochinteressanten Funden zurückkehren werden.
0: Wir werden zumindest alles daran setzen, dass es so sein wird. Dessen können Sie sich sicher sein, Professor Parbody.

0: 22. Januar war es dann soweit. Dr. Lake, Professor Atwood, Leslie Carroll und 9 weitere Kollegen brachen mit den 4 Flugzeugen, mit 37 unserer Schlittenhunde und der nötigen Ausrüstung in das östliche Gebiet auf, in dem der Schieferblock gefunden worden war. 2 Stunden später erhielten wir per Funknachricht, dass das Team sicher gelandet war und mit der Errichtung eines Lagers begonnen hatte. Die entsprechenden Koordinaten gab man uns durch. Etwa 300 Meilen trennten uns.
1: Dyer? Bitte melden. Dyer?
2: Hier, Dyer. Was gibt's, Dr. Lake?
1: Ich wollte Sie nur darüber informieren, dass...
2: Könnten Sie bitte etwas lauter sprechen? Ich verstehe Sie kaum.
1: So besser?
2: Es geht.
1: Ein ziemlich unangenehmer Sturm ist im Anzug.
2: Haben Sie denn...
1: Keine Sorge, wir haben alles im Griff. Das Lager steht und wir haben aus Schneeblöcken Schutzwälle für uns, die Hunde und vor allem die 4 Flugzeuge errichtet.
2: Das ist gut. Gehen Sie bitte keinerlei Risiko ein.
1: Ich fürchte, das muss ich. Unsere bis jetzt gemachten Funde rechtfertigen jedes noch so große Risiko.
2: Nein, ganz bestimmt nicht. Sie sollen...
1: Dass ich mit 2 der Flugzeuge nun zu einem Erkundungsflug aufbrechen werde.
2: Sie wollen bei einem arktischen Sturm starten? Sind Sie jetzt vollkommen wahnsinnig geworden?
1: Ich melde mich, wenn wir wieder zurück sind.
2: Das grenzt an Meuterei. Als verantwortlicher Expeditionsleiter weise ich Sie an, umgehend
1: Danke
2: damit...
1: Danke für Verständnis.
2: Dr. Lake, ich...
1: Ende.
2: Dr. Lake! Dr. Lake!
3: Dyer, alles in Ordnung?
2: Nichts ist in Ordnung. Kaum reicht man dieser im Stehen-Pinklerin den kleinen Finger, schon nimmt sie die ganze Hand.
3: Im Stehen-Pinklerin, Dyer. Also wirklich.
2: Das ist doch wahr.
3: Dr. Lake macht Ihnen also wieder Probleme, ja?
2: Allerdings. Angeblich rechtfertigen die 9 Funde jedes noch so große Risiko. Was sagt man dazu, hä? Stellen Sie sich vor, sie steigt gerade trotz eines aufziehenden arktischen Sturms zu einem Erkundungsflug auf.
3: Mit Ihrer Erlaubnis?
2: Nein, im Gegenteil. Trotz meines ausdrücklichen Verbots. Nach meiner Erlaubnis hat sie gar nicht erst gefragt. Ich kann offenbar dankbar sein, dass sie mich überhaupt im Vorfeld darüber informiert hat.
3: Sie wird ihre Gründe haben. Und ich gebe zu, dass ich es kaum erwarten kann, von diesen zu erfahren. Wer weiß... vor was für einer großen Entdeckung sie steht.
2: Ja. Nehmen Sie sie im Schutz.
0: Parbody und ich wechselten uns in der Hoffnung auf weitere Meldungen von unseren Kollegen am Funkgerät ab.
1: Dyer, bitte melden.
3: Dyer. Aufwachen. Ja, Dr. Lake? Ja, wir hören Sie. Ja, hier ist Parbody.
1: Wir sind noch in der Luft. Nach einem unangenehmen Schneesturm haben wir gerade eine gigantische Gebirgskette entdeckt.
3: Was?
1: Die Ausmaße sind gewaltig. Ich schätze, sie ist höher als alle bisher entdeckten. Auch höher als der Himalaya.
3: Unglaublich.
1: Der höchste Gipfel muss um die 35.000 Fuß hoch sein.
2: Das würde ja bedeuten, der Mount Everest wäre als höchster Berg der Welt aus dem Rennen.
1: Sieht ganz danach aus. Im Licht der tiefstehenden Sonne sieht die Bergkette wie das Tor zu einer verbotenen Welt voll nie gesehener Wunder aus. Wir fliegen jetzt zurück. Morgen werde ich eines der Flugzeuge von allem unnötigen Ballast befreien lassen, um höher aufsteigen zu können.
2: Was immer Sie tun, seien Sie bitte äußerst vorsichtig.
1: Keine Sorge. Edward passt gut auf uns alle auf. Er lässt Sie grüßen. Ende.
3: Ende.
2: Was sagt man dazu? Eine unbekannte Bergkette von diesem Ausmaß?
3: Das allein dürfte schon eine gewaltige Sensation sein.
2: Ja.
0: Mit Spannung erwarteten alle im Lager die nächsten Berichte.
1: Wir fliegen gerade über die höchsten Vorberge. An die wirklich hohen Berge wagen wir uns noch nicht heran. Dafür muss das Wetter erst besser werden. Die Maschine bis hierher hochzuziehen, war schon harte Arbeit.
2: Beschreiben Sie, was Sie sehen, Dr. Lake.
1: Der Hauptkamm ist ziemlich massiv.
2: Mhm.
1: Zurzeit ist es uns daher unmöglich zu sehen, was dahinter ist. Es sieht aus, als ob er unter dem Eis massiv aus präkambrischem Schiefer bestehen würde.
3: Erstaunlich.
1: Auf den Abhängen der höchsten Berge
2: Was kann das sein?
1: Können wir aus der Entfernung unmöglich sagen. Es sind auch viele Höhlenöffnungen, teilweise in erstaunlich regelmäßiger Anordnung zu erkennen.
3: Nicht zu fassen. In dieser Höhe.
1: Ein eiskalter, schneidender Wind pfeift über den Bergkamm. Wir werden jetzt in den Vorbergen am Fuße des Hauptgebirges einen Platz für das neue Lager suchen, an dem wir mit den Flugzeugen gut landen können. Dann kehren wir um und holen die anderen dorthin.
2: Machen Sie das.
3: Und melden Sie sich wieder.
2: Wir erwägen baldigst, mit dem gesamten Team zu Ihnen zu stoßen.
1: Das wäre sehr gut. Wir rechnen mit einer Fülle an Entdeckungen. Die können wir mit unserem Stab alleine gar nicht bewältigen. Ende.
2: Ende.
0: Nachdem das Lager der Kollegen umgesiedelt war, erreichte uns die nächste schier unglaubliche Meldung.
1: Unsere ersten Bohrversuche machten eine Sprengung nötig. Diese legte einen Hohlraum frei, der sich als Eingang in eine gewaltige Kalksteinhöhle entpuppte.
3: Mhm.
1: Ein Paradies an fossilen Funden von ungeahntem Ausmaß. Nicht nur pflanzlicher, sondern auch tierischer Abstammung. Bis hin zu Knochen von Meereswirbeltieren, Knochenfischen und urzeitlichen Haivorformen.
3: Erstaunlich.
2: Also das wären die ersten Fossilienfunde von Wirbeltieren auf unserer Expedition.
1: Ja, ich kann unser Glück kaum fassen. Die Höhle scheint regelrecht ein Tor zu den Geheimnissen der Entwicklung von Leben auf der Erde zu sein.
3: Aha.
1: Wir haben übrigens auch weitere Abdrücke dieser merkwürdigen dreieckigen Füße gefunden.
3: Das ist interessant.
1: Die unbekannte Spezies hat, wie es sich jetzt aufgrund der frisch gefundenen Abdrücke darstellt, offenbar in der Zeit von vor 600 Millionen Jahren bis zum Beginn der Jura-Periode keine nennenswerten morphologischen Veränderungen durchgemacht.
2: Das wäre aber äußerst ungewöhnlich. Über einen so langen Zeitraum.
1: Ich bin selbst überrascht. Aber die Funde lassen keinen anderen Schluss zu. Die Entdeckung dieser Höhle wird für die Biologie so bedeutend sein wie Einstein für die Mathematik und Physik. Darin sind Professor Edward und ich uns einig.
2: Sonst noch was?
1: Ja. Wir haben an diversen Skelettfragmenten von Sauriern eigenartige Verletzungen gefunden, die keinem bekannten Raubtier oder anderen Fleischfresser zugeordnet werden können.
3: Was für Verletzungen?
1: Einerseits so eine Art Bohrlöcher, andererseits Schnittverletzungen wie von einem Hackwerkzeug.
2: Sehr sonderbar. Damals kann es kein Lebewesen gegeben haben, das in der Lage gewesen wäre, Werkzeuge oder Waffen zu fertigen und zu benutzen.
1: Ja, ich weiß. Wir stießen auch auf höchst sonderbare Specksteinfragmente. Sie sind grünlich. Die Periode, aus der sie stammen, ließ sich bisher nicht bestimmen. Sie sind merkwürdig glatt, machen geradezu einen bearbeiteten, ja sogar geschliffenen Eindruck. Die Form ähnelt stark einem fünfeckigen Stern mit abgeknickten Spitzen.
3: Könnte die Form durch Einwirkung von Wasser entstanden sein? Durch natürlichen Abrieb also?
1: Möglich. Aber zu denken gibt uns, dass wir an verschiedenen Stellen der Höhle genau gleichgeformte Steine dieser Art gefunden haben. Die machten ebenfalls einen abgeschliffenen, bewusst gestalteten Eindruck.
2: Unmöglich. Wer sollte in dieser Phase terrestrischen Lebens imstande gewesen sein, so etwas...
1: Das fragen wir uns auch. Die Hunde reagieren übrigens mit allergrößter Abscheu auf die grünen Specksteine. Sie scheinen regelrecht Angst davor zu haben.
3: Verströmen die Steine vielleicht einen Geruch, der den Tieren unangenehm ist?
1: Nein, zumindest keinen, der mit unseren Nasen wahrnehmbar wäre.
2: Seltsam. Bitte weiter beobachten.
1: Selbstverständlich. Ich melde mich später nochmal.
3: Wir bitten darum.
1: Ende.
3: Ende.

0: Die größte Sensation wurde uns am nächsten Tag per Funk von Dr. Lake mitgeteilt.
1: Sie werden es nicht glauben.
0: Was ist denn? Sie klingen so aufgebracht.
1: Wir haben im hinteren Teil der Höhle eine unglaubliche Entdeckung gemacht. 14 monströse, tonnenförmige Lebewesen, die offenbar durch Mineralsalze und die Kälte seit Jahrmillionen

0: konserviert wurden. Die Haut ist zäh wie Leder, an anderen Stellen aber unglaublich flexibel. Ich bin gespannt, wie sich die Sache darstellt, wenn wir die Dinger ins Lager gebracht und vorsichtig aufgetaut haben.
1: Sie sagen 14?
0: Ja. Davon sind 8 relativ unbeschädigt. 6 weisen Verletzungen auf.
1: Handelt es sich eindeutig um Tiere?
0: Kann ich noch nicht sagen. Das müssen wir erst durch Sezieren herausfinden. Allerdings habe ich den Verdacht, dass wir nun das Wesen entdeckt haben, das die merkwürdigen dreieckigen Abdrücke hinterlassen hat.
1: Wie groß sind die Funde denn genau?
0: Gut 2,50 Meter, denke ich. Die Hunde können die Dinger übrigens ebenso wenig ertragen wie die grünen Specksteine. Sie würden sie sicher in Stücke reißen, wenn wir sie nicht zurückhielten.
1: Eigenartig.
0: Wir schaffen die 14 Funde jetzt jedenfalls erst einmal mit vereinten Kräften ohne die Hunde ins Lager. Werden sie vorsichtig auftauen und dann mit der genauen Untersuchung, Klassifizierung und dem Sezieren beginnen. Ich melde mich, sobald mir entsprechende Ergebnisse vorliegen.
1: Machen Sie das, Dr. Lake. Und lassen Sie uns nicht zu lange darauf warten.
0: Ende.
1: Ende. Wir erhielten Nachricht, dass das Bergungsteam und die Funde das Lager wohlbehalten erreicht hatten. Es wurde sofort ein kräftig beheiztes Zelt für die 14 gefrorenen Funde freigeräumt und ein weiteres Zelt errichtet, in dem die Sektion vorgenommen werden sollte. Wir warteten gespannt auf die Ergebnisse.
2: Ah, Dyer.
1: Babuli.
2: Schon lange nichts mehr von Professor Atwood und Dr. Lake gehört, oder?
1: Mhm.
2: Stört es Sie, wenn ich...
1: Nein, im Gegenteil. Bitte tun Sie sich keinen Zwang an. Versuchen Sie nur, sie zu erreichen. Vielleicht haben Sie mehr Glück als ich.
2: Ja. Professor Atwood? Dr. Lake? Bitte melden. Dr. Lake? Professor Atwood? Bitte melden Sie sich doch. Nichts.
1: So ist es mir vorhin auch ergangen.
2: Was ist denn da nur los?
1: Wie lange würde es dauern, das letzte verbliebene Flugzeug von McMurdo Sound kommen zu lassen?
2: Eine ganze Weile, fürchte ich. Wir müssen es hier natürlich auch erst wieder betanken. Mit 1 bis 2 Tagen müssen Sie schon rechnen.
1: Tja, was bleibt uns weiter übrig?
2: Ich stimme Ihnen zu. Geben Sie der Crew auf der Arkham entsprechende Anweisungen. Wir brauchen das Flugzeug hier.
1: Besser ist es wohl. Verdammt. Eine solche Situation hätte nicht eintreten dürfen. Danforth soll das übernehmen.
2: Gut. Ich versuche es einstweilen hier weiter.
1: In Ordnung. Danforth?
2: Dr. Lake? Professor Atwood?
3: Ja, Professor?
2: Bitte melden.
1: Funken Sie der Arkham, dass wir so schnell es geht das Flugzeug hier vor Ort brauchen.
3: Ist etwas passiert?
2: Dr. Lake?
1: Nun machen Sie schon.
2: Professor Atwood?
4: Hilfe! Hä? Was? Die Situation ist außer Kontrolle geraten.
1: Was ist da los bei Ihnen, Dr. Lake?
3: Das war Leslie. Sie hat geschrien.
2: Dr. Lake!
4: Kommen Sie schnell! Sie brauchen Hilfe!
3: Leslie!
1: Was ist denn passiert, Dr. Lake? Dr. Lake!
2: Die Verbindung ist unterbrochen.
1: Weiter versuchen.
2: Ja. Professor Atwood! Dr. Lake! Bitte melden Sie sich!
1: Was stehen Sie hier noch rum, Danforth?
3: Ich...
1: Nun machen Sie schon! Nehmen Sie Kontakt mit der Arkham auf. Es geht um jede Sekunde. Das werden Sie doch wohl gehört haben.
3: Ja, ich... Natürlich.
1: Ich fürchte sogar, es geht um Leben und Tod.

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1: Ich bin Fenribesel Freundlieb. In der schwarz-roten Koalition ist eine neue Debatte um das Rentenpaket ausgebrochen. Die Ostministerpräsidenten hatten gefordert, die Rente mit 63 für alle, die 45 Jahre eingezahlt haben, beizubehalten. Unionsfraktionschef Frei hat klargemacht, er will am Reformkompromiss der Rentenkommission festhalten. SPD-Chefin und Bundesarbeitsministerin Baas hat dagegen Verständnis für den Vorstoß. Sie sagte im ZDF.
2: In der Tat ist dieses Kommissionsergebnis jetzt kein Paket, wo man sich einzelne Dinge rausnehmen kann, sondern da passt vieles zusammen. Auf der anderen Seite verstehe ich den Gedanken, das hat die SPD auch immer vertreten und das ist auch richtig, dass Menschen, die sehr, sehr lange eingezahlt haben, die früh angefangen haben, auch die Möglichkeit haben müssen, auszusteigen.
1: In Deutschland und dem Rest der EU gibt's jetzt neue Regeln für KI. Mit künstlicher Intelligenz erstellte Inhalte müssen gekennzeichnet werden. Das betrifft kommerziell veröffentlichte Bilder, Texte oder Audios, also etwa Werbung oder auch Beiträge von Influencern. Die Medienethikerin Jessica Hesen sagte in der ARD.
3: Wir müssen wissen, was ist real, was ist nicht real, was ist durch eine Maschine hergestellt und was durch einen Menschen. Ansonsten verlieren wir das Vertrauen in öffentliche Kommunikation. Und öffentliche Kommunikation ist ein Kernbereich von Demokratie. Und deswegen sind Kennzeichnungspflichten enorm wichtig.
1: Hitze und Trockenheit machen dem Rhein weiter zu schaffen. Unter anderem in Köln und Bonn haben die Pegel neue Tiefststände erreicht. Wegen des außergewöhnlichen Niedrigwassers können Frachtschiffe nur deutlich weniger Ladung transportieren oder gar nicht mehr fahren. Auch Touristendampfer sind betroffen. Die Union